0: Die Angriffswelle kommt daher nicht unerwartet. Man habe den Iran hart getroffen, sagte Trump. Man könne noch viel härter zuschlagen. Verschiedene Golf-Anrainerstaaten meldeten feindlichen Beschuss. Der Iran hatte mit entschlossenen Gegenmaßnahmen gedroht. Die Eskalation hat die Märkte erzittern und den Ölpreis wieder steigen lassen. Trump behauptet trotzdem, dass der Konflikt zeitnah beigelegt werden könne. Aus den USA, Tina Eck.
1: Es soll ein echter Servicegewinn für hunderttausende Eltern werden, das verspricht die Bundesregierung. In mehreren Stufen soll das Kindergeld künftig ohne Antrag ausbezahlt werden, also ohne Papierkram. Gerade in einer sensiblen Phase rund um Geburt und Familiengründung soll es eine spürbare Entlastung für Familien geben, heißt es im Gesetzentwurf, den der Bundestag heute verabschieden soll. 5 Monate nach dem tödlichen Angriff auf einen Zugbegleiter in Rheinland-Pfalz wird am Vormittag im Landgericht Zweibrücken das Urteil erwartet. Der 26 Jahre alte Angeklagte soll dem Schaffner bei einer Ticketkontrolle nahe Landstuhl mit den Fäusten so heftig gegen den Kopf geschlagen haben, dass dieser später im Krankenhaus starb. Bei der Fußball-WM steht heute das erste Viertelfinale an. Bei der Partie Frankreich gegen Marokko können sich die Fans gleich auf 2 französische Starspieler freuen, Ousmane Dembélé und Kylian Mbappé.
2: 5 Siege, 14-2 Tore. Frankreich ist bis jetzt eindrucksvoll durch diese Weltmeisterschaft marschiert. Beim hitzigen Achtelfinalsieg gegen Deutschland-Bezwinger Paraguay bewies das Team, dass es auch mit unbequemen Gegnern zurechtkommt. Favoriten sind Mbappé und Co. auch gegen Marokko. Aber Achtung, der Halbfinalist der letzten Weltmeisterschaft hat auch bei diesem Turnier seine Stärke bewiesen. Marokko wird ein echter Härtetest für die Franzosen. Thomas Thonfeld, Sportredaktion.
1: Der Gewinner der Viertelfinalpartie trifft im Halbfinale auf Spanien oder Belgien.
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4: Diese Nacht haben wir eigentlich kein schlechtes Wetter zu befürchten. Es wird nicht regnen und mit 13 bis 16 Grad bleibt es relativ kühl. So bleibt es auch am Tag, teilweise bewölkt, aber heiter. Wir können uns auf warme, aber nicht zu heiße Temperaturen von 23 bis 29 Grad freuen.
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5: Zurzeit liegen uns keine Meldungen vor. Wir wünschen allen unterwegs gute Fahrt.
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4: Die Tankpreise, die machen mich aktuell wahnsinnig. Ich tanke inzwischen auch jedes Mal nur noch so für 30, 40 Euro, obwohl ich genau weiß, dass ich eh nochmal wiederkommen muss, um voll zu tanken. Aber mein Herz und mein Geldbeutel, die packen das gerade mental und physisch aber nicht. Geht's noch jemandem von euch so? Naja. Wenigstens hat man ja noch die Liebe im Leben und die kostet zum Glück nichts. Hier ist Swiss MC mit Show Me Love. Ich bin Ariane Lipoglavitz und wünsche euch eine gute Nacht.

0: Das war Queen mit I Want to Break Free. 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
3: 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Mein Opa auch. Mein Opa sagt gar nicht Tschüss, der legt ihm einfach auf. Mein Opa ist immer so, ja gut, machen wir, alles klar, ja wunderbar, ja alles klar, machen wir, herrlich, ja wunderbar. Puh. Ja, auch mit dem Smartphone legt er so auf. 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Ne? Habe ich ihm SMS-Schreiben beigebracht. 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Also, ich habe ihm neulich ein Foto geschickt. Per WhatsApp. Und dann hat er mir das gleiche Foto einfach wieder zurückgeschickt. 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Ja, ich dachte, du brauchst das noch.
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0: Das Wetter.
1: Es wird entspannt diese Nacht. Regen ist nicht in Sicht, dafür ziehen vereinzelt ein paar Wolken durch. Mit 13 bis 16 Grad können wir uns auf ein bisschen Abkühlung einstellen. Tagsüber bleibt es zwar auch etwas wolkig, aber immerhin ohne Regen. Mit 23 bis 29 Grad bleibt zum Glück noch entspannt warm.
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2: Zurzeit liegen uns keine Meldungen vor. Wir wünschen allen unterwegs gute Fahrt.
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1: Hallöchen zusammen, ich bin Ariane Lippo-Glawitz und ich bringe uns heute ganz entspannt durch die Nacht. Vielleicht seid ihr gerade auf dem Weg zur Maloche oder einfach am Chillen. Wir hören hier auf jeden Fall den besten Mix. Hier ist Maria Mena mit All This Time, der Pick-Me-Up-Song.
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0: Aktuell arbeitet der gebürtige Brite an einem neuen Album und gibt mit seiner neuen Single How It Was Before schon mal so einen kleinen Vorgeschmack. Wir haben ihn zu uns ins Studio eingeladen und mit ihm über den Song gequatscht. Der ist sehr persönlich und dreht sich um seine Vergangenheit in der Heimat und darum, wie der Erfolg sein Leben auch verändert hat.
1: Ja, also ich fand es immer schwierig, in bestimmte Ecken meiner Heimat zurückzukommen, weil ich diese Karriere vor 10, 11 Jahren angefangen habe und ständig unterwegs war. Ich war kaum zu Hause und habe dadurch zu vielen alten Freunden und auch zu Teilen meiner Familie den Kontakt verloren, weil ich diese Karriere einfach so sehr wollte. Und deshalb war es manchmal nicht leicht, dorthin zurückzugehen, weil ich heute einfach ein komplett anderes Leben habe. Die Hälfte meiner Familie ist deutsch und ich habe meine Karriere eben auch hier.
0: Ständig unterwegs, überall auf der Welt, aber gerade zu Deutschland hat er neben seiner Heimat England eine sehr enge Verbindung. Hier ging seine Karriere so richtig los. Er wurde unter Vertrag genommen, hat auch schon mit dem deutschen Musikduo Weiß zusammengearbeitet und er lebt auch einen großen Teil seiner Zeit hier, denn er hat sein Liebesglück mit einer deutschen Partnerin gefunden. Eine zweite Heimat also. Wie sehr hat ihn denn das Leben in Deutschland verändert?
1: Ich glaube, es hilft schon, dass ich mit einer Deutschen zusammen bin, ganz ehrlich. Was ich an der deutschen Kultur mag, ist, man geht hier ehrlicher mit seinen Gefühlen um. Ich finde, in England ist das nicht ganz so. Hier in Deutschland sagen die Leute eher offen, wie sie sich fühlen. Wenn dir etwas nicht passt, dann sagst du das auch. Und das habe ich irgendwie von ihr und auch vom Leben hier gelernt. Heute akzeptiere ich viele Dinge einfach mehr. Und manchmal sagt sie dann auch einfach, komm, zieh's durch. Geh einfach mit dem Flow.
2: Just go with the flow, as we say.
0: Ja, apropos mit dem Flow gehen, das machen wir jetzt auch mit Tom Gregorys neuem Song How It Was Before jetzt bei uns.

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1: Ich bin David Riemer. Das US-Militär hat nach eigenen Angaben eine neue Welle von Angriffen gegen den Iran gestartet. Ziel sei es, Teherans Fähigkeit einzuschränken, den Schiffsverkehr in der Straße von Hormuz zu beeinträchtigen. Bereits am Vortag hatte das US-Militär Ziele in der Islamischen Republik angegriffen. Der Iran kündigte daraufhin eine Reaktion an. Trotz der neuen Angriffe hält US-Präsident Trump daran fest, dass der Konflikt bald wieder beigelegt werden könne. In der Türkei ist der NATO-Gipfel zu Ende gegangen. Kanzler Merz sieht die NATO gestärkt, trotz der massiven Kritik von US-Präsident Trump an Verbündeten. Wir sind einen wichtigen Schritt vorangekommen auf dem Weg in die neue NATO, sagte Merz zum Abschluss des Treffens in Ankara.
2: Der große Knall ist ausgeblieben, das allein sorgt für gute Laune beim Kanzler. Merz lobt ausdrücklich den Auftritt von Trump in den Beratungen. Der habe aufmerksam zugehört und auch Äußerungen kleinerer Mitgliedstaaten mit großer Sympathie begleitet. Und Trump habe zwar kritische Punkte angesprochen, aber auch anerkannt, dass die Europäer sich in Sachen Verteidigung mehr anstrengen. Merz würdigt auch die Rolle von NATO-Generalsekretär Rüttgen.

0: dem ja immer wieder vorgeworfen wird, Trump zu sehr zu umschmeicheln. Rüttes charmante und engagierte Art habe den Erfolg erst möglich gemacht. Aus Berlin, Thomas Brockt.
1: Weniger Bürokratie. Lange waren die Anträge auf Kindergeld und Elterngeld mit einem Wust an Formularen verbunden. Das soll einfacher werden. Das Kindergeld soll künftig ohne Antrag ausgezahlt werden. Das will der Bundestag heute beschließen.
2: Mit dem neuen Gesetzesentwurf soll die Kindergeldbeantragung nach der Geburt mehr oder weniger automatisch ablaufen. Das Kind müsste von den Eltern dann nur noch beim Standesamt angemeldet werden. Oft übernimmt das aber auch schon das Krankenhaus für sie. Bei Eltern, die schon ein Kind haben, würde dann ab März 2027 bei jedem weiteren Kind das Kindergeld auf das bisherige Konto überwiesen werden. Für Personen, die zum ersten Mal Eltern werden, würde das System erst ab November 2027 greifen. Aber auch da, solange eine IBAN vorliegt, soll das Kindergeld automatisch kommen. Aus Berlin, Jonas Mikulajczak.
1: Zum Tennis. Alexander Zverev steht zum ersten Mal im Halbfinale von Wimbledon. Einen Monat nach seinem French Open-Triumph in Paris besiegte der 29-Jährige im Viertelfinale von London seinen Angstgegner Taylor Fritz überraschend glatt in 3 Sätzen. Damit beendete Deutschlands bester Tennisspieler nach 7 Niederlagen am Stück die Negativserie gegen den Amerikaner.
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4: Der Sommer ist zurück mit ganz, ganz, ganz viel Sonne heute. Wir bekommen kaum Wolken und bis zu 29 Grad. Morgen am Freitag, ja, ganz ähnlich, aber etwas wärmer mit maximal 31 Grad.
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5: Zurzeit liegen uns keine Meldungen vor. Wir wünschen allen unterwegs gute Fahrt.
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4: Das ist ja eine der wichtigsten Fragen im Sommer überhaupt. Wo ist das Eis gut und bei den Preisen auch gar nicht so unwichtig? Wie erfahre ich am besten vor dem Kauf, also vor dem Probieren, wo das Eis auch gut schmecken wird? Wir haben da so ein paar Tipps und Tricks, geben wir euch nach rund 10 Minuten Musik hier bei mir. Ich bin Sascha Fassbender.

0: Venezia, Roma oder Bella Italia, da kriege ich sofort Hunger auf Pizza oder eben klar auf Eis oder einfach auf beides. Am liebsten nicht zusammengegessen, ne? Hallo zusammen an diesem Mittwoch und ab morgen wird's wieder richtig, richtig schön bei uns. Und ja, es wäre kein richtiger Radiosender, wenn wir nicht dann auch zumindest mal so kurz über Eis sprechen würden. Und das mache ich mit der Kollegin Kimberly Klages. Hallo.
1: Hi.
0: Erstmal haben wir uns eben in der Redaktion gefragt, warum heißt das eigentlich Eisdiele? Ich dachte, das kommt so vom Dealer oder so mit Eisdielen. Aber nein, das ist anders.
1: Ja, vom Dealen kommt es ganz sicher nicht. Es gibt tatsächlich mehrere Theorien, wie es zu dem Namen Eisdiele gekommen ist. Eine davon ist zum Beispiel, dass früher aus alten Brettern, die ja auch Diele genannt werden, ja, die so vorm Fenster aufgebaut wurden, mhm, für die kleinen Kinder, damit die da draufsteigen konnten, sich dann ihr Eis abholen konnten und quasi trotzdem das Eis genießen konnten. Und aus dieser Improvisation ist dann bis heute der Name Eisdiele geblieben.
0: Ah ja, interessant. Also der Name ist geblieben. Ansonsten hat sich aber einiges verändert in den Eisdielen. Der Preis zum Beispiel, aber vor allem auch die Sorten.
1: Ja, das ist wirklich so crazy. Also es gibt mittlerweile so von Avocado-Eis mit Chili-Soße und Nachos zum pinken Aperol-Eis. Wirklich sehr absurde Sorten sind mit dabei. Ganz frisch gerade auch. In Karlsruhe gibt es jetzt zum Beispiel ein Spaghetti-Eis und die haben den Namen sehr wörtlich genommen und tatsächlich richtige Spaghettis da reingepackt.
0: Blasphemie!
1: Ja, ich habe mit dem Besitzer Giuseppe gesprochen, der die Idee hatte.
2: Ich bin ja eigentlich als Italiener Nudelesser und dann kam ich auf die Idee, mal was Außergewöhnliches zu machen, kreativ zu sein, nicht das klassisch wie Vanille, Erdbeer, Schoko, sondern mal bei einer Sorte, wo es noch nicht gibt, und darauf bin ich dann gekommen.
0: Ja, das ist so genau die Sorte, bei der man so erst lacht, dann kurz irritiert guckt und man sich dann fragt, Moment mal, ich glaube, das würde ich probieren.
1: Ja, genau so ist es. Und der Besitzer sagt auch, dass viele erstmal überrascht reagieren. Es ist einfach irgendwie so ungewöhnlich, dass dann sofort alle drüber sprechen und es natürlich auch testen wollen.
0: Absolut. Ich hatte mal ein Curry-Eis.
1: Oh.
0: Das war auch sehr lecker.
1: Mit Wurst?
0: Nein. Also es ist nicht Currywurst, sondern also das indische Curry.
1: Weil
0: so, es ist, okay, so oder so ist es jetzt auch bei dem Spaghetti-Eis. Dann vielleicht auch nicht mehr so weit bis zum Bolognese-Eis. Man weiß das schon.
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0: Das Wetter.
1: Es wird wieder sommerlich. Heute bekommen wir viel blauen Himmel, trocken mit höchstens 29 Grad. Morgen am Freitag ein paar mehr Wolken, aber weiter kein Regen und bis zu 31 Grad.
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2: Zurzeit liegen uns keine Meldungen vor. Wir wünschen allen unterwegs gute Fahrt.
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1: Mit Sascha Fassbender. Und ja, das ist doch mal eine tolle Idee. Ein Flughafen in Japan heißt jetzt Pokémon Airport.
3: Pikachu, Pika, Pika.
1: Da baumeln dann Pikachu und andere Pokémon von der Decke und so. Da gibt's dann auch so Pokémon-Sachen zu kaufen, Merchandise und so. Das Ziel, mehr Tourismus. Ja, mein Gott, warum denn nicht? Wobei, ich frage mich, ob ich da mit so einem großen Pikachu auch durch den Sicherheitscheck komme.
4: Okay.

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0: abends mal eben schöne Serie gucken auf der Couch oder einen Film. Es klingt ja so einfach. Ist es aber nicht. Denn erstmal musst du dich ja entscheiden zwischen den gefühlt Milliarden Serien und Filmen auf den zig Plattformen. Und am Ende dauert es so lange, dir irgendwas anzuschauen, dass es dann eigentlich auch schon zu spät ist zum Gucken. Die Studie Screens in Motion der Zeitschrift TV Spielfilm hat jetzt Zahlen dazu, die zeigen, diese Entscheidungsfindung kostet uns richtig Lebenszeit. Ja, wer unter 29 ist, verbringt zum Beispiel hochgerechnet fast 5 Tage im Jahr allein damit, ein Format auszuwählen. In der Gruppe der 30- bis 49-Jährigen sind es hochgerechnet fast 4 Tage im Jahr. Und sie hier ist auch schon ganz gestresst.
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3: Ich bin's, Laura.
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3: Also jetzt mal ganz im Ernst, ich hatte damals schon in der Videothek Probleme, mir einen Film auszusuchen. Wie soll ich denn bitte jetzt klarkommen? Und ja, ich war noch in einer Videothek, damals 1865, so, und danach habe ich das Automobil erfunden. Zurück zum Streaming. Jetzt mal ehrlich, wer soll denn mit dieser Auswahl zurechtkommen? Da musst du ja 1 Million Entscheidungen treffen und Entscheidungen, ne? Ich hasse die. Das größte Problem am Erwachsenwerden sind die ganzen Entscheidungen, die du treffen musst. Das und die Steuererklärung. Und Rückenschmerzen. Ach, ihr wisst, was ich meine. Entscheidungen, das ist ein Massenmord an Möglichkeiten. War das jetzt von Konfuzius oder eine StudiVZ-Gruppe? Ich weiß es nicht mehr, egal. Es stimmt. Zum Beispiel, wie soll man sich denn in einem Restaurant bitte zwischen Pizza und Nudeln entscheiden? Das macht doch keinen Sinn. Deswegen, liebe Leute, hat irgendein Mensch die Pizza Bolognese erfunden. Wer auch immer das war, möge dein Ärmel beim Händewaschen niemals runterrutschen und nass werden, Brudi. Zurück zum Thema, das abendliche Netflix and Chill. Ich sag lieber nicht, wie lange ich gebraucht habe, um zu checken, dass Netflix and Chill ein Code für Sex ist. Und dann sitzt du da mit Chips und Nüsschen und freust dich auf Sharknado 1 bis 1000, während er dich mit leeren Augen ansieht. Aber das ist eine andere Geschichte. Streaming, das stresst mich. Dann musst du dich erstmal zwischen Netflix und Prime und so entscheiden und dann auch noch zwischen Komödie und Thriller und dann welchen Thriller von den 30 Millionen. Ich muss sagen, ich lande am Ende einfach immer bei irgendeinem Film aus den 90ern, den ich schon 1000 Mal gesehen habe. Oder bei Herr der Ringe. Weißt du, das macht mich einfach glücklich. Ich weiß, wie es ausgeht, ich werde nicht enttäuscht und ich habe keinen Stress. Das hat ja auch schon Bilbo Beutlin gesagt, wenn du dich nicht für einen Film entscheiden kannst, Frodo, dann bring den Ring nach Mordor und guck danach Armageddon. So.
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1: Ich bin David Riemer. Das US-Militär hat nach eigenen Angaben eine neue Welle von Angriffen gegen den Iran gestartet. Ziel sei es, Teherans Fähigkeit einzuschränken, den Schiffsverkehr in der Straße von Hormuz zu beeinträchtigen. Bereits am Vortag hatte das US-Militär Ziele in der Islamischen Republik angegriffen.
2: Beim NATO-Gipfel hatte Präsident Trump den Iran heftig beschimpft. Das Land sei erledigt, die Waffenruhe vorbei, die iranische Führung Abschaum. Die neue Angriffswelle kommt daher nicht unerwartet. Man habe den Iran hart getroffen, sagte Trump. Man könne noch viel härter zuschlagen. Verschiedene Golf-Anrainerstaaten meldeten feindlichen Beschuss. Der Iran hatte mit entschlossenen Gegenmaßnahmen gedroht. Die Eskalation hat die Märkte erzittern und den Ölpreis wieder steigen lassen. Trump behauptet trotzdem, dass der Konflikt zeitnah beigelegt werden könne. Aus den USA, Tina Eck.
1: Immer wieder kommt es zu schlimmen Unfällen mit abgestellten Leih-E-Scootern. Aber wer haftet für den Schaden? Die Fahrer sind oft weit weg und die Vermieter müssen auch nicht haften. Bisher bleiben Betroffene also meistens auf ihren Kosten sitzen. Heute berät der Bundestag, wie Vermieter und Fahrer nun stärker in die Pflicht genommen werden sollen.
3: Das grundsätzliche Haftungsrisiko für Unfälle, die durch abgestellte E-Scooter entstehen, das soll mit dem neuen Gesetzesentwurf demnächst komplett bei den Vermietern der E-Scooter liegen. Die Bundesregierung begründet es so: Wer sich wirtschaftlich an dem Betrieb der E-Scooter bereichere, der müsse auch das Risiko tragen und mögliche Unfallkosten von Anfang an einplanen. Für die Fahrer der E-Scooter bedeutet das aber nicht, dass sie direkt fein raus wären. Sie würden bei Unfällen trotzdem für die von ihnen abgestellten E-Scooter haften, bis sie die Schuld nachweisbar von sich weisen können. Jonas Mikulajczak, Nachrichtenredaktion.
1: Scharfe Attacken gegen Verbündete und ein erneuter

0: Übergriff nach Grönland. US-Präsident Donald Trump hat seine europäischen Verbündeten beim NATO-Gipfel in Ankara erneut öffentlich brüskiert. Er kündigte am Rande des Treffens an, die Handelsbeziehungen mit Spanien wegen fehlender Unterstützung im Irankrieg zu beenden und nannte das Land einen furchtbaren Partner. Auch Deutschland zählte er wieder zu den Ländern, die die USA im Stich gelassen hätten. Heute Abend kommt es zur ersten Viertelfinalpartie der Fußball-Weltmeisterschaft in den USA, Mexiko und Kanada. Frankreich und Marokko spielen um den Einzug ins Halbfinale. Anstoß ist um 22 Uhr. Der Gewinner des Spiels trifft im Halbfinale auf Spanien oder Belgien.
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2: Na, so muss der Sommer doch sein. Nicht zu heiß und hier und da mal Wolken, aber weiter trocken. Heute mit höchstens 29 Grad. Morgen etwas bewölkter, aber weiter trocken. Dazu morgen dann bis zu 31 Grad.
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3: Zurzeit liegen uns keine Meldungen vor. Wir wünschen allen unterwegs gute Fahrt.
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2: Es gibt hier zum Entspannen die so eher für aktivere Leute und die für Familien. Badeseen. Wir checken die Badeseen bei uns ab, damit ihr einfach wisst, ja, was lohnt sich für mich und was eher nicht. Wo brauche ich gar nicht hinfahren? Nach den nächsten drei Songs ist hier der nächste Badesee dran. Ich bin Sascha Fassbender.
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0: Ja, wir stellen euch die besten Badeseen in NRW vor, damit ihr einfach in den kommenden heißen Tagen wisst, wo ihr am besten es aushalten könnt. Reporter Thorsten Ortmann war für euch am Tuttenbrocksee, direkt an der A2 in Beckum, und hat sich mit Gästen und Mitarbeitern da getroffen. Thorsten, Match oder nicht?
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2: Das große Badeseetindern. Wo treffen wir uns?
3: Willkommen am Tuttenbrocksee in Beckum. Ein wahres Paradies für alle, die Wassersport lieben.
2: Muss ich was bezahlen?
4: Und es fängt an beim Strandbadeintritt, 7 Euro für eine Tageskarte. Der Aquapark wäre 14 Euro für eine Stunde, wo dann der Tageseintritt mit drin ist für Strandbad den ganzen Tag. SUP sind wir bei 16 Euro und Anfängerkurs Wasserski fängt bei 32 Euro an.
2: Was können wir da machen?
5: Hier kann man richtig viel Spaß haben und das Wasser ist auch nicht so kalt, also man kann es gut aushalten hier. Ja. Der Aquapark dort, das ist richtig cool, also auch mit mehreren Leuten da mit den Freunden zusammen dort.
6: Ich mag sehr die Natur hier.
4: Beachvolleyball spielen, schwimmen, Stand-up-Paddling oder Wasserski und Wakeboard fahren.
7: Kann ich meine Kids mitbringen?
4: Ja, selbstverständlich. Wir gucken schon, dass wir familienfreundlich sind und viele Familien freuen sich. Die Kinder verbringen eine schöne Zeit im Aquapark und die Eltern können mal entspannen in der Gastronomie.
2: Treffen wir uns zum Essen oder nur für Drinks?
4: Ja, durchaus beides möglich.
8: Unser Kracher sind die Chicken Filet-Straps mit Pommes. Dann bieten wir an Kibbelinger. Dann gehen wir weiter. Flammkuchen haben wir. Dann haben wir jeden Mittwoch an der Happy Hour. Kostet mittwochs jedes Kraftbier 3 Euro. Jeder Aperitif, als Beispiel Aperol Spritz, Lele Valperi 5 Euro.
7: Können wir da chillen?
6: Ja, man kann da sitzen, mit Freunden chillen und Snacks essen. Ich mag sowas. Es macht sehr Spaß, auch einfach den zuzugucken.
8: Ist wie ein kleines Urlaubsparadies.
2: Ist es ein Match?
3: Absolut. Es ist ein wunderschönes Strandbad. Es gibt einen Strand, es gibt Liegewiesen, es gibt einen großen Aquapark. Man kann hier Wakeboard fahren oder auch Wasserski fahren. Es gibt ein tolles Restaurant. Alles, was man braucht. Viel Spaß.

0: Das Wetter.
1: Der Sommer ist zurück mit ganz, ganz, ganz viel Sonne heute. Wir bekommen kaum Wolken und bis zu 29 Grad. Morgen am Freitag, ja, ganz ähnlich, aber etwas wärmer mit maximal 31 Grad.
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2: Zurzeit liegen uns keine Meldungen vor. Wir wünschen allen unterwegs gute Fahrt.
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1: Sascha Fassbender hier und ach, ist das knuffig. Tut euch mal einen Gefallen und sucht im Internet nach Bildern von Bärenjungen, also Babybären. So, und dann Hundewelpen und schon ist ein blöder Tag ein bisschen weniger blöd. Jetzt mache ich ihn nochmal ein bisschen besser. Forschende in Spanien haben ein neues Tier entdeckt, das leider schon ausgestorben ist, aber es war sicherlich ganz süß. Ein Bärenhund oder ein Hundebär? Ich weiß.

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0: Habt ihr eben bei mir im Wetter gehört. Es wird wieder schöner und da sitzt ihr dann vielleicht auch wieder draußen im Garten bei euch oder vielleicht bei Freunden. Und da ein dickes Thema ist ja immer so der Zaun zum Nachbarn.
1: Nicht lebende Einfriedung heißt das bitte.
0: Kollege Laura Potting ist da.
1: Hallo. Ja,
0: man könnte sie auch als lebende Einfriedung bezeichnen. Denn sie würde sich hervorragend dafür eignen, ne? Leute davon abzuhalten, aufs eigene Grundstück zu laufen. Und zwar einfach nur, indem sie die Leute anbrüllt.
1: Hast du mich gerade als lebende Einfriedung bezeichnet? Ich muss ja sagen, das würde mir als Job gefallen.
0: Wir sprechen heute über kompliziertes Beamtendeutsch. Der Grund, wir lieben kompliziertes Beamtendeutsch einfach. Und ja, sind auf ganz viele tolle Beispiele gestoßen.
1: So sieht's aus und deswegen mache ich heute ein Quiz mit dir, habe ich mir überlegt. Also ich sag dir einen Begriff und du musst dann sagen, was es ist oder umgekehrt.
0: Ich bin auf jeden Fall gespannt.
1: Personenvereinzelungsanlage.
0: Oh, sind das diese Drehkreuze so an Kasse oder Hinterkassen?
1: Ja, ja, hey. Das macht auch eigentlich Sinn. Vereinzelt Personen in einer Menge zum Beispiel. So weiter. Raumübergreifendes Großgrün.
0: Ein Busch, ein Baum.
1: Du bist einfach viel zu gut für dieses Jahr. Ich habe schon keinen Bock mehr. Was ich mich frage ist, dann wäre doch eigentlich ein raumübergreifendes Großgrün auch als eine lebende Einfriedung nutzbar, oder? Egal. Weiter im Text. Sanitärhieb.
0: Sanitärhieb? Keine Ahnung, wenn es auf dem Rastplatzklo besonders schlimm aussieht, dann trifft sich der Sanitärhieb. Ich weiß es nicht.
1: Nee, das ist, wenn du mir besonders doll auf den Sack gehst und ich dir einen mit der Klobrille. Nein.
0: Das also, ist es so.
1: Da geht es um das Fällen von Bäumen. Entschuldigung, von großübergreifendem Großgrün. Raumübergreifendem Großgrün. Wenn man Bäume fällt, die zum Beispiel krank sind, ne,
0: ja,
1: dann heißt das Sanitärhieb, damit sollen zum Beispiel auch andere Bäume geschützt werden.
0: Wow.
1: Also nehmen wir mal an, du willst als lebende Einfriedung ein raumübergreifendes Großgrün benutzen, dann wäre ein Sanitärhieb vermutlich suboptimal.
0: Gesundheit. Und ein Beamter so, ja klar, genau so.
1: Genau, ist doch logisch, hallo. Zu guter Letzt habe ich noch den konisch geformten Schüttgutbehälter mit Zentralauslauf mitgebracht.
0: Also ich habe schon bei konisch aufgehört zuzuhören.
1: Kann ich gut verstehen. Es ist ein Trichter.
0: Natürlich, ja klar. Mein Liebling ist ja Spontanvegetation. Das heißt einfach Unkraut, oder?
1: Und ich finde, das ist so süß, weil Spontanvegetation, das klingt so wie BAM! Da ist das Unkraut da. So ganz spontan. Ich finde das irgendwie lustig.
0: Also ich bin auf jeden Fall Riesenfan. Das deutsche Beamtendeutsch, es passt auch, weil es einfach typisch deutsch ist.
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0: Ich bin David Riemer. Das US-Militär hat eine neue Angriffswelle auf Ziele im Iran begonnen. Örtliche Medien berichten von Explosionen in mehreren Gebieten entlang der Küste des Landes. Nach US-Angaben sollen die Angriffe die Fähigkeit des Iran einschränken, den Schiffsverkehr in der Straße von Hormuz zu beeinträchtigen. US-Präsident Trump drohte mit noch stärkeren Angriffen. Der Iran wiederum soll als Gegenreaktion erneut die mit den USA verbündeten Länder Bahrain und Kuwait attackiert haben. Weniger Bürokratie. Lange waren die Anträge auf Kindergeld und Elterngeld mit einem Wust an Formularen verbunden. Das soll einfacher werden. Das Kindergeld soll künftig ohne Antrag ausgezahlt werden. Das will der Bundestag heute beschließen.
1: Mit dem neuen Gesetzesentwurf soll die Kindergeldbeantragung nach der Geburt mehr oder weniger automatisch ablaufen. Das Kind müsste von den Eltern dann nur noch beim Standesamt angemeldet werden. Oft übernimmt das aber auch schon das Krankenhaus für sie. Bei Eltern, die schon ein Kind haben, würde dann ab März 2027 bei jedem weiteren Kind das Kindergeld auf das bisherige Konto überwiesen werden. Für Personen, die zum ersten Mal Eltern werden, würde das System erst ab November 2027 greifen. Aber auch da, solange eine IBAN vorliegt, soll das Kindergeld automatisch kommen. Aus Berlin, Jonas Mikulajczak.
0: Außenminister Wadefuhl sieht die NATO trotz des sprunghaften Verhaltens von US-Präsident Trump nicht als geschwächt. Diese NATO halte zusammen, sagte er im Ersten. Am Ende des NATO-Gipfels in Ankara habe Trump klar an der Seite der europäischen Verbündeten gestanden. Zwar habe es auf dem Gipfel irritierende Bemerkungen gegeben, in den internen Beratungen seien sich die Bündnispartner aber sehr einig gewesen, so der Außenminister. Bei der Fußball-WM steht heute das erste Viertelfinale an. Bei der Partie Frankreich gegen Marokko können sich die Fans auf zwei französische Topstars freuen, Ousmane Dembélé und Kylian Mbappé.
2: 5 Siege, 14-2 Tore. Frankreich ist bis jetzt eindrucksvoll durch diese Weltmeisterschaft marschiert. Beim hitzigen Achtelfinalsieg gegen Deutschland-Bezwinger Paraguay bewies das Team, dass es auch mit unbequemen Gegnern zurechtkommt. Favoriten sind Mbappé und Co. auch gegen Marokko. Aber Achtung, der Halbfinalist der letzten Weltmeisterschaft hat auch bei diesem Turnier seine Stärke bewiesen. Marokko wird ein echter Härtetest für die Franzosen. Thomas Thonfeld, Sportredaktion.
0: Anstoß ist heute Abend um 22 Uhr. Der Gewinner der Partie trifft im Halbfinale auf Spanien oder Belgien.
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0: Es wird wieder sommerlich. Heute bekommen wir viel blauen Himmel, trocken mit höchstens 29 Grad. Morgen am Freitag ein paar mehr Wolken, aber weiter kein Regen und bis zu 31 Grad.
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2: Zurzeit liegen uns keine Meldungen vor. Wir wünschen allen unterwegs gute Fahrt.

Gurken, Snackgurken, saure Gurken, Gurken im Salat, Gurken auf den Augen, Gurken im Gin Tonic, Zucchini. Ist eine Zucchini eine Gurke? Ich glaube nicht. Ich mag aber Gurken wirklich richtig gern, aber so gern? Hi, Sascha Wassbender hier und in Thüringen hat ein ausgebüxter Schafbock eine komplette Gurkenernte aufgefuttert. Der Schafbock wurde mittlerweile einem Tierschutzverein übergeben, nachdem er eingefangen wurde, vermutlich angelockt mit einer Gurke.

0: Wie schön, dass du einmal
1: hat man dein Gähnen jetzt gehört?
0: Es ist aber auch noch sehr früh am Morgen, ja, ich darf gehen.
1: Ein ganz, ganz früher Donnerstagmorgen und wir gucken, was heute so geht.
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0: Schlafen.
1: Das sagt genau, schlafen, auch gähnen und schlafen und gähnen und schlafen. Und jetzt musst du mir einmal ganz kurz sagen, was heute wichtig ist.
0: Ja, das mache ich. Also zum einen geht es heute im Bundestag ums Kindergeld. Du hast ja selber Kiddies, ne? Und du weißt es vielleicht, das ist ja alles einfach nicht so einfach, ne? Ja. Mit den ganzen Anträgen auf Kindergeld und Elterngeld. Dann hast du so einen Wust aus Formularen. Und das soll einfacher werden. Das Kindergeld soll künftig ohne Antrag ausgezahlt werden. Das will der Bundestag beschließen. Und dann geht es da heute auch noch um E-Scooter. Leidiges Thema. Immer wieder kommt es ja zu Unfällen mit so abgestellten Leih-E-Scootern. Ja. Und die Frage ist, wer haftet denn für den Schaden? Bisher bleiben Betroffene oft auf ihren Kosten sitzen. Und heute berät der Bundestag, wie Vermieter und Fahrer stärker in die Pflicht genommen werden können.
1: Und dann haben wir auch noch einen Geburtstag.
0: Ja, und zwar von ihm hier.
3: Meine Mama hat immer gesagt, das Leben ist wie eine Schachtel Pralinen. Man weiß nie, was man kriegt.
4: Yeah! Seht euch nur mein Werk an! Ich habe Feuer gemacht! Ich habe Feuer gemacht!
1: Darf ich einmal kurz klugscheißern? Das stimmt gar nicht. Auf Pralinen steht immer auf der Rückseite, was drin ist.
0: Oh mein Gott.
1: Tom Hanks ist es auf jeden
0: ja!
1: Fall. Forrest Gump, Captain Miller und die Stimme von Woody in Toy Story. Toller Schauspieler.
0: Ja, der ist einfach großartig. Ja. Zweifacher Oscar-Preisträger und er feiert heute seinen 70. Geburtstag. Wupp, wupp. Ganz ehrlich, Hollywood wäre ohne ihn undenkbar.
1: Ja.
0: So, und du hast gesagt Forrest Gump, aber auch hier Filme wie Philadelphia, Apollo 13, E-Mail für dich, Schlaflos in Seattle, Da Vinci Code.
1: Ganz, ganz viele. Bester Mann, wir sagen Happy Birthday, obwohl er uns ja vermutlich nicht hören wird.
0: Was? Das ist unser größter Fan, da bin ich von überzeugt, vor allen Dingen, wenn es früh morgens ist.
1: Vor allem von deinem Gene, da ist ein Riesenfan.
0: Das kann ich auch besonders
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0: Das Wetter.
1: Da so muss der Sommer doch sein. Nicht zu heiß und hier und da mal Wolken, aber weiter trocken. Heute mit höchstens 29 Grad. Morgen etwas bewölkter, aber weiter trocken. Dazu morgen dann bis zu 31 Grad.
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2: Zurzeit liegen uns keine Meldungen vor. Wir wünschen allen unterwegs gute Fahrt.

0: mit Sascha Fassbender. Und ja, das ist doch mal eine tolle Idee. Ein Flughafen in Japan heißt jetzt Pokémon Airport.
1: Pikachu? Pika, Pika.
0: Da baumeln dann Pikachu und andere Pokémon von der Decke und so. Da gibt's dann auch so Pokémon-Sachen zu kaufen, Merchandise und so. Das Ziel, mehr Tourismus. Ja, mein Gott, warum denn nicht? Wobei, ich frage mich, ob ich da mit so einem großen Pikachu auch durch den Sicherheitscheck komme.

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0: Gold. Das ist Loi für den ganz frühen Donnerstagmorgen. Du bist gut genug. Das habt ihr wahrscheinlich schon ein paar Mal gehört, aber es ist auch einfach ein schöner Satz. Ja, hat euch das schon mal jemand gesagt? Wenn nein, dann wird's allerhöchste Zeit. Julia Rebecca Riedel von der Evangelischen Kirche spricht im Augenblick mal heute Morgen über Shirin Davids aktuellen Song und warum der eine tolle Botschaft so im Leben ist, aber nicht unbedingt in einem Gottesdienst vorkommen muss.
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2: Ich sitze mit einer Gruppe junger Menschen zusammen und wir bereiten einen Jugendgottesdienst vor. Jemand schlägt vor, was ist mit dem Shirin David Song? Du bist gut genug. Das ist doch die perfekte Botschaft. Alle nicken. Ich auch. Erstmal. Shirin David ist gerade überall. Der Song flutet die sozialen Medien, läuft in den Charts, selbst in den USA wird er gefeiert. Die Botschaft ist simpel und stark. Du musst nicht perfekt sein. Du musst nicht ständig performen. Du bist gut genug, genau so wie du bist. Aber dann bleibt bei mir Unbehagen, denn Shirin David ist eine Künstlerin, die offen über Schönheits-OPs spricht, deren ganzes Image auf maximale Kontrolle und Optimierung ausgerichtet ist. Der Song sagt, du bist genug. Ihre Inszenierung sagt etwas anderes. In unserer Runde einigen wir uns, die Botschaft stimmt, aber sie ist älter als dieser Song. Viel älter. Im Buch Jesaja sagt Gott, ich habe dich bei deinem Namen gerufen, du bist mein. Weil ich das glaube, weil ich weiß, dass da einer ist, der mich kennt und hält, kann ich auch sagen, was im 139. Psalm steht. Herr, ich danke dir dafür, dass du mich so wunderbar und einzigartig gemacht hast. Das ist kein Größenwahn, das ist Dankbarkeit. Shirin David darf gerne auf der Party danach laufen, aber in einen Gottesdienst gehört Gottes tröstendes und ermutigendes Wort. Julia Rebecca Riedel von der Evangelischen Kirche für Augenblick mal.
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1: Mit Marc Weiß. Schönen guten Morgen. Wirklich stabil war sie wohl nie. Jetzt ist die Waffenruhe zwischen den USA und dem Iran wohl endgültig vorbei. US-Präsident Trump hatte sie gestern am Rande des NATO-Gipfels in Ankara für beendet erklärt und beide Seiten greifen sich seitdem gegenseitig wieder an. Zuletzt haben die iranischen Revolutionsgarden nach eigenen Angaben Stützpunkte der USA in den Golfstaaten Bahrain und Kuwait angegriffen. Es dreht sich alles wieder um die Frage, wer die Straße von Hormuz kontrolliert. Infos dazu von Christian Böder.
2: Laut den Revolutionsgarden waren die Raketen- und Drohnenschläge gegen wichtige Infrastruktur und Einrichtungen der US-Armee gerichtet. Und es sollen nicht die letzten bleiben, wenn die USA mit Gegenschlägen antworten. Die iranischen Angriffe waren selbst eine Reaktion auf Attacken des US-Militärs, das innerhalb von 24 Stunden zweimal Ziele im Iran angegriffen hatte. Mit den Militäraktionen geht auch das Säbelrasseln weiter. US-Präsident Trump drohte mit noch weiteren massiveren Einsätzen, sollte der Iran die Füße nicht stillhalten. Und von iranischer Seite drohte Chefunterhändler Ghalibaf in Richtung Washington, wer angreife, werde selbst angegriffen. Die USA hätten immer noch nicht begriffen, dass Einschüchterung und Wortbruch nicht ohne Folge blieben, schrieb er auf X.
1: Christian Böder mit Infos, vielen Dank. Und jetzt die weiteren Themen in der Zusammenfassung. Der Bundestag stimmt heute über das neue Kindergeld ab. In Zukunft soll es automatisch ausgezahlt werden. Eltern sollen es nicht mehr beantragen müssen. Voraussetzung für die automatische Zahlung ist, dass der Staat die Kontoverbindung von mindestens einem Elternteil kennt. Bei der Fußball-WM steht heute Abend das erste Viertelfinale an. Um 22 Uhr trifft Frankreich auf Marokko. Insgesamt sind noch 8 Mannschaften dabei. Neben Frankreich und Marokko sind das Spanien, Belgien, Norwegen, England, Argentinien und die Schweiz. Gefühlt haben wir es alle, jetzt ist es auch amtlich. Der vergangene Juni war in Westeuropa der heißeste jemals gemessene. Die Durchschnittstemperatur lag bei 20,74 Grad. Das sind 3 Grad über dem Juni-Mittelwert der Jahre 91 bis 2020, meldet der Klimawandeldienst Copernicus. Weltweit war es demnach der zweitwärmste Juni seit Beginn der Messungen. Und unter der Hitze haben auch die Meere gelitten. Die durchschnittliche Meeresoberflächentemperatur war mit 20,86 Grad ebenfalls die höchste je gemessene Temperatur in einem Juni. Der Monat habe deutlich gemacht, wie tiefgreifend sich das Klima verändert, heißt es von den Experten bei Copernicus. Die Folge seien immer intensivere Hitzewellen, ein anhaltend warmer Ozean und damit wachsende Risiken für Menschen und die Ökosysteme. Und das waren die Nachrichten mit Marc Weiß.
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3: Na, da ist er wieder zurück, der Sommer 2026. Mit 14 Grad und Sonne schien geht's in den Tag. Heute insgesamt 12 Stunden Sonne. 27 Grad erreichen wir maximal und das bei trockenem Wetter. Morgen dann 30 Grad, Samstag und Sonntag sogar Temperaturen um die 32 Grad.
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3: So, Blitzer und Staus haben wir noch keine. Falls ihr aber was gesehen habt, klingelt durch 0800 951 99 99.
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3: Hallo Köln, schönen Start in diesen Donnerstagmorgen mit Andreas Burani und Nur in meinem Kopf.

0: 6 Uhr 9 haben wir's. Zum gemütlichen Feierabendbier auf Balkonien, im Garten oder am Küchentisch habt ihr gestern Abend eine Stunde lang Kölsch und Jod hier bei Radio Köln auf die Lauscher bekommen.
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0: Domstürmersänger Micky Nauber war zu Gast beim Kollegen Dominik Becker und der war froh, dass es Micky und seinem Auge auch wieder gut geht, denn Micky musste nämlich wegen einer Netzhautablösung notoperiert werden.
2: Ich bin dann noch 2 Stunden später direkt in den OP gekommen, da ich quasi noch nichts gefuttert hatte, ging das alles ganz, ganz schnell. Aber wenn du dann zur Ruhe kommst, dann sackt das eine oder andere und dann merkst du, hoppla, das war eng. Und verglichen natürlich mit Menschen, die wirklich Schicksalsschläge vielleicht haben, ist das natürlich eine Lappalie, was mir da passiert ist. Ich habe ja noch ein zweites Auge, salopp gesagt. Aber es war schon so, dass ich wieder mal gemerkt habe, ach, wie schnell kannst du abgestellt sein in dem, was wir ja täglich machen, unserem Lieblingsberuf, wenn du so willst. Und da war ich halt 8 Wochen außer Gefecht und habe schon mal den einen oder anderen Moment gehabt, wo ich vielleicht auch mal nicht ganz so happy war. Ne?
0: Ja, und weil er und seine Band viele Termine absagen mussten, war das. Jetzt stürmen die Kölsch-Musiker aber wieder los und freuen sich auf das 20-Jahre-Konzert im Juli. Und dafür ist Micky zum Scheren-, Schnibbel- und Klebekönig geworden.
2: Ich habe hier ein Van Gogh-Gemälde zerschnitten. Naja, ich habe meine Setliste gebaut. Die kriege ich eigentlich sonst immer ganz gut digital umgesetzt. Habe da so eine schöne Software für. Und hier ist es so, ich habe 68 Titel zur Auswahl, die in die engere Auswahl kamen. Und da muss ich jetzt irgendwie 35 fürs Konzert klöppeln und spiele ein bisschen mit den Reihenfolgen, wann wir welchen Gastsänger, welche Gastsängerin dabei haben oder wie auch die Programmerfolge spannend sein kann. Und deshalb ist das jetzt so ein kleines Puzzle, was ich hier vorlegen habe.
0: Ja, kleines Puzzle. 18. Juli könnt ihr euch dann diese geschnibbelte Setlist beim 20-Jahre-Konzert der Domstürmer im Elshof anhören. Und die Sendung Kölsch und Jod von gestern Abend, die gibt's auch nochmal zum Nachhören. Und zwar auf radioköln.de. Und hier sind sie jetzt, die Domstürmer im Programm bei uns.

So, wenn ihr jetzt schon wach seid um 6.18 Uhr, müssen wir nur noch einmal schlafen. Bis zum großen Bab-Konzert morgen Abend im Rhein-Energie-Stadion. Ich kann mir vorstellen, dass viele von euch sich sehr drauf freuen. Jetzt starten wir aber erstmal in diesen Donnerstag mit sehr angenehmen 14 Grad und Sonne schien. Heute 27 Grad maximal und die Sonne bleibt den ganzen Tag. Auf den Straßen ist noch gar nichts los. Euch eine gute und sichere Fahrt. So, und was habt ihr eigentlich gestern Abend gemacht? Vielleicht habt ihr Kölsch und Jod gehört, ne? Unsere Premierensendung mit Dominik Becker und den Domstürmern gestern Abend. Aber ja, Fußball gucken ging ja nicht. Gestern war spielfrei, aber heute wird dann wieder gekickt. Frankreich gegen Marokko und zwar um 22 Uhr. Morgen dann Spanien gegen Belgien. So, endlich wieder Fußball. Ne? Das war ganz nicht mal gewohnt. Ein Abend ohne Fußball. 6.19 Uhr haben wir es. Hallo Köln.

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1: Ich bin Katrin Ude, guten Morgen. Kinderkrankenhaus bereitet sich auf mögliche Blindgängerentschärfung vor. Bundesregierung will weniger Bürokratie beim Kindergeld und das Wetter. Heute wieder viel Sonnenschein und bis 27 Grad. Seit knapp 4 Wochen ist der Johannes-Giesberts-Park in Nippes wegen der Suche nach Blindgängern gesperrt. Und morgen will die Stadt verkünden, ob Weltkriegsbomben gefunden wurden und entschärft werden müssen. Die Wahrscheinlichkeit, dass der Kampfmittelbeseitigungsdienst fündig geworden ist, die ist nicht gerade gering, denn es gab laut Stadt mehr als 150 Verdachtspunkte. Was genau das bedeutet, das sagt euch jetzt Luis Eck.
2: Also wenn im Johannes-Giesberts-Park Blindgänger entschärft werden müssen, dann müssen wie immer auch alle Anwohnerinnen und Anwohner raus aus ihren Wohnungen und Häusern. Und das könnte dann auch das Kinderkrankenhaus an der Amsterdamer Straße betreffen. 60 junge Patientinnen und Patienten würden dann ins Krankenhaus nach Hohlweide verlegt, hat uns eine Kliniksprecherin gesagt. Und noch eine wichtige Info, wird das Kinderkrankenhaus evakuiert, bleibt auch die Notaufnahme geschlossen, dann müssten alle Eltern in die anderen Kinderkliniken ausweichen, zum Beispiel nach Porz oder in die Uniklinik.
1: Dankeschön, Luis. Die Start-up-Branche bei uns in Köln und im Rheinland boomt und wir steuern nach den aktuellen Gründungszahlen sogar auf einen neuen Rekord zu. Wie gestern auf der Start-up Summer Night im Stadtgarten bekannt gegeben wurde, haben sich im ersten Halbjahr 76 Start-ups neu gegründet. Das ist ein Plus von 33% im Vergleich zum Vorjahr. Es ist wichtig, dass Kölns Wirtschaft resilient ist, sagte Oberbürgermeister Burmeester. Bei uns gäbe es neben Industrie und produzierendem Gewerbe auch viele Unis und Studierende. Das sei perfekt für die Gründung von Start-ups und die Innovationen, die daraus entstünden, die brauche man für Köln. Besonders viele Start-ups gibt es unter anderem in den Bereichen Software, E-Commerce, Rechtsberatung und Medizin. Und diese Nachricht dürfte die Eltern unter euch freuen, denn die Bundesregierung plant, dass das Kindergeld bald ohne Antrag ausgezahlt werden soll. Bisher müssen ja viele Formulare ausgefüllt werden, um Kindergeld oder auch Elterngeld zu bekommen, und das soll sich ändern. Christina Chesney aus den Nachrichten, was genau will der Bundestag denn heute beschließen?
3: Ja, mit dem neuen Gesetzesentwurf soll die Kindergeldbeantragung nach der Geburt mehr oder weniger automatisch ablaufen. Das Kind müsste von den Eltern dann nur noch beim Standesamt angemeldet werden, aber auch das übernimmt schon oft das Krankenhaus. Bei Eltern, die schon ein Kind haben, würde dann ab März 2027 bei jedem weiteren Kind das Kindergeld auf das bisherige Konto überwiesen werden. Für Personen, die zum ersten Mal Eltern werden, würde das neue System erst ab November 2027 greifen. Aber auch da, solange eine IBAN vorliegt, soll das Kindergeld automatisch kommen.
1: Danke, Christina. Seit dieser Woche läuft auf dem Neumarkt wieder das Kulturprogramm Miteinander Neumarkt. Bis zum 5. September könnt ihr euch verschiedene Veranstaltungen und Aktionen angucken. Von Musik über Tanz, Literatur und Gesprächsrunden, und das alles kostenlos. Mit den Angeboten will die Stadt den Neumarkt aufwerten und für alle wieder erlebbar machen. Im Mittelpunkt steht in diesem Sommer ein umgebauter Schiffscontainer mitten auf dem Neumarkt, der unter anderem auch als Open-Air-Bühne dient. Jeden Dienstag, Donnerstag und Samstag finden die Veranstaltungen statt. Und das waren die Radio Köln Nachrichten mit Katrin Ude. Wir hören uns in einer Stunde wieder um 7:30.
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4: Da ist sie wieder, die Sonne. Und sie scheint uns heute auch den ganzen Tag auf den Kopf. Temperaturen um die 15 Grad zum Start in euren Donnerstag. 27 Grad erreichen wir heute maximal. Und es wird noch heißer. Morgen zum Start ins kölsche Wochenende 30 Grad. Samstag und Sonntag Freibadwetter und 32 Grad.
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4: Blitzer und Staus haben wir noch keine um 6.34 Uhr. Falls ihr aber schon was gesehen habt, klingelt durch 0800 951 99 99.
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4: Jetzt kommt der John zu euch unter die Dusche. Der John, Bon Jovi. It's my life. Hallo, Köln.

0: 6.40 Uhr haben wir's. Radio Köln ist hier, die Morning Show mit Daniel Wallroth. Und Pamela Reif ist eine der erfolgreichsten Fitness-Influencerinnen Deutschlands. Millionen Menschen ziehen sich tagtäglich ihre Videos rein und arbeiten mit ihren Home-Workouts an dem Traumkörper. Ja, und heute wird Pamela 30 Jahre jung und Hannes Höfer gratuliert auf seine eigene Art und Weise.
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2: Geht ihr lieber ins Fitnessstudio oder macht ihr Sport zu Hause? Oder gar nicht? Ich meine, beim Öffnen einer Chipsdose werden 30 bis 50 Muskeln aktiviert und ich glaube, das sind fast alle. Aber wenn die Glotze doch eh schon an ist, dann können wir uns ja auch zwischendurch mal so ein YouTube-Video reinziehen, wo uns gezeigt wird, wie man aussehen könnte. Pamela Reif zum Beispiel. Ich weiß, der Name, der klingt nach einem Artikel im Obstregal. Reife Pamela ist das Kilo im Angebot. Aber Pamela ist eine erfolgreiche Geschäftsfrau und Fitness-Influencerin. Und Kilos sind bestimmt nicht bei der im Angebot. Ich sag's euch, macht 10 Minuten Booty-Burn mit Pamela Reif und ihr habt Muskelkater bis Weihnachten. Das Schöne an diesen Homeworkouts ist natürlich, keiner sieht mich, wie ich auf meiner Matte im eigenen Schweiß ausrutsche. Und das nur beim Dehnen. Genauso wie diese Yoga-Videos. Ey, sowas will ich niemals in der Gruppe machen. Schrecklich. Mein herabschauenden Hund würde jeder Tierarzt sofort einschläfern, nur um den nicht mehr leiden zu sehen. Allerdings diese Leggings, ja, die stehen mir erschreckend gut. Ey, was soll ich machen? Ich habe einen Hintern wie ein Hürdenläufer. Und immer dran denken, Sport machst du nicht für dich, sondern für das Bier danach.
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6.44 Uhr, Radio Köln ist hier, die Morningshow mit Daniel Wallroth und ich wünsche euch einen schönen Start in diesen Donnerstag. Ja, endlich wieder Sommerwetter, oder? Gestern hat der Sommer so eine kleine Pause gemacht, war aber auch mal entspannt, oder? Nicht den ganzen Tag vollgestrahlt zu werden, bisschen Wolken mit dabei, aber heute scheint die Sonne 12 Stunden lang bei Temperaturen bis 27 Grad und wenn es geht, lüftet heute Morgen nochmal durch, es ist angenehm draußen bei Temperaturen um die 15 Grad, denn auch die nächsten Tage wird es weiter heiß. Morgen dann zum BAP-Konzert 30 Grad, am Samstag zum Anmalkanterei-Konzert im Stadion 32 Grad. Denkt da bitte an euren Hydration Break und trinkt genug Wasser. So, auf den Straßen ist noch gar nichts los. Falls ihr aber schon was gesehen habt, klingelt durch 0800 951 99 99. So, und vor den Nachrichten gibt es jetzt gleich noch Musik von Richard Marx, Right Here Waiting. Und das hier sind Rock Set aus den 90ern mit Spending My Time.

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1: Mit Marc Weiß. Schönen guten Morgen. Das sind unruhige Zeiten bei VW. Der Vorstand plant laut Medienberichten einen harten Sparkurs mit einem massiven Stellenabbau und sogar Werksschließungen. Heute Mittag trifft sich dazu der Aufsichtsrat in Wolfsburg, um über die Zukunft des Autoherstellers zu beraten. Frage an Malte Albrecht aus dem News-Team. Wie ist denn in der Belegschaft die Stimmung vor diesem Treffen?
2: Ja, natürlich extrem angespannt. Laut Manager-Magazin könnten weltweit bis zu 100.000 Arbeitsplätze gestrichen werden. Doppelt so viele wie bisher geplant. 4 Werken in Deutschland droht demnach sogar die Schließung. VW hat diese Zahlen bisher nicht bestätigt, spricht aber selber von tiefgreifenden Veränderungen. Offenbar will Volkswagen-Chef Blume die Kernmarke VW aus dem Konzernverbund herauslösen und als eigene Gesellschaft aufstellen. Zum VW-Konzern gehören ja unter anderem noch Audi, Porsche und Seat und eben Volkswagen. Die IG Metall warnt vor einem Kahlschlag und hat für heute an allen deutschen VW-Standorten zu Protesten aufgerufen.
1: Malte Albrecht mit Infos. Vielen Dank. Und jetzt die weiteren Themen in der Zusammenfassung. Das US-Militär hat eine neue Angriffswelle auf Ziele im Iran begonnen. Lokale Medien berichten von Explosionen in mehreren Gebieten entlang der Küste. Der Iran hat schon geantwortet, es seien US-Stützpunkte in Bahrain und Kuwait attackiert worden, meldet Teheran. In Sachsen-Anhalt ist ein 4-jähriges Kind offenbar von einem Hund totgebissen worden. Laut Polizei passierte der Vorfall gestern Nachmittag in der Gemeinde Drosa im Osternienburger Land. Seelsorger kümmerten sich um die Mutter des Kindes. Weitere Details sind noch nicht bekannt. Bei der Fußball-WM steht heute Abend das erste Viertelfinale an. Um 22 Uhr trifft Frankreich auf Marokko. Insgesamt sind noch 8 Mannschaften dabei. Neben Frankreich und Marokko sind das Spanien, Belgien, Norwegen, England, Argentinien und die Schweiz. Das US-Unternehmen OpenAI gibt heute sein neues Modell für künstliche Intelligenz für die breite Öffentlichkeit frei. GPT 5.6 wird dann im Einsatz sein. Auf Druck der US-Regierung hatte OpenAI das Analyse- und Programmiermodell zunächst nur einer begrenzten Zahl heimischer Firmen zur Verfügung gestellt. Politiker und Sicherheitsexperten sind in Sorge, weil die neue Technologie weltweit Software-Schwachstellen ausfindig machen kann. Und daraus könnten ganz neue Möglichkeiten für Hacker entstehen. Auch aus diesem Grund hatte die US-Regierung den weltweiten Zugang zu GPT 5.6 vorübergehend beschränkt. Ende Juni hob sie die Beschränkung aber wieder auf. Und das waren die Nachrichten mit Marc Weiß.
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3: Hallo Köln, schönen Start in diesen Donnerstagmorgen und es ist richtig schön. Strahlenblauer Himmel, Sonne scheint den ganzen Tag. 15 Grad, also relativ angenehm aktuell. Und bis zu 27 Grad kriegen wir heute maximal.
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3: Blitzer und Staus haben wir noch keine, also nichts über 5 Minuten. Falls ihr aber schon was gesehen habt, klingelt durch 0800 951 99 99.
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3: Das bin ich. So, am Morgenabend wird ein Teil der A4 gesperrt. Was das für euch bedeutet, wo die Sperrung ist und wie lange sie dauert, das hört ihr gleich nach Silbermond mit Leichtes Gepäck. Und das hier ist Post Malone mit Chemical. Hallo Köln, schönen Start in diesen Donnerstagmorgen.

0: Radio Köln ist hier, 7.10 Uhr, hier ist euer Sommererlebnisradio Nummer 1. Ich wünsche euch einen schönen guten Morgen am Donnerstag und wenn ihr am Wochenende auf der A4 rund um Köln unterwegs seid, stellt euch auf Einschränkungen ein, ja, denn gleich zwei große Vollsperrungen stehen an. Jonna Richter aus der Radio Köln Verkehrsredaktion, wo wird denn gesperrt?
1: Die größte Sperrung betrifft den Abschnitt zwischen dem Kreuz Köln-West und dem Eiffeltor in Fahrtrichtung Olpe. Dort ist die A4 von Freitagabend 22 Uhr bis voraussichtlich Donnerstagmorgen komplett gesperrt, weil eine neue LKW-Schrankenanlage an der maroden Brücke aufgebaut wird.
0: Ja, eigentlich hieß es ja, die A4, die muss nicht gesperrt werden. Warum braucht es dann jetzt doch eine Vollsperrung, Jana?
1: Ja, die Arbeiten sind wohl nicht anders möglich, hat uns Friederike Schaffrath von der Autobahn GmbH gesagt.
2: Es ist so, dass wir Arbeitsräume brauchen, die sind gesetzlich festgeschrieben. Und es ist nicht möglich, die Schrankenanlage so zu bauen, dass die Arbeitsräume eingehalten werden. Das ist der eine Punkt. Zum anderen ist natürlich das Risiko, wenn ich einspurig zum Beispiel fahre, was dann erforderlich gewesen wäre, dass wir extremen Rückstau produzieren und das auf der A4, aber auch auf der A1 im Kreuz Köln-West. Und das ist natürlich sicherheitstechnisch extrem schwierig.
1: Die Autobahn GmbH empfiehlt euch im Fernverkehr über die A1 vom Kreuz Köln-West Richtung Leverkusener Brücke und dann über die Leverkusener Brücke über die A3 wieder Richtung Süden zu fahren. Auf dem Militärring wird im Berufsverkehr wahrscheinlich kompletter Stillstand sein.
0: Die Schranke soll ja Lastwagen, die schwerer als 44 Tonnen sind, an der Überfahrt hindern. Was ist denn mit der zweiten Sperrung?
1: Die ist zwischen Frechen Nord und dem Kreuz Kerpen. Dort finden Brückenarbeiten statt. Das gehört zur neuen Anschlussstelle Frechen Königsdorf. Deshalb geht dann dort von Freitagabend 21 Uhr bis Montagmorgen um 5 Uhr auch nichts mehr.
0: So, wenn wir Bock haben, am Wochenende bei 32 Grad trotzdem irgendwie Auto zu fahren, wo können wir denn alternativ lang?
1: Der ADAC rät dazu, den Bereich möglichst weiträumig zu umfahren und deutlich mehr Zeit einzuplanen. Offizielle Umleitungen führen über die A61, die A1 und die A553. Und wenn ihr an diesem Wochenende in den Urlaub startet, solltet ihr vor der Abfahrt unbedingt noch einmal die aktuelle Verkehrslage checken.
0: Danke dir, Jana. Also wenn ihr nicht müsst, dann umfahrt ab Wochenende die A4. Es stehen nämlich zwei Vollsperrungen an. Alle Infos dazu findet ihr auch nochmal zum Nachlesen, weil ich weiß, das war jetzt viel Tupac, auf radioköln.de oder auch in unserem Radio Köln Verkehrsservice. Das ist neu bei uns, Olivia Rodrigo mit Drop Dead.

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1: Ich bin Katrin Ude, guten Morgen. Nippes bereitet sich auf mögliche Blindgängerentschärfung vor. Der Juni war der wärmste in Westeuropa seit Aufzeichnungsbeginn. Und das Wetter, ganz viel Sonne heute und bis 27 Grad. Auf uns kommt morgen möglicherweise die nächste Blindgängerentschärfung zu, und zwar in Nippes. Seit Wochen ist der Johannes-Giesberts-Park gesperrt, weil der Kampfmittelbeseitigungsdienst im Boden nach Weltkriegsbomben sucht. Unwahrscheinlich ist ein Fund nicht, weil es laut Stadt über 150 Verdachtspunkte gab. Wenn ein Blindgänger gefunden wird, dann soll er morgen entschärft werden. Und was das bedeutet, das sagt euch jetzt Luis Eck.
2: Ja, das Kinderkrankenhaus an der Amsterdamer Straße könnte dann auch von einer Evakuierung betroffen sein. Darauf hat sich das Personal auch schon lange vorbereitet. Rund 60 junge Patientinnen und Patienten würden dann verlegt, und zwar nach Hohlweide. Und bis die Entschärfung durch ist, würde natürlich auch die Notaufnahme an der Amsterdamer Straße geschlossen bleiben. Eltern müssten dann also zum Beispiel in die Uniklinik oder in die Kinderklinik nach Porz ausweichen. Aber wie gesagt, ob das Szenario eintritt, werden wir erst morgen erfahren.
1: Dankeschön, Luis. Seit gut einem Monat wird der tödliche Unfall von Hürth vor dem Kölner Landgericht verhandelt. Ein junger Mann war mit seinem Auto in eine Gruppe Schulkinder gefahren. Ein Mädchen und ein Schulbegleiter sind dabei ums Leben gekommen. In den Plädoyers haben Staatsanwaltschaft und Nebenklage jetzt 4 Jahre und 6 Monate Jugendstrafe gefordert. Die Verteidigung bat um ein mildes Urteil. Radio Köln-Reporter Frank Waltel, du hast den Prozess für uns verfolgt. Wie war denn der letzte Tag der Beweisaufnahme, bevor morgen ja das Urteil fallen soll?
3: Ja, hochemotional, tränenreich und auch wirklich erschütternd für alle im Saal, etwa als die Original-Notrufe vorgespielt wurden. Vorher hatte eine Betreuerin geschildert, wie sie bei dem Unfall den 25-jährigen Schulbegleiter Paolo durch die Luft hat fliegen sehen nach dem Aufprall, wie sie mit Herzdruckmassage versucht hat, die 10-jährige Orwin zu retten. Das waren wirklich schwere, tränenreiche Momente für die Eltern auf der Nebenklagebank. Dem vorbestraften Angeklagten droht eine mehrjährige Strafe.
1: Dankeschön, Frank. Der vergangene Juni war in Westeuropa der heißeste aller Zeiten mit einer Durchschnittstemperatur von 20,74 Grad. Das sind mehr als 3 Grad über dem Juni-Durchschnitt der Jahre 1991 bis 2020. Das meldet der Klimawandeldienst Copernicus. In Südwesteuropa gab es wegen der anhaltenden Trockenheit viele Waldbrände, und auch auf die Ozeane hat das Auswirkungen. Die durchschnittliche Temperatur der Meeresoberfläche sei mit 20,86 Grad die höchste jemals registrierte für diesen Monat gewesen. Der Juni 2026 habe deutlich gemacht, wie tiefgreifend sich das Klima verändert, heißt es von Copernicus. Die Folgen seien immer intensivere Hitzewellen und wachsende Risiken für Menschen, Ökosysteme und auch die Infrastruktur. Kostenlose Veranstaltungen und Aktionen von Musik über Tanz, Literatur und Gesprächsrunden, das gibt es seit dieser Woche wieder auf dem Neumarkt. Bis zum 5. September läuft das Kulturprogramm Miteinander Neumarkt. Damit will die Stadt den Neumarkt aufwerten und für alle erlebbar machen. Als Open-Air-Bühne steht in diesem Sommer ein umgebauter Schiffscontainer mitten auf dem Neumarkt. Die Veranstaltungen finden jeden Dienstag, Donnerstag und Samstag statt. Und das waren die Radio Köln Nachrichten mit Katrin Ude. Wir hören uns in einer Stunde wieder um 8:30.
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4: Wow, ist das ein Wetterchen zum Start in den Tag. Also mit dem Fahrrad heute auf die Arbeit fahren, das geht sehr, sehr gut. Temperaturen um die 16 Grad, also noch sehr erfrischend. Heute bis 27 Grad maximal, und dazu scheint die Sonne den ganzen Tag.
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4: Und hier kommt Luca, Bühne frei.
5: Guten Morgen, liebes Radio Köln-Team. Ich habe einen Blitzer unter der Brunnkirchener Brücke gesehen, Tempo 30 in beiden Richtungen. Fahrt vorsichtig und habt noch einen schönen Tag. Tschüss.
4: Der jüngste Blitzermelder des Morgens. Luca hat sich gestern schon gemeldet. Schön, dass du dich auch heute Morgen wieder gemeldet hast. Danke dafür. Und Rudi sagt, Achtung, Blitzer auf der Bergisch-Gladbacher Straße. Höhe vom Zoll, da steht die Polizei und lasert Richtung Thielenbruch. Der Blick in die Stadt auf der Luxemburger Straße stadteinwärts. Vor dem Militärring dauert es gerade 6 Minuten länger. Und der längste Stau kommt von der A555 von den Autobahnen Bonn Richtung Köln zwischen Godorf und dem Kreuz Süd. 14 Minuten Stauzeit. So, falls ihr sagt, hier, ich will es genauso machen wie Luca, dann schickt doch gerne auch eine WhatsApp-Sprachnachricht ins Studio 0221 951 99 99. Gute Fahrt.
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4: Nach einem kleinen Päuschen feiert der Sommer heute wieder großes Comeback in der Domstadt. Und deshalb habe ich jetzt mal ein bisschen Bock auf Sommermusik von einem ganz jungen Künstler. 21 Jahre aus Big Apple, aus New York City. Shane Booth heißt dieser Mann und tritt auf der Bühne als Samba. Hier kommt er mit seinem Song Homewrecker. Viel Spaß dabei. Yeah.

0: Hallöchen, 7.41 Uhr haben wir es am Donnerstag. Guten Morgen, ihr schönen Party-People. Ja, am Sonntag wird's richtig, richtig groß in einem der angesagtesten Clubs Deutschlands, nämlich im Bootshaus bei uns in Mülheim. Genauer gesagt wird's ganze 2,16 Meter groß. Ja, der ehemalige Profi-Basketballer Shaquille O'Neal legt da nämlich auf. Und ihr hört richtig, ja, er ist zwar Basketballer, aber auch als DJ unterwegs.
1: Als ich 2011 meine Karriere beendet habe, brauchte ich einen neuen Adrenalinkick. Also bin ich auf ein großes Festival gegangen und so eine Stimmung habe ich vorher nur bei einem Sportevent erlebt. Also bin ich zu dem Schluss gekommen, dass es nur zwei Sachen im Leben gibt, die einen auf andere Gedanken bringen. Sport und Musik.
0: Ja, da kommt einer der besten Basketballer aller Zeiten nach Köln. Absoluter Weltstar, viermaliger NBA-Champion, Olympiasieger, 35 Millionen Follower bei Social Media und seit ein paar Jahren eben auch als DJ Diesel unterwegs. Was ein geiler Name, oder? Und Shaq reist dann dieses Wochenende schon zum insgesamt dritten Mal bei uns in Köln so richtig die Hütte ab. Und zwar ungefähr so.

ne? Sonntagabend im Bootshaus. Elektronische Musik mit ganz viel Bass und ganz viel Energie, so richtig zum Ausrasten. Und wenn ihr sagt, hab mal, da habe ich Lust drauf, dann habe ich jetzt Tickets für euch, die ich euch gerne schenken würde. Ruft einfach an unter dieser Nummer 0221 951 99 99. Wir losen dann in den nächsten 5 Minuten aus. Also 951 99 99 für Shaquille O'Neal am Wochenende im Bootshaus.

0: Warren ist das. Grooviger Sound zum Start in euren Donnerstag mit Fever Dream um 7.45 Uhr. Und nicht nur sportlich geht die Fußball-Weltmeisterschaft in die heiße Phase.
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0: Nach einem spielfreien Tag geht's am Abend mit dem ersten Viertelfinalspiel zwischen Frankreich und Marokko weiter. Auch abseits des Rasens gibt's eine Premiere. Der Fußball-Weltverband FIFA plant erstmals eine große Halbzeitshow beim WM-Finale. Ralf Bosse aus unserem WM-Studio, was steckt denn dahinter?
2: Die FIFA orientiert sich am Vorbild des Super Bowls. Beim Endspiel soll es in der Halbzeit ein großes Musikprogramm mit internationalen Stars geben. Ziel ist es, das WM-Finale noch stärker als weltweites Unterhaltungsevent zu vermarkten. Neue Zuschauergruppen sollen angesprochen werden. Für die FIFA ist das ein weiterer Schritt, den Fußball mit Show-Elementen zu verbinden. Was bereits durchgesickert ist, nach Madonna, Shakira und der K-Pop-Gruppe BTS tritt auch Justin Bieber auf. Chris Martin von Coldplay wird die Halbzeitshow inszenieren.
0: Ja, die Idee, die sorgt aber nicht überall für Begeisterung, ne?
2: Bei weitem nicht. Viele Fans begrüßen zwar den Unterhaltungswert, Kritiker befürchten aber, dass der Fußball dadurch weiter zur Show wird. Außerdem stellt sich die Frage, wie sich ein großes Bühnenprogramm auf die Länge der Halbzeitpause und den Ablauf eines WM-Finales auswirkt. Aufgrund von Bühnenauf- und Abbau wird befürchtet, dass die Pause des Finales auf 30 Minuten verdoppelt wird. Angeblich soll die Pauseunterhaltung nur 11 Minuten dauern. Das scheint bei dem vollen Programm mehr als ambitioniert. Die FIFA hält dennoch an ihren Plänen fest und spricht von einer einmaligen Inszenierung.
0: Sind wir mal gespannt und schauen mal, was wird, ne? Was wird? Wir freuen uns. Finale ist übrigens am 19. Juli dieses Jahr, auch mit Halbzeitshow. Und heute Abend geht es dann erstmal ums Weiterkommen ins Halbfinale. Es spielen Frankreich gegen Marokko und zwar um 22 Uhr.
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0: Rangliste. Die DFB-Auswahl ist aus den Top 10 gefallen. Die Mannschaft wird nur noch auf Platz 12 geführt. Für den Deutschen Fußballbund ist das mehr als ein Schönheitsfehler. Die Platzierung kann Auswirkungen auf künftige Setzlisten bei Welt- und Europameisterschaften haben. Nach dem WM-Aus gegen Paraguay soll nun der sportliche Neustart gelingen. Die Nummer 1 der Welt ist Frankreich.
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2: Mit Marc Weiß. Schönen guten Morgen. In gut einer Stunde will Kanzler Merz im Bundestag eine Regierungserklärung zur aktuellen politischen Lage abgeben. Die übliche Aussprache danach dürfte vor allem die Opposition dazu nutzen, nochmal Kritik an den schwarz-roten Reformen zu üben. Im Laufe des Tages stehen im Bundestag dann noch wichtige Entscheidungen an. Unter anderem geht es um das antragslose Kindergeld. Infos dazu von Christian Böder.
3: Das Kindergeld soll künftig automatisch nach der Geburt eines Kindes gezahlt werden, ganz ohne Papierkram. Die Bundesregierung will so vor allem Eltern in der Zeit rund um die Geburt ihres Kindes und der Familiengründung entlasten, heißt es in dem Gesetzentwurf. Am Nachmittag soll sich dann auch entscheiden, ob Deutschland neue Gaskraftwerke bauen wird. Ziel der Bundesregierung ist es, eine Reserve zur Stromerzeugung zu schaffen, wenn Wind- und Solaranlagen nicht genug Energie liefern. Der Bundestag will dann am späten Abend auch über neue Regelungen für E-Scooter abstimmen. Opfer von Unfällen mit E-Rollern sollen künftig leichter Schadenersatz bekommen. Für die Anbieter von Mietrollern soll deshalb eine Haftung eingeführt werden. Wer mit der Vermietung von E-Scootern Geld verdiene, müsse auch die Verantwortung für Schäden übernehmen, hieß es dazu von Bundesjustizministerin Hubig. Bisher haften bei Unfällen nur die Nutzer der E-Scooter. Für sie soll die Haftung verschärft werden.
2: Christian Böder mit Infos. Vielen Dank. Und jetzt die weiteren Themen in der Zusammenfassung. Der VW-Aufsichtsrat berät heute in Wolfsburg über die neuen Sparpläne. Laut Manager-Magazin könnten bis zu 100.000 Stellen wegfallen, doppelt so viele wie bisher. IG Metall und Betriebsrat rufen zeitgleich an allen VW-Standorten zum Protest auf. Das US-Militär hat eine neue Angriffswelle auf Ziele im Iran begonnen. Örtliche Medien berichten von Explosionen in mehreren Gebieten. Der Iran hat schon geantwortet, es seien US-Stützpunkte in Bahrain und Kuwait attackiert worden, meldet Teheran. Gefühlt haben wir es alle, jetzt ist es amtlich. Der vergangene Juni war in Westeuropa der heißeste jemals gemessene. Die Durchschnittstemperatur lag bei 20,74 Grad. Das sind 3 Grad über dem Juni-Mittelwert der Jahre 91 bis 2020. Die globalen Krisen und die Inflation sorgen dafür, dass viele Deutsche sich um ihre Finanzlage sorgen. Knapp 4 von 5 Deutschen befürchten, dass sie mit ihrem Geld bald nicht mehr zurechtkommen. Das zeigt eine Umfrage im Auftrag der Auskunft Tai Kriff. Jeder dritte Befragte geht sogar davon aus, dass sich seine finanzielle Lage in den nächsten 12 Monaten noch weiter verschlechtern wird. Von den Studienmachern heißt es, viele Bundesbürger hätten kein Gefühl von Sicherheit mehr. Dafür haben die vielen Krisen und Negativentwicklungen der vergangenen Monate und Jahre gesorgt. Auch die aktuellen Signale aus der Wirtschaft, dass sich die Lage zumindest stabilisieren könnte, ändern laut Umfrage erstmal nichts daran. Und das waren die Nachrichten mit Marc Weiß.
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4: Ja, und Beachvibes gibt's heute den ganzen Tag hier bei uns in Kalifornien. Sommer, Sonne, Kaktus den ganzen Tag. 18 Grad aktuell, 27 Grad kriegen wir maximal.
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4: Und da hat Celebi einen Blitzer gesehen, und zwar auf dem Hansaring Richtung Ebertplatz. Hier ist Tempo 30. Luca sagt, Blitzer unter der Rodenkirchener Brücke bei 30 in beide Richtungen. Und Rudi hat auch einen gesehen, auf der Bergisch-Lappacher Straße, Höhe vom Zoll. Da steht die Polizei und lasert Richtung Thielenbruch. Wir gucken auf die Straßen im Stadtgebiet. Luxemburger Straße, stadteinwärts, vor dem Militärring habt ihr einen Plus von 6 Minuten. Und auf der Bergisch-Lappacher Straße stadteinwärts ab der A3 ein Plus von 5 Minuten. Der längste Stau von den Autobahnen kommt mal wieder von der A4, Olpe-Aachen, zwischen Bergisch-Lappach-Riefrath und dem Kreuz Süd. Hier dauert es gerade 23 Minuten länger. So, und falls ihr sagt, hier, ich habe noch was gesehen, dann klingelt durch 0800 951 99 99.
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4: Das bin ich. Hallo, Köln. Schönen Start in diesen Donnerstag mit Kygo, Khalid und Griffin. Save my love. Das ist neu bei uns.

0: Ein absoluter Weltstar kommt am Wochenende zu uns nach Köln. Nicht in die Längstes Arena, nicht ins Rhein-Energie-Stadion, dafür in einen der angesagtesten Clubs Deutschlands, nämlich ins Bootshaus. Eigentlich ist er Profi-Basketballspieler, legt aber auch als DJ auf. Und ihr könnt Shaquille O'Neal live sehen. Und die Verena, die hätte Lust drauf. Guten Morgen.
1: Guten Morgen.
0: Bist du im Auto unterwegs?
1: Ja, ich bin gerade am Weg zur Arbeit.
0: Ach, sehr gut, sehr gut. Dann hast du ja noch einen langen Tag vor dir heute bei 27 Grad und Sonne. Aber ich würde dir deinen Tag gerne versüßen, denn ich schenke dir Tickets für Shaquille O'Neal.
1: Ach, mega, super geil. Dankeschön.
0: Hast du denn eine persönliche Bindung zu ihm?
1: Nein, habe ich nicht. Ehrlich gesagt, mein Mann ist ein riesen Basketballfan. Mhm. Und würde sich darüber sehr, sehr freuen.
0: Ach, dann kannst du dann, da kannst du ja dein Männchen später nach Feierabend überraschen.
1: Auf jeden Fall.
0: Dreimal war er schon bei uns hier in Köln, hat so richtig abgerissen. Und du bist beim vierten Mal mit dabei und siehst den Weltstar, den NBA-Champion mit deinem Mann live im Bootshaus, da dann halt als
1: geil.
0: DJ.
1: Super, vielen, vielen Dank.
0: Verena, ich wünsche dir einen ganz, ganz tollen Sommertag hier bei uns in Kalifornien und hab eine gute Zeit am Sonntag im Bootshaus, ja?
1: Ja, vielen, vielen Dank.
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0: Radio Kölns hier, 8.17 Uhr an einem wunderbaren, fantastischen Sommertag. Heute mit 27 Grad und Sonne. Im Moment schon Temperaturen um die 18 Grad. Und wir gucken auf die Straßen, da ist was Frisches reingekommen. Der Grängeler Mausfahrt Richtung Süden vor der Kennedy-Straße. Da habt ihr gerade 14 Minuten plus und Stau. Da bitte Geduld haben. So, am Wochenende viel los bei uns in Köln. Morgen der Wolfgang, Danny Dicken mit Bab im Rhein-Energie-Stadion. Und Samstag geht's direkt auch im Rhein-Energie-Stadion heiß her. Nämlich mit ein paar Jungs, mit genauer gesagt drei Jungs, die bei mir um die Ecke in Sülz groß geworden sind, zur Schule gegangen sind und auch in der Wundertüte, in dieser legendären Kneipe, ihre ersten Konzerte gespielt haben. Allen Mai Kantereit spielen am Samstagabend im Stadion und wir freuen uns vor mit Pocahontas im besten Musikmix für Köln. 8.19 Uhr haben wir es gleich. Schönen Donnerstagmorgen. Ich bin der Wallroth. Hallo.
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1: Ich bin Katrin Ude, guten Morgen. Kinderkrankenhaus bereitet sich auf mögliche Blindgängerentschärfung vor. Bundesregierung will weniger Bürokratie beim Kindergeld und das Wetter heute wieder viel Sonnenschein und bis 27 Grad. Seit knapp 4 Wochen ist der Johannes-Giesberts-Park in Nippes wegen der Suche nach Blindgängern gesperrt. Und morgen will die Stadt verkünden, ob Weltkriegsbomben gefunden wurden und entschärft werden müssen. Die Wahrscheinlichkeit, dass der Kampfmittelbeseitigungsdienst fündig geworden ist, ist nicht gerade gering, denn es gab laut Stadt mehr als 150 Verdachtspunkte. Was das genau bedeutet, das sagt euch jetzt Luis Eck.
2: Also wenn im Johannes-Giesberts-Park Blindgänger entschärft werden müssen, dann müssen wie immer auch alle Anwohnerinnen und Anwohner raus aus ihren Wohnungen und Häusern. Und das könnte dann auch das Kinderkrankenhaus an der Amsterdamer Straße betreffen. 60 junge Patientinnen und Patienten würden dann ins Krankenhaus nach Hohlweide verlegt, hat uns eine Kliniksprecherin gesagt. Und noch eine wichtige Info, wird das Kinderkrankenhaus evakuiert, bleibt auch die Notaufnahme geschlossen. Dann müssten alle Eltern in die anderen Kinderkliniken ausweichen, zum Beispiel nach Porz oder in die Uniklinik.
1: Dankeschön, Luis. Die Start-up-Branche bei uns in Köln und im Rheinland boomt und wir steuern nach den aktuellen Gründungszahlen sogar auf einen neuen Rekord zu. Wie gestern auf der Start-up Summer Night im Stadtgarten bekannt gegeben wurde, haben sich im ersten Halbjahr 76 Start-ups neu gegründet. Das ist ein Plus von 33% im Vergleich zum Vorjahr. Es ist wichtig, dass Kölns Wirtschaft resilient ist, sagte Oberbürgermeister Burmeester. Bei uns gäbe es neben Industrie und produzierendem Gewerbe auch viele Unis und Studierende. Das sei perfekt für die Gründung von Start-ups. Und die Innovationen, die daraus entstünden, brauche man für Köln. Besonders viele Start-ups gibt es unter anderem in den Bereichen Software, E-Commerce, Rechtsberatung und Medizin. Diese Nachricht dürfte die Eltern unter euch freuen, denn die Bundesregierung plant, dass das Kindergeld bald ohne Antrag ausgezahlt werden soll. Bisher müssen ja viele Formulare ausgefüllt werden, um Kindergeld oder auch Elterngeld zu bekommen. Und das soll sich jetzt ändern. Christina Chesney aus den Nachrichten. Was genau will der Bundestag denn heute beschließen?
3: Ja, mit dem neuen Gesetzesentwurf soll die Kindergeldbeantragung nach der Geburt mehr oder weniger automatisch ablaufen. Das Kind müsste von den Eltern dann nur noch beim Standesamt angemeldet werden, aber auch das übernimmt schon oft das Krankenhaus. Bei Eltern, die schon ein Kind haben, würde dann ab März 2027 bei jedem weiteren Kind das Kindergeld auf das bisherige Konto überwiesen werden. Für Personen, die zum ersten Mal Eltern werden, würde das neue System erst ab November 2027 greifen. Aber auch da, solange eine IBAN vorliegt, soll das Kindergeld automatisch kommen.
1: Dankeschön, Christina. Seit dieser Woche läuft auf dem Neumarkt wieder das Kulturprogramm Miteinander Neumarkt. Bis zum 5. September könnt ihr euch verschiedene Veranstaltungen und Aktionen angucken, von Musik über Tanz, Literatur und Gesprächsrunden und das alles kostenlos. Mit den Angeboten will die Stadt den Neumarkt aufwerten und für alle erlebbar machen. Im Mittelpunkt steht in diesem Sommer ein umgebauter Schiffscontainer mitten auf dem Neumarkt, der unter anderem als Open-Air-Bühne dient. Jeden Dienstag, Donnerstag und Samstag finden die Veranstaltungen statt. Und das waren die Radio Köln Nachrichten mit Katrin Ude. Alle Meldungen zum Nachlesen findet ihr auch auf radioköln.de.
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4: So, die ganze Redaktion ist heute Morgen hier am Strahlen, genauso wie die Sonne. Ja, und die Sonne, die bleibt auch die nächsten Tage. Heute bis zu 27 Grad, jetzt schon 19 Grad und morgen wird es dann auch wieder heiß. 30 Grad morgen, Samstag und Sonntag sogar 32.
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4: Sabrina ist unterwegs und sagt, Achtung, blitzgefährlich, die Bergisch-Gladbacher Straße. Gegenüber vom Zoll stehen sie da bei 30 Richtung Bergisch-Gladbach. Celebi sagt, Blitzer auf dem Hansaring Richtung Ebertplatz bei 30. Und Luca hat einen gesehen, und zwar unter der Rodenkirchner Brücke im Kölner Süden bei Tempo 30 in beide Richtungen. Blick in die Stadt, da kommt der längste Stau vom Grängeler Mausfahrt Richtung Süden vor der Kennedy-Straße. Hier dauert es 8 Minuten länger. Und der längste Stau von den Autobahnen, der findet gerade statt auf der A59 Bonn-Köln zwischen Troisdorf und Flughafen. Hier dauert es 17 Minuten länger. Falls ihr auch noch was gesehen habt, Staus, Blitzer, Unfälle, sagt Bescheid 0800 951 99 99.
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4: Happy Donnerstag, jetzt mit Felix Jähn und Ray Dalton. Call it love.

0: So, um 8.40 Uhr macht die Musik heute an diesem 27 Grad Donnerstag einen Hydration Break und wir kümmern uns jetzt in der Zeit um das hier.
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0: Ja, die Norweger, ne? Die spielen bei der WM überraschend stark, aber fast noch auffälliger sind die norwegischen Fans, finde ich, oder? Die feiern nämlich nicht nur im Stadion, die nehmen ihre Viking Row inzwischen gefühlt überall mit hin, wo in Amerika gerade irgendwas nach Sport aussieht. Kollege Leo Arigi berichtet.
2: Die norwegischen Fans haben bei dieser Weltmeisterschaft ihr eigenes Markenzeichen. Das kennen wir ja inzwischen. Die Viking Row. Also sie setzen oder stellen sich alle in Reihen, tun so, als würden sie gemeinsam in einem Wikingerschiff rudern und brüllen im Takt. Das haben sie nach Norwegens Siegen im Stadion gemacht, das haben sie auf Straßen gemacht, am Times Square. Und dann haben sie offenbar beschlossen, ja, das reicht uns nicht. In New York tauchten norwegische Fans plötzlich bei einem Baseballspiel der Mets im City Field auf. Mets gegen Cubs, komplett andere Sportart, komplett andere Regeln, aber für die Norweger offenbar egal. Hauptsache Tribüne, Hauptsache Stimmung, Hauptsache irgendwo kann man rudern.
3: Now we've got Norway on hand. They're loving it.
2: Und auch beim Golf waren sie dabei. Beim Travelers Championship in Connecticut unterstützten norwegische Fans ihre Landsleute Viktor Hovland und Christopher Reitan. Auch dort wurde gerudert. Also auf einem Golfplatz, bei einem Sport, der normalerweise schon nervös wird, wenn jemand zu laut einen Müsli-Riegel auspackt. Ja! Viktor Hovland gewann das Turnier am Ende sogar und machte selbst bei der Viking Row mit.
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Taylor Swift, einer eurer Lieblingshits hier im besten Frühstücksmix für Köln mit Opalite. 8.46 Uhr am sonnigen Donnerstagmorgen. Mit 19 Grad starten wir rein. Gehen wir erst zum Bütchen, Kaffee holen. Heute dann 27 Grad maximal. Und Wochenende Temperaturen über 30 Grad und Freibadwetter. Der aktuellste Blitzer kommt vom Sabrinchen, steht auf der Bergisch-Gladbacher Straße gegenüber vom Zoll bei Tempo 30 Richtung Bergisch-Gladbach. So, und heute Abend wird wieder gekickt bei der Fußball-Weltmeisterschaft. Gestern haben sie alle mal die Füße hochgelegt, heute geht's heiter weiter mit Frankreich gegen Marokko um 22 Uhr und morgen freue ich mich drauf, Spanien gegen Belgien. Das sind die Viertelfinalpartien. Heute und morgen. Und jetzt geht's rein in den Tag mit den Pet Shop Boys und Go West aus den 90ern. Hallo Köln und einen schönen Start in diesen Donnerstagmorgen.

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0: und der Iran haben wieder damit angefangen, sich gegenseitig anzugreifen. Am Morgen meldete das US-Regionalkommando, dass die US-Armee mittlerweile über 90 militärische Ziele im Iran angegriffen hätte. Die Antwort aus Teheran ließ nicht lange auf sich warten. Die iranischen Revolutionsgarden feuerten Raketen und Drohnen auf US-Stützpunkte in Bahrain und Kuwait. Mehr zur Lage von Christian Böder aus dem News-Team.
1: Es geht wieder einmal um die Kontrolle über die Straße von Hormus. Durch die Meerenge läuft ein Großteil des internationalen Erdölhandels. Die neuen Angriffe haben dazu geführt, dass die Rohölpreise auf dem Weltmarkt wieder gestiegen sind. Die Aufschläge hielten sich zumindest heute Morgen in Grenzen im Vergleich zu den vergangenen beiden Tagen. Auslöser der wieder aufflammenden Kampfhandlungen waren Angriffe auf Schiffe in der Straße von Hormus. Die USA machten die Regierung in Teheran dafür verantwortlich. US-Präsident Trump erklärte dann gestern am Rande des NATO-Gipfels in Ankara die Feuerpause für beendet. Seitdem greifen sich beide Seiten wieder an und drohen mit noch massiveren Einsätzen.
0: Christian Böder mit Infos. Vielen Dank. Und jetzt weitere Themen in der Zusammenfassung. In Sachsen-Anhalt ist ein 4-jähriges Mädchen offenbar von einem Hund totgebissen worden. Das Tier soll aus dem familiären Umfeld stammen. Laut Polizei passierte der Vorfall gestern Nachmittag in der Gemeinde Drosa im Osternienburger Land. Notfallseelsorger kümmerten sich um die Mutter des Kindes. Der Bundestag stimmt heute über das neue Kindergeld ab. In Zukunft soll es automatisch ausgezahlt werden. Eltern sollen es nicht mehr beantragen müssen. Voraussetzung für die automatische Zahlung ist, dass der Staat die Kontoverbindung von mindestens einem Elternteil kennt. Begleitet von einem bundesweiten Aktionstag der IG Metall berät bei VW heute der Aufsichtsrat über die neuen Sparpläne. Um 14.30 Uhr kommen die Mitglieder in Wolfsburg zusammen. Die IG Metall ruft zeitgleich zum Protest an allen Standorten auf. Bei der Fußball-WM steht heute Abend das erste Viertelfinale an. Um 22 Uhr trifft Frankreich auf Marokko. Inzwischen sind weitere Details zur Halbzeitshow für das Finale bekannt geworden. Das fahren die Amerikaner ähnlich wie beim Super Bowl. Auch Justin Bieber soll auftreten. Und damit sind bestätigt Madonna, Shakira, die K-Pop-Gruppe BTS und eben Justin Bieber. Und das alles soll in genau 11 Minuten über die Bühne gehen. Die Halbzeitpause werde nicht verlängert, versprechen die Organisatoren. Laut den Fußballregeln ist eine Halbzeitpause maximal 15 Minuten lang. Und das waren die Nachrichten mit Marc Weiß.
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3: Nanu, jetzt haben sich so ein paar Wölkchen vor die Sonne geschoben, aber versprochen, es wird wieder sonniger im Laufe des Vormittags. Und die Sonne bleibt auch bis heute Abend, bis es dunkel wird. Temperaturen um die 20 Grad aktuell und bis 27 Grad erreichen wir dann heute maximal.
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3: Sabrina ist unterwegs, sagt Achtung, Blitzer auf der Bergisch-Gladbacher Straße. Gegenüber vom Zoll stehen sie dabei Tempo 30 Richtung Bergisch-Gladbach. Celebi hat sich in die Show gemeldet, mit einem Blitzer auf dem Hansaring Richtung Ebertplatz, Tempo 30 erlaubt. Und Luca sagt Achtung, unter der Rodenkirchener Brücke, da stehen sie auch und blitzen bei 30 in beide Richtungen. Wir gucken in die Stadt, nur noch einen Stau auf der Luxemburger Straße stadteinwärts vor dem Militär. Hier habt ihr einen Plus von 5 Minuten. Und gerade noch reingekommen, Dürener Straße stadteinwärts vor dem Militärring, 6 Minuten plus. Dann gucken wir auf die Autobahn, der längste Stau von da. Der kommt aktuell von der A59 Bonn-Köln zwischen Spiche und Flughafen, 14 Minuten plus. Und falls ihr sagt, hier Daniel, hallo, ich habe auch noch was gesehen, klingelt durch 0800 951 99 99. Gute Fahrt.
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3: Jetzt mit den 80ern am Frühstückstisch von Nick Kershaw und The Riddle. Hallo Köln.

0: Hallöchen, hier ist die Radio Köln Morning Show mit Daniel Wallroth. Und falls ihr am Wochenende vorhabt, über die A4 zu fahren, dann solltet ihr euch das um 9.14 Uhr vielleicht nochmal gut überlegen. Direkt an zwei Stellen gibt es nämlich Vollsperrungen. Jonna Richter aus der Radio Köln Verkehrsredaktion, was steht denn da an?
1: Besonders betroffen ist die A4 zwischen dem Kreuz Köln-West und Eiffeltor in Richtung Olpe. Dort wird eine neue LKW-Schrankenanlage an der maroden Brücke aufgebaut. Die Sperrung dauert von Freitagabend ca. 22 Uhr bis voraussichtlich Donnerstagmorgen.
0: Okay, also die neue Schrankenanlage wird dann die LKW über 44 Tonnen von der Brücke fernhalten. Warum wird jetzt trotzdem gesperrt? Es hieß ja vorher, eine Sperrung sei nicht nötig, ne?
1: Genau, ursprünglich war wohl geplant, die Arbeiten ohne eine längere Vollsperrung umzusetzen und einfach Fahrstreifen freizulassen. Jetzt hat sich aber gezeigt, dass die Arbeiten wohl nur unter diesen Bedingungen möglich sind und dadurch auch längerer Rückstau verhindert wird. Die Autobahn GmbH empfiehlt euch alternativ über die A1 vom Kreuz Köln-West Richtung Leverkusener Brücke und dann über die Leverkusener Brücke über die A3 wieder Richtung Süden zu fahren.
0: Und jetzt Butter bei die Fische, was ist mit der zweiten Sperrung?
1: Die läuft von Freitagabend 21 Uhr bis Montagmorgen 5 Uhr zwischen Frechen Nord und dem Kreuz Kerpen. Das hat sich einfach angeboten, hat uns Friederike Schaffrath von der Autobahn GmbH gesagt.
2: Weil dort Brückenarbeiten laufen für diese sogenannte Querspange Frechen-Königsdorf. Das sind Arbeiten von Straßen NRW. Und es passt natürlich ganz gut, weil so weniger Verkehr in Köln von der A4 direkt kommt. Und somit nutzen wir quasi den Effekt, dass eh schon in Köln-West auf der A4 von Aachen kommen, weniger Fahrzeuge ankommen.
0: Also am Wochenende mehr Zeit einplanen und die A4 am besten umfahren.
1: Ja, der ADAC warnt vor langem Stau, auch weil viele Menschen in anderen Bundesländern in die Ferien starten. Als Alternativen kommen die A61, die A1 und die A553 in Frage. Und bevor ihr losfahrt, lieber noch einmal die aktuelle Verkehrslage checken.
0: Also, Augen auf bei der Routenplanung und wenn möglich einen großen Bogen am Wochenende um die gesperrte A4 machen. Alle Infos findet ihr nochmal zum Nachlesen auf radioköln.de und in unserem Verkehrsservice. Danke, Jana.

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1: Ich bin Katrin Ude. Guten Morgen. Nippes bereitet sich auf mögliche Blindgängerentschärfung vor. Der Juni war der wärmste in Westeuropa seit Aufzeichnungsbeginn. Und das Wetter, auch heute wieder viel Sonne und bis 27 Grad. Auf Köln kommt morgen möglicherweise die nächste Blindgängerentschärfung zu, und zwar in Nippes. Seit Wochen ist der Johannes-Giesberts-Park gesperrt, weil der Kampfmittelbeseitigungsdienst im Boden nach Weltkriegsbomben sucht. Unwahrscheinlich ist ein Fund nicht, weil es laut Stadt über 150 Verdachtspunkte gab. Wenn ein Blindgänger gefunden wird, dann soll er morgen entschärft werden. Und was das bedeutet, das sagt euch Luis Eck.
2: Ja, das Kinderkrankenhaus an der Amsterdamer Straße könnte dann auch von einer Evakuierung betroffen sein. Darauf hat sich das Personal auch schon lange vorbereitet. Rund 60 junge Patientinnen und Patienten würden dann verlegt, und zwar nach Hohlweide. Und bis die Entschärfung durch ist, würde natürlich auch die Notaufnahme an der Amsterdamer Straße geschlossen bleiben. Eltern müssten dann also zum Beispiel in die Uniklinik oder in die Kinderklinik nach Porz ausweichen. Aber wie gesagt, ob das Szenario eintritt, werden wir erst morgen erfahren.
1: Dankeschön, Luis. Köln und das Rheinland steuern bei der Gründung von Startups auf einen neuen Rekord zu. Das wurde am Abend auf der Cologne Startup Summer Night im Stadtgarten bekannt gegeben. Demnach haben sich im ersten Halbjahr 76 Startups in Köln und der Region neu gegründet. Das sind mehr als 30% im Vergleich zum letzten Jahr. Besonders häufig gibt es Neugründungen in den Bereichen Werbung, Bildung, Rechtsberatung und Medizin. In Köln und der Region sind insgesamt aktuell fast 900 Startups gemeldet. Der vergangene Juni war in Westeuropa der heißeste aller Zeiten mit einer Durchschnittstemperatur von 20,74 Grad. Das sind mehr als 3 Grad über dem Juni-Durchschnitt der Jahre 1991 bis 2020, meldet der Klimawandeldienst Copernicus. Mehr Infos dazu hat Christina Czesny für euch.
3: In Südwesteuropa gab es wegen der anhaltenden Trockenheit viele Waldbrände. Und auch auf die Ozeane hat das Auswirkungen. Die durchschnittliche Temperatur der Meeresoberfläche sei mit 20,86 Grad die höchste jemals registrierte für diesen Monat gewesen. Der Juni 2026 habe deutlich gemacht, wie tiefgreifend sich das Klima verändert, heißt es von Copernicus. Die Folgen seien immer intensivere Hitzewellen und wachsende Risiken für Menschen, Ökosysteme und Infrastruktur.
1: Kostenlose Veranstaltungen und Aktionen von Musik über Tanz, Literatur und Gesprächsrunden, das gibt es seit dieser Woche wieder auf dem Neumarkt. Bis zum 5. September läuft das Kulturprogramm Miteinander Neumarkt. Damit will die Stadt den Neumarkt aufwerten und für alle erlebbar machen. Als Open-Air-Bühne steht in diesem Sommer ein umgebauter Schiffscontainer mitten auf dem Neumarkt. Die Veranstaltungen finden jeden Dienstag, Donnerstag und Samstag statt. Und das waren die Radio Köln Nachrichten mit Katrin Ude. Wir hören uns in einer Stunde wieder um 10:30.
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4: Hat sich ein bisschen zugezogen. Jetzt aktuell im Sonne-Wolken-Mix bei 20 Grad. 27 Grad kriegen wir dann am Nachmittag maximal. Und die Wölkchen verziehen sich. Das Wochenende wird auch wieder richtig schön sommerlich. Temperaturen bis 32 Grad maximal.
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4: Hallo auf die Straßen, da ist die Yvonne unterwegs. Guten Morgen.
5: Ich möchte einen Blitzer melden. Auf der Breslauer Straße vor der Albert-Schweitzer-Schule steht ein Blitzer. Der blitzt in beide Richtungen und hier ist nur 30 erlaubt. Schönen Tag euch allen.
4: Dir auch einen schönen Tag. Danke, Yvonne. Und ihr denkt natürlich dran, vor Schulen und Kitas immer vorsichtig zu fahren. Sabrina sagt, Achtung, Bergisch-Gladbacher Straße, da stehen sie gegenüber vom Zoll bei 30. Und Celebi hat einen gesehen am Hansaring Richtung Ebertplatz. Hier ist auch 30 erlaubt. Dann gucken wir in die Stadt. Da haben wir nichts über 5 Minuten und der längste Stau von den Autobahnen, der kommt von der A4 Olpe-Aachen zwischen dem Kreuz Ost und Eiffeltor. 16 Minuten sind es da, die ihr länger braucht auf dem Weg zum Job. So, falls ihr noch was gesehen habt, klingelt durch 0800 951 99 99. Gute Fahrt.
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4: Am Donnerstag mit The Kid LAROI und dem Mann, der in der Halftime-Show beim WM-Finale auftreten soll, Justin Bieber. Mit Stay im besten Musikmix für Köln. 9.34 Uhr. Hallo Köln.

0: 9.40 Uhr am Donnerstagmorgen. Zum gemütlichen Feierabendbier auf Balkonien, im Garten oder am Küchentisch habt ihr gestern Abend eine Stunde lang Kölsch und Jod hier bei Radio Köln auf die Ohren bekommen.
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0: Ja, Domstürmersänger Micky Nauber war zu Gast bei Dominik Becker und der war froh, dass es Micky und seinem Auge wieder gut geht. Micky musste nämlich wegen einer Netzhautablösung notoperiert werden.
2: Ich bin ja dann noch 2 Stunden später direkt in den OP gekommen, da ich quasi noch nichts gefuttert hatte, ging das alles ganz, ganz schnell. Aber wenn du dann zur Ruhe kommst, dann sackt das eine oder andere und dann merkst du, hoppla, das war eng. Und verglichen natürlich mit Menschen, die wirklich Schicksalsschläge vielleicht haben, ist das natürlich eine Lappalie, was mir da passiert ist. Ich habe ja noch ein zweites Auge, salopp gesagt. Aber es war schon so, dass ich wieder mal gemerkt habe, ach, wie schnell kannst du abgestellt sein in dem, was wir ja täglich machen, unserem Lieblingsberuf, wenn du so willst. Und da war ich halt 8 Wochen außer Gefecht und habe schon mal den einen oder anderen Moment gehabt, wo ich vielleicht auch mal nicht ganz so happy war. Ne?
0: So, jetzt ist Micky aber wieder fit. Jetzt stürmen die Kölsch-Musiker wieder los und freuen sich auf ein 20-Jahre-Konzert im Juli. Und dafür ist Micky zum Scherenschnibbelklebekönig geworden.
2: Ich habe hier ein Van Gogh-Gemälde zerschnitten. Naja, ich habe meine Setliste gebaut. Die kriege ich eigentlich sonst immer ganz gut digital umgesetzt. Habe da so eine schöne Software für. Und hier ist es so, ich habe 68 Titel zur Auswahl, die eine engere Auswahl kam. Und da muss ich jetzt irgendwie 35 fürs Konzert klöppeln und spiele ein bisschen mit den Reihenfolgen, wann wir welchen Gastsänger, welche Gastsängerin dabei haben oder wie auch die Programmerfolge spannend sein kann. Und deshalb ist das jetzt so ein kleines Puzzle, was ich hier vorlegen habe.
0: Jetzt, 18. Juli, 20 Jahre Domstürmerkonzert im Elshof. Die Sendung könnt ihr nochmal nachhören von Kölsch und Jod auf radioköln.de. So, mein Name ist Daniel Wallroth, ich bin raus für heute und morgen hören wir uns dann zum Wochenfinale wieder. Ach, das war ein sehr lustiger Morgen heute hier. Morgen dann Wochenfinale ab 6 Uhr. Tschüss mit Ö und macht euch einen schönen Donnerstag.

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1: Mit Ralf Bosse. Frankreich muss im WM-Viertelfinale gegen Marokko nicht nur auf den Gegner achten. Die FIFA hat den Einspruch gegen die gelbe Karte von Michael Olise abgelehnt. Der Offensivspieler bleibt damit vorbelastet, wäre bei einer weiteren Verwarnung für ein mögliches Halbfinale gesperrt. Die Personalie ist aber nur ein Nebenschauplatz vor einem besonderen Duell. Der Titelverteidiger Frankreich trifft auf ein marokkanisches Team, das erneut Geschichte schreiben will. Anstoß ist um 22 Uhr in Foxborough.
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2: Mit Marc Weiß. Schönen guten Morgen. In der VW-Zentrale.
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0: 1000 Jobs könnten weltweit wegfallen. Außerdem stehen 4 Werke in Deutschland mittelfristig vor der Schließung. Innerhalb der nächsten 8 Jahre soll demnach die Produktion an den Standorten Hannover, Emden, Zwickau und Neckarsulm auslaufen. VW hat das bisher alles nicht bestätigt, sprach aber von kommenden tiefgreifenden Veränderungen. Konzernchef Blume hatte schon im Frühjahr angekündigt, dass an einem neuen Zielbild 2030 gearbeitet wird und dabei auch der Sparkurs verschärft werden soll. IG Metall-Chefin Benner fordert von VW dagegen Ideen und Konzepte, wie die Werke in Deutschland ausgelastet werden könnten. Sie machte auch deutlich, die Proteste heute sind keine Warnstreiks, sondern vielmehr Informations- und Protestveranstaltungen. Auch das Land Niedersachsen hält nichts von dem drohenden Kahlschlag bei VW. Das Bundesland ist mit 20% am Konzern beteiligt.
1: Infos von Christian Böder. Vielen Dank. Und jetzt weitere Themen in der Zusammenfassung. Die iranischen Streitkräfte haben Angriffe auf Ziele in Kuwait, Katar und Bahrain bestätigt. Es seien amerikanische Stützpunkte attackiert worden, heißt es. Davor hatten die USA zum zweiten Mal innerhalb von 24 Stunden Ziele im Iran attackiert. Der Bundestag stimmt heute über das neue Kindergeld ab. In Zukunft soll es automatisch gezahlt werden. Eltern sollen es nicht mehr beantragen müssen. Voraussetzung ist, dass der Staat die Kontoverbindung von mindestens einem Elternteil kennt. Das Gesetz soll dann Anfang Januar 2027 in Kraft treten. Ein Biertransporter hat heute Morgen für erhebliche Verkehrsbehinderungen am Kamener Kreuz gesorgt und tut es immer noch. Der LKW verlor laut Polizei in einer Kurve 100 bis 150 volle Bierkisten. Die verteilten sich dann auf der Autobahn. Aktuell wird immer noch sauber gemacht, deshalb bleibt die Verbindung der A1 zur A2 Richtung Dortmund wohl bis zum Mittag gesperrt. Das Robert-Koch-Institut hat eine Zahl veröffentlicht, die Anlass zur Sorge gibt. Die Experten gehen davon aus, dass die Hitzewelle im Juni rund 5.100 Menschen in Deutschland das Leben gekostet hat. So hoch sei die Zahl der sogenannten Hitzetoten, meldet das Institut. Und damit wäre die Zahl schon zur Jahresmitte höher als in den gesamten Jahren davor. Heute Morgen hatte der Klimawandeldienst der EU Copernicus dem Juni schon einen Rekord zugeschrieben. Laut Copernicus war es der wärmste Juni in Westeuropa seit Beginn der Messungen. Die Durchschnittstemperatur lag bei 20,74 Grad, das sind 3 Grad über dem Juni-Mittelwert der Jahre 91 bis 2020. Und das waren die Nachrichten mit Marc Weiß.
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3: Ja, und auch im Juli machen wir heiß weiter. Die nächste Hitzewelle rollt an, also genießt das, dass es heute entspannt kühle 27 Grad in der Spitze gibt. Gerade noch ein paar Wolken, später wieder Sonne pur, morgen dann bis 30, am Wochenende jeden Tag bis 32 Grad und in der kommenden Woche, da wird es dann sogar noch ein bisschen heißer.
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3: Ihr dürft uns immer gerne anrufen unter der 0800 951 99 99 und uns eure Blitzermeldungen durchgeben, so wie er hier das gemacht hat.
4: Ja, hallo, der Ralf, der ist unterwegs auf der Bergisch-Schlapper-Straße in Köln-Delbrück. Und auf Höhe vom Zollkriminalamt wird in Fahrtrichtung Bergisch-Schlapper Laser gemessen und ausgewunken. Also aufpassen, jetzt halt die Erlaubnis. Ciao.
3: Danke dir, Ralf, fürs Melden. Und dann hat Molke auch noch einen mobilen Blitzer gesehen. Unter der Rodenkirchener Brücke, Fahrt Richtung Rodenkirchen. Da ist Tempo 30 erlaubt. Ansonsten läuft so rund in der Stadt, nur kleinere Staus, unter 5 Minuten Stauzeit. Auf den Autobahnen gibt's 2 Staus, länger als 10 Minuten. Einmal die A1 Dortmund Richtung Köln zwischen Burscheid und Niel. 4 Kilometer Stau, 22 Minuten plus. Und die A4 Olpe Richtung Aachen zwischen Kreuz Ost und Eiffeltor. Da stockt es über 7 Kilometer, macht für euch 13 Minuten mehr.
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3: Ich bin Tobi Volke. Jetzt gibt's für euch hier 3 Hits in Folge. Gleich Olivia Rodrigo, Phil Collins und das hier ist Tate McRae, Greedy.

0: Man sagt ja, Sprache verbindet. Ich finde, bei Jugendsprache stimmt das aber nur so halb. Die verbindet vor allem Jugendliche miteinander und lässt den Rest von uns googeln. Aber ich war ja früher selber mal Jugendlich, ne? Und ich muss schon sagen, es ist eingetreten. Fast alles, was in den 2000ern und 2010ern so zum Jugendwort des Jahres gewählt wurde, habe ich jetzt tatsächlich einfach in meinen aktiven Sprachgebrauch aufgenommen. Außer Gammelfleischparty und Smombi, das waren auf jeden Fall keine Treffer. Er hier, Abdel Karim, der hat noch so seine Problemchen mit dem Vokabular der aktuellen Generation.
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3: Ab und zu überfordern mich Jugendliche, muss ich sagen. Ich habe mal so eine Gruppe gesehen von Jugendlichen, die standen da und einer hat dann gesagt, okay, ciao, ist aber da geblieben. Das hat mich überfordert. Ich habe mir gedacht, du hast dich doch verabschiedet, du kannst eigentlich jetzt gehen. So kann man als Erwachsener auch reden, aber dann wird man abgeholt, bin ich mir ganz sicher. Und dann hat es aber Klick gemacht, wenn Jungs und Mädchen, die jung sind, okay, ciao sagen, dann meinen die einfach entweder, ist mir zu krass, da bin ich raus. Coole Jacke, 300 Euro, okay, ciao, lass ich liegen, ohne mich. Und das ist der große Unterschied zur Erwachsenengeneration. Wenn erwachsene Menschen etwas krass finden, sagen sie nicht, okay, ciao, die grüßen dann. Hallo? Es ist eine ganz andere Welt, die sagen einfach, hallo. Ich freue mich schon demnächst, wenn sich Großvater und Enkel streiten. Hallo, okay, ciao, hallo.
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1: Ich bin Katrin Ude, guten Tag. Nippes stellt sich auf Blindgängerentschärfung ein. Merz sieht ermutigende Zeichen in der deutschen Wirtschaft und das Wetter. Aktuell ist es bewölkt, aber später kommt die Sonne raus bis 27 Grad. Seit knapp 4 Wochen ist der Johannes-Giesberts-Park in Nippes wegen der Suche nach Blindgängern gesperrt. Und morgen will die Stadt verkünden, ob Weltkriegsbomben gefunden wurden und entschärft werden müssen. Die Wahrscheinlichkeit, dass der Kampfmittelbeseitigungsdienst fündig geworden ist, ist nicht gerade gering, denn es gibt laut Stadt mehr als 150 Verdachtspunkte. Und was das bedeutet, das sagt euch jetzt Luis Eck.
2: Also wenn im Johannes-Giesberts-Park Blindgänger entschärft werden müssen, dann müssen wie immer auch alle Anwohnerinnen und Anwohner raus aus ihren Wohnungen und Häusern. Und das könnte dann auch das Kinderkrankenhaus an der Amsterdamer Straße betreffen. 60 junge Patientinnen und Patienten würden dann ins Krankenhaus nach Hohlweide verlegt, hat uns eine Kliniksprecherin gesagt. Und noch eine wichtige Info, wird das Kinderkrankenhaus evakuiert, bleibt auch die Notaufnahme geschlossen, dann müssten alle Eltern in die anderen Kinderkliniken ausweichen, zum Beispiel nach Porz oder in die Uniklinik.
1: Danke, Luis. Die Start-up-Branche bei uns in Köln und im Rheinland boomt und wir steuern nach den aktuellen Gründungszahlen sogar auf einen neuen Rekord zu. Wie gestern auf der Start-up Summer Night im Stadtgarten bekannt gegeben wurde, haben sich im ersten Halbjahr 76 Start-ups neu gegründet. Das ist ein Plus von 33% im Vergleich zum Vorjahr. Es ist wichtig, dass Kölns Wirtschaft resilient ist, sagte Oberbürgermeister Burmeister. Bei uns gäbe es neben Industrie und produzierendem Gewerbe auch viele Unis und Studierende und das sei perfekt für die Gründung von Start-ups. Und die Innovationen, die daraus entstünden, die brauche man auch für Köln. Bundeskanzler Friedrich Merz hat heute Morgen eine Regierungserklärung im Bundestag abgegeben. Er zeigte sich zuversichtlich, dass das Gesetz zur Krankenkassenreform morgen verabschiedet werden könne, trotz der Eilanträge von Grünen und Linken, die die Abstimmung noch stoppen wollen. Gabor Leitner mit mehr Infos.
3: Merz sagte, die Koalition sei entschlossen, die Reform auf den Weg zu bringen, denn sie sei unabweisbar notwendig. Bei der Entwicklung der deutschen Wirtschaft sieht Merz positive Signale. Viele Unternehmen würden die Produktion hochfahren. Der Auftragsbestand in den Unternehmen würde seit Anfang 2025 kontinuierlich ansteigen. Jetzt dürfe man nicht nachlassen, sondern weiter hart arbeiten, so Merz.
1: Und das waren die Radio Köln Nachrichten mit Katrin Ude. 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
4: Das Sahara-Klima meldet sich wieder bei uns in Köln. Heute bekommt ihr noch einen Tag Luft, um euch drauf einzustellen, bei bis 27 Grad. Zum Wochenende geht es dann aber wieder über 30 und Anfang Mitte nächster Woche sogar 34 Grad. Dabei bleibt es die ganze Zeit sonnig.
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4: Und mit Ralf, der meldet einen Blitzer auf der Bergisch-Gladbacher Straße gegenüber vom Zoll bei Tempo 30 Richtung Bergisch-Gladbach. Und Ina hat einen gesehen, einen mobilen Blitzer unter der Rodenkirchener Brücke, Fahrt Richtung Rodenkirchen. Da ist ebenfalls Tempo 30 erlaubt. Vielen Dank für eure Mithilfe. Dann schauen wir auf die Straßen in der Stadt. Da ist rund um die Kreuzung Militärring Luxemburger Straße zu viel los. Da hat es einen Unfall gegeben. Ihr braucht ein bisschen mehr. Ansonsten nur einige kleinere Staus, unter 5 Minuten Stauzeit. Dann haben wir eine Warnmeldung für die A4 Aachen-Köln zwischen Kreuz Kerpen und Kreuz West. Achtung, da liegen Metallteile auf der Fahrbahn. Und jetzt noch die 3 längsten Staus. Einmal die A1 Euskirchen-Köln zwischen Kreuz West und Bocklemünd, 4 Kilometer, 11 Minuten plus. Die A1 Dortmund-Köln zwischen Burscheid und Niel, 5 Kilometer, 20 Minuten. Und A4 Köln Richtung Aachen zwischen Dreieck Heumer und Eiffeltor, da stockt es über 6 Kilometer, macht 11 Minuten plus.
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4: Mit Tobi Volke. Schönen guten Tag.

0: Ihr hört Radio Köln, Donnerstagvormittag. Das ist One Republic, If I Lose Myself. Ja, und Norwegen spielt bei dieser WM ja schon irgendwie überraschend stark. Na okay, so ganz überraschend ist das jetzt auch nicht, wenn man so eine Maschine wie Erling Haaland da vorne drin hat. Aber fast noch auffälliger sind die Fans. Die feiern nämlich nicht nur im Stadion, die nehmen ihre Viking Row inzwischen gefühlt überall mit hin, wo in Amerika gerade irgendwas nach Sport aussieht. Kollege Leo Arrigi.
1: Die norwegischen Fans haben bei dieser Weltmeisterschaft ihr eigenes Markenzeichen. Das kennen wir ja inzwischen. Die Viking Row. Also sie setzen oder stellen sich alle in Reihen, tun so, als würden sie gemeinsam in einem Wikingerschiff rudern und brüllen im Takt. Das haben sie nach Norwegens Siegen im Stadion gemacht, das haben sie auf Straßen gemacht, am Times Square. Und dann haben sie offenbar beschlossen, ja, das reicht uns nicht. In New York tauchten norwegische Fans plötzlich bei einem Baseballspiel der Mets im City Field auf. Mets gegen Cubs, komplett andere Sportart, komplett andere Regeln, aber für die Norweger offenbar egal. Hauptsache Tribüne, Hauptsache Stimmung, Hauptsache irgendwo kann man rudern.
2: Now we've got Norway on hand. They're loving it.
1: Und auch beim Golf waren sie dabei. Beim Travelers Championship in Connecticut unterstützten norwegische Fans ihre Landsleute Viktor Hovland und Christopher Reitan. Auch dort wurde gerudert. Also auf einem Golfplatz, bei einem Sport, der normalerweise schon nervös wird, wenn jemand zu laut einen Müsli-Riegel auspackt. Yeah! Viktor Hovland gewann das Turnier am Ende sogar und machte selbst bei der Viking Row mit.
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5: Mit Marc Weiß. Schönen guten Tag. Kanzler Merz sieht seine Koalition auf dem richtigen Weg. Es gebe inzwischen ermutigende Zeichen aus der Wirtschaft. Das sagte Merz vorhin in seiner Regierungserklärung im Bundestag. Christian Böde aus dem News-Team. Merz hat sich in seiner Rede unter anderem auch gegen den Vorwurf gewehrt, dass die Verteidigungsausgaben zu hoch seien.
6: Das ist richtig. Das beste soziale Sicherungssystem nütze nichts, wenn man nicht in Freiheit und Frieden leben könne, sagte der Kanzler. Geht es nach seiner Regierung, sollen die Ausgaben für Verteidigung und Sicherheit im kommenden Jahr auf 127 Milliarden Euro steigen und bis Ende des Jahrzehnts auf dann rund 196 Milliarden. In dem Zusammenhang will Deutschland auch Mittelstreckenraketen vom Typ Tomahawk von den USA kaufen. Das ist beim NATO-Gipfel in Ankara herausgekommen. Merz sprach auch davon, dass vom Milliardenetat für die Raketen vom Typ Tomahawk von den USA kaufen.

0: Die sollen einspringen, wenn Wind- und Solaranlagen nicht genug Strom liefern. Und es geht auch um neue Regelungen bei E-Scootern. Für Anbieter von Mietrollern soll eine Haftung eingeführt werden. Bisher haften bei Unfallschäden nur die Nutzer der Roller.
1: Christian Böde aus dem News-Team mit Infos. Vielen Dank. Im Fall des tödlichen Angriffs auf einen Zugbegleiter in Rheinland-Pfalz ist der Angeklagte zu 10 Jahren Gefängnis verurteilt worden. Das Landgericht Zweibrücken sprach den 26-Jährigen nach der Tat vor 5 Monaten wegen Körperverletzung mit Todesfolge schuldig. Laut Urteil hatte der Mann den Schaffner bei einer Ticketkontrolle in der Nähe von Landstuhl mit den Fäusten so heftig gegen den Kopf geschlagen, dass er 2 Tage später an einer Hirnblutung starb. Die komplette Tat war von den Kameras im Zug aufgezeichnet worden. Und jetzt die weiteren Themen in der Zusammenfassung. Die Hitzewelle Ende Juni in Deutschland hat nach Berechnungen des Robert-Koch-Instituts tausende zusätzliche Todesfälle verursacht. Nach Schätzungen der Experten gab es in nur einem Monat mindestens 5.100 hitzebedingte Sterbefälle in Deutschland. Die Traditionsplüschtierfirma Steif gehört bald zum Spielehersteller Ravensburger. Das Kartellamt hat die Übernahme genehmigt. Die Firma aus Gingen an der Brenz soll weiterhin eigenständig geführt werden. Steif gilt als Erfinder des Teddybären und steht seit über 140 Jahren für hochwertige Plüschtiere. US-Präsident Trump muss der früheren Journalistin Carol über 5 Millionen Dollar Entschädigung wegen sexuellen Missbrauchs und Verleumdung zahlen. Ein Bundesrichter in New York ordnete die Auszahlung an. Der oberste Gerichtshof hatte den Einspruch von Trump nicht zur Entscheidung angenommen. Deshalb ist dieses Urteil jetzt rechtskräftig. Carol wirft Trump vor, sie in den 90ern in einer Umkleidekabine eines New Yorker Kaufhauses sexuell missbraucht zu haben. Als die Vorwürfe später in einem Buch öffentlich wurden, nannte Trump Carol eine Verrückte. Deshalb kam zum Missbrauch auch noch der Vorwurf der Verleumdung dazu. Und das waren die Nachrichten mit Marc Weiß.
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3: Ich hoffe, ihr habt die kühle Verschnaufpause alle genutzt, um euch Ventilatoren zuzulegen und Klimaanlagen zu investieren. Denn es wird wieder heiß. Heute noch 27 Grad und dann geht's die nächsten Tage aber wieder über 30 zum Wochenende hin. Ja, und das dann nächste Woche, das können wir dann schon wieder guten Gewissens als Hitzewelle bezeichnen. Da wird's wieder bis 34 Grad.
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3: Die könnt ihr uns immer reinmelden, zum Beispiel per WhatsApp-Sprachnachricht an die 0221 951 99 99. Und fleißig immer mit dabei ist auch der Arno.
4: Ich melde euch einen Blitzer in Köln-Weiden in der Breslauer Straße auf der Fahrtrichtung Einkaufscenter. Blitzt aber in beide Richtungen, erlaubt ist Tempo 30, steht genau in der Höhe von der Schule. Und ihr wisst ja alle, Schulen, Kindergarten, Krankenhaus. Immer Tempo 30. Tschüss, schönen Tag.
3: Das hast du schön gesagt, Arno, vielen Dank. Dann haben wir noch den Ralf, der meldet einen Blitzer auf der Bergisch-Gladbacher Straße gegenüber vom Zoll. Tempo 30, wenn ihr Richtung Bergisch-Gladbach unterwegs seid. Und Ina hat noch einen mobilen Blitzer gesehen unter der Rodenkirchener Brücke, Fahrt Richtung Rodenkirchen. Auch da ist Tempo 30 erlaubt. Ansonsten in der Stadt keine Staus über 5 Minuten. Machen wir weiter mit der A4 Aachen-Köln zwischen Kreuzkerpen und Kreuzwest. Da müsst ihr aufpassen, da liegen Metallteile auf der Fahrbahn. Dann gibt's einen Stau auf der A1 Euskirchen Richtung Köln zwischen Kreuzwest und Bocklemünd. 4 Kilometer, 10 Minuten plus. Die A1 in der Gegenrichtung zwischen Burscheid und Niel, 3 Kilometer, 18 Minuten Stauzeit. Und die A4 Olpe Richtung Aachen zwischen Kreuzost und Eiffeltor. 7 Kilometer stockt es da, da braucht ihr 13 Minuten länger.
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3: Ich bin Tobi Volke. Gleich um 11 Uhr spiele ich euch wieder eure tägliche Portion kölsche Musik. Davor gibt's noch Paul McCartney und das hier ist der Rag'n'Bone Man, Human.

0: Ihr hört Radio Köln, 11.11 Uhr, das ist Paul McCartney, Hope of Deliverance.
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0: Ja, und da bringen euch heute Campus Finest ein bisschen in Wallungen. Das ist Melodie hier für euch bei Radio Köln.

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1: Ich bin Katrin Ude, guten Tag. Sängerin Bonnie Tyler ist gestorben. Stadt will neues Gymnasium in Nippes bauen und das Wetter aktuell viele Wolken, aber später wieder sonniger bis 27 Grad. Die britische Sängerin Bonnie Tyler ist gestorben, das berichten mehrere Medien übereinstimmend. Sie wurde 75 Jahre alt und sei in einem Krankenhaus in Portugal gestorben, teilte ihre Familie mit. Nach einer Notoperation lag Bonnie Tyler zuletzt mehrere Wochen im künstlichen Koma. Mit ihren Hits wie Total Eclipse of the Heart und Holding Out for a Hero wurde sie weltberühmt. Nippes soll ein neues Gymnasium bekommen. Weil keine städtischen Grundstücke verfügbar waren, wurde ein Investor gesucht und jetzt auch gefunden. Wie die Stadt bestätigt, hat der Rat jetzt grünes Licht für die Schließung eines Mietvertrags gegeben. Luis Eck hat mehr Infos für euch.
2: Nach einem Vergabeverfahren wurde das wirtschaftlichste Angebot ausgewählt, sagt die Stadt. Das neue Gymnasium soll auf dem Gelände eines ehemaligen Autohauses an der Neusser Straße entstehen. Geplant sind ein Schulgebäude mit rund 12.500 Quadratmetern, eine Dreifeld-Sporthalle und Stellplätze. Der Bau, der könnte im ersten Halbjahr 2027 beginnen, der Unterricht schon vor dem Schuljahr 2031/32 starten. Die Stadt will das Grundstück und das Gebäude für 30 Jahre mieten. Die jährlichen Miet- und Betriebskosten liegen bei rund 6,7 Millionen Euro.
1: Ja, und wir bleiben noch in Nippes, denn sollte der Kampfmittelbeseitigungsdienst im Johannes-Giesberts-Park bei seiner mehrwöchigen Suche einen Blindgänger gefunden haben, dann erwartet uns dort morgen die nächste größere Evakuierungsaktion. Nicht nur die Anwohnerinnen und Anwohner müssten dann raus aus ihren Häusern und Wohnungen, sondern auch das Kinderkrankenhaus an der Amsterdamer Straße würde evakuiert. Die kleinen Patienten würden dann nach Hohlweide verlegt und auch die Notaufnahme des Krankenhauses bliebe geschlossen. Eltern müssten dann zum Beispiel in die Uniklinik oder nach Porz ausweichen. Und das waren die Radio Köln Nachrichten mit Katrin Ude. Alle Infos gibt's auch online bei uns auf radioköln.de.
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3: Heute wird's für euch noch verhältnismäßig entspannt bei bis 27 Grad. Später kommt auch die Sonne wieder mehr raus. Am Wochenende wird's dann richtig sonnig und heiß. Ja, und nächste Woche, da können wir wohl wieder von einer Hitzewelle sprechen. Da gibt's Temperaturen von bis 34 Grad.
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3: Da wart ihr fleißig und habt uns einiges gemeldet. Arno sagt, es blitzt in Weiden in der Breslauer Straße in beiden Richtungen bei Tempo 30 auf Höhe der Schule. Ralf hat einen Blitzer gesehen auf der Bergisch-Gladbacher Straße, wenn ihr Richtung Bergisch-Gladbach unterwegs seid. Gegenüber vom Zoll, auch da ist Tempo 30. Und Ina meldet noch einen mobilen Blitzer unter der Rodenkirchener Brücke, Fahrt Richtung Rodenkirchen. Auch da dürft ihr 30 fahren. Auf den Straßen in der Stadt einige kleinere Staus. Wir haben noch einen auf der Kalker Hauptstraße stadteinwärts zwischen Kapellenstraße und Kalkmühlheimer Straße. Da sind es 5 Minuten, die ihr länger braucht. Noch der Blick auf die Autobahnen. Achtung auf der A59 Köln Richtung Bonn zwischen Raststätte Schloss Röttchen West und Flughafen. Gefahr durch Reifenteile auf der Fahrbahn und da steht auch noch ein defekter LKW. Dann staut es sich auf der A1 Euskirchen Köln zwischen Löwenich und Bocklemünd. 2 Kilometer, 8 Minuten. Dann in der Gegenrichtung zwischen Burscheid und Niel 4 Kilometer, 22 Minuten plus. Und ein Stau auf der A4 Köln Richtung Aachen zwischen Dreieckheimer und Eiffeltor 6 Kilometer. Da braucht ihr 9 Minuten länger.
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3: Ich bin Tobi Volke. Ja, und ihr habt es in den News bei Katrin schon gehört. Bonnie Tyler ist tot. Sie ist heute im Alter von 75 Jahren gestorben. Das hier ist nochmal einer ihrer größten Songs für euch. Das ist Total Eclipse of the Heart.

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2: 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Beide haben sich schon warm gespielt. Beide sind nervös.
3: Jawohl. Ja.
2: Unser Kommentator Henning Barth ist bereit, unser Schiedsrichter Udo Kreuer auch. Und ich übergebe an Henning und der pfeift die Partie jetzt an.
4: Und damit los in diese Partie. Viertelfinale nicht bei uns. Bei uns ist ja direkt Finale. Das ist ja das Schöne hier am Kicker-Duell. Der erste Schuss aus der hinteren Reihe von Jessica. Die ist gut drin in dieser Partie. Und der erste Abstauber 1-0 für Jessica. Die Hälfte der Spielzeit ist erledigt. Und da ist das 2-0. Es ist jetzt eine Herkulesaufgabe. Und das 3-0. Der linke Außenstürmer trifft. 3-0 für Jessica. Das ist der Weg in Richtung Feta, in Richtung Olive und in Richtung Uso. 90 Sekunden vorbei. Der Kreta-Urlaub geht an Jessica.
2: Und das war der Abpfiff hier im Deutschen Fußballmuseum. Jessica, hier wird sich noch fair die Hand gegeben und wir sagen herzlichen Glückwunsch, Jessica. Für dich geht's in die Sonne mit Altours.
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2: Sind das Freudentränen?
3: Ja. Super, ich freue mich echt.
2: Jessica ist überwältigter als Messi.
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2: Mit Marc Weiß. Schönen guten Tag. Ja, und die Sendung beginnt leider mit einer traurigen Nachricht. Bonnie Tyler ist tot. Die britische Rocksängerin starb gestern Abend im Krankenhaus. Das gab ihre Familie vorhin bekannt. Die Sängerin lag dort schon seit mehreren Wochen, zuletzt sogar im Koma. Bonnie Tyler wurde 75 Jahre alt. Als ihre größten Hits gelten Total Eclipse of the Heart und Holding Out for a Hero. Im Prozess um den tödlichen Angriff auf einen Zugbegleiter in Rheinland-Pfalz ist das Urteil gefallen. Das Landgericht Zweibrücken verurteilte den Angeklagten zu 10 Jahren Haft wegen Körperverletzung mit Todesfolge. Die Tat hatte bundesweit für Entsetzen gesorgt und eine Debatte um die Sicherheit des Bahnpersonals ausgelöst. Infos dazu von Christian Böder.
3: Überwachungskameras hatten die Tat in dem Regionalexpress bei Landstuhl aufgezeichnet. Ein Zugschaffner kontrolliert die Fahrkarten der Passagiere. Ein 26-jähriger Grieche hat aber keine und will sich auch nicht ausweisen. Der Zugbegleiter fordert ihn deshalb auf, beim nächsten Halt auszusteigen. Daraufhin schlägt der Verurteilte zu, gleich mehrmals gegen Kinn, Brust und Kopf des 36-Jährigen. Beim nächsten Halt wird der Täter festgenommen. Der schwer verletzte Schaffner stirbt 2 Tage später im Krankenhaus. Im Prozess hatte der Verurteilte den Angriff gestanden, gab aber auch an, dass er sein Opfer nicht töten wollte. Der Anwalt der Nebenklage wies im Namen der Opferfamilie die Entschuldigung des Verurteilten als unaufrichtig zurück und kündigte Revision an.
2: Christian Böder mit Infos. Vielen Dank. Und jetzt weitere Themen in der Zusammenfassung. Kanzler Merz hat die bisherige Bilanz seiner Regierung im Bundestag verteidigt und für Zuversicht geworben. Es sei sehr viel geschehen in diesem ersten Jahr, das für unser Land einen wirklichen Aufbruch bedeute, sagte Merz in seiner Regierungserklärung. VW kann er damit nicht gemeint haben. Bei dem Autobauer haben die Proteste heute begonnen. Gewerkschaft IG Metall und der Betriebsrat hatten an allen Standorten Aktionen angekündigt. Um 14:30 Uhr trifft sich in Wolfsburg der heute begonnen. Gewerkschaft IG Metall und der Betriebsrat.

0: an Mbappé und einer Mannschaft, die in den vergangenen Jahren konstant um Titel gespielt hat. Doch Marokko hat bereits bewiesen, dass es die Großen ärgern kann. Die Mannschaft überzeugt mit einer starken Defensive, großer Leidenschaft und einer enormen Geschlossenheit. Für viele marokkanische Fans ist dieses Viertelfinale ein historischer Moment. Dazu kommt die besondere Verbindung zwischen beiden Ländern mit gemeinsamen Wurzeln und vielen Spielern, die in Frankreich aufgewachsen sind. Sportlich verspricht das Duell also Spannung und emotional wird es ohnehin. Anstoß ist um 22 Uhr in Foxborough.
1: Ralf Bosse mit Infos aus dem WM-Studio. Vielen Dank. Und das waren die Nachrichten mit Marc Weiß.
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3: Die nächste Hitzewelle ist im Anmarsch, also genießt es, dass es heute entspannt kühle 27 Grad in der Spitze gibt. Gerade noch ein paar Wolken, später dann wieder Sonne pur. Morgen gibt es bis 30 Grad, am Wochenende dann jeden Tag bis 32. Ja, und in der ganzen kommenden Woche wird es dann sogar noch ein bisschen heißer.
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3: Arno sagt, es blitzt in Weiden in der Breslauer Straße in beiden Richtungen bei Tempo 30 auf Höhe der Schule. Vielen Dank, Arno. Mehr Blitzer melden könnt ihr uns gerne per WhatsApp an die 0221 951 99 99. Dann habt ihr uns einen Ampelausfall gemeldet. Amsterdamer Straße, Ecke Barbara Straße. Da regelt die Polizei aktuell den Verkehr. Es gibt noch einen Stau auf der Kalker Hauptstraße, stadteinwärts zwischen Kapellenstraße und Kalkmühlheimer. 5 Minuten plus und auf dem Milli vor der Luxemburger Straße aus beiden Richtungen 5 Minuten jeweils, die ihr länger braucht. Und dann noch Deutz-Kalker Richtung Arena, auch da sind es 5 Minuten plus. Dann schauen wir noch auf die Autobahnen. Da haben wir die A1 Euskirchen Richtung Köln zwischen Löwenich und Bocklemünd, 3 Kilometer 9 Minuten plus. Die A1 Dortmund-Köln zwischen Burscheid und Niel, 3 Kilometer 20 Minuten. Und A4 Köln-Aachen zwischen Dreieck-Heumer und Eiffeltor, da stockt es über 6 Kilometer, da braucht ihr 10 Minuten länger.
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3: Mit Bonnie Tyler ist ein ganz großer Weltstar von uns gegangen. Total Eclipse of the Heart, Holding Out for a Hero, kennt ihr alle. Sie hat aber auch Lieder gesungen, bei denen es keiner bemerkt hat. Welche das waren, hört ihr gleich gegen Viertel nach hier bei mir. Tobi Volke, bis gleich.

0: Ihr hört Radio Köln um 12.13 Uhr mit Kamrat. Ja, und sie war eine absolute Ikone. Bonnie Tyler ist in der Nacht gestorben. Die britische Sängerin ist 75 Jahre alt geworden. Radio Köln-Reporter Philipp Detlefs berichtet für uns aus London. Philipp, erzähl mal, was hat denn Bonnie Tyler so besonders und so beliebt gemacht?
1: Ja, vor allem natürlich diese unverwechselbare Stimme, bei der jedes Lied noch etwas kerniger, noch etwas authentischer klang. Bonnie Tyler hat ja viele Coverversionen gesungen und den Songs immer ihren eigenen Stempel aufgedrückt. Vor allem aber natürlich ihren ganz eigenen Hits. Total Eclipse of the Heart und das unsterbliche Holding Out for a Hero. Das hat sie mit so einer Power gesungen, dass sie diese Rockhymne nochmal auf ein anderes Level gehoben hat. Und deswegen sind diese Songs heute absolut Kult.
0: Ja, und dabei ist die Karriere von Bonnie Tyler ja eigentlich nur so durch so einen Zufall ins Rollen gekommen.
1: Ja, das war im Prinzip ein Irrtum eines Talentsuchers, der extra von London nach Südwales gekommen war. Er wollte eigentlich einen jungen Sänger in Aktion sehen, in dem Club, in dem auch Bonnie Tyler aufgetreten ist. Ein Club mit mehreren Bühnen. Und der Mann ist schlichtweg zur falschen Tür reingekommen, im falschen Stockwerk gelandet und sah und hörte dann Bonnie Tyler. Und er war sofort beeindruckt. Kurze Zeit später hatte sie dann ihren Plattenvertrag in der Hand. Gleich die erste Single war Lost in France, ein Hit. Und ein Jahr später kam dann der weltweite Durchbruch mit It's a Heartache.
0: Ja, und echt krass, es gibt auch Lieder, die hat Bonnie Tyler gesungen und niemand hat's bemerkt. Aber später sind diese Lieder dann doch noch Welthits geworden.
1: Ja, das ist wirklich seltsam und das zeigt, wie viel in der Musikindustrie vielleicht auch einfach mit Glück zusammenhängt. Aus ihrem Album Hide Your Heart von 1988 hat sie zwei Singles veröffentlicht, die kaum Beachtung fanden. Die eine war Save Up All Your Tears, das später für Robin Beck und dann für Cher ein Riesenhit wurde. Und die andere war The Best, ein Jahr später ein Welthit für Tina Turner. Warum diese Lieder für Bonnie Tyler kein Erfolg waren, das ist eines der großen Rätsel der Musikgeschichte.
0: Ja, Hits hatte sie aber trotzdem genug. Der hier ist einer ihrer größten. Bonnie Tyler für euch bei Radio Köln mit Holding Out for a Hero.

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1: Ich bin Katrin Ude. Guten Tag. Bonnie Tyler ist tot. Stadt plant neues Gymnasium in Nippes und das Wetter aktuell viele Wolken, später aber noch bis 27 Grad. Ja, die Musikwelt trauert um eine ihrer großen Stimmen. Mit 75 Jahren ist die britische Sängerin Bonnie Tyler gestorben. Zuletzt lag sie nach schwerer Krankheit in einem Krankenhaus in Portugal und dort ist sie nach Angaben ihrer Familie gestern Abend an den Folgen der Krankheit gestorben. Über 50 Jahre lang stand Bonnie Tyler auf der Bühne und auch für dieses Jahr hatte sie eine große Europatournee mit fast 20 Konzerten auch hier bei uns in Deutschland geplant. Die Stadt Köln will auf dem Gelände eines ehemaligen Autohauses an der Neusser Straße ein neues Gymnasium bauen. Das hat sie auf unsere Nachfrage bestätigt. Christina Chesney hat mehr Infos für euch.
2: Ja, weil keine städtischen Grundstücke verfügbar waren, habe man einen Investor gesucht und sich dann für das wirtschaftlichste Angebot entschieden. Dafür hat der Rat jetzt sein Go gegeben. Losgehen mit den Bauarbeiten könnte es im ersten Halbjahr 2027. Der Unterricht soll dann spätestens zum Schuljahr 2031/32 starten. Neben dem Schulgebäude sei auch eine Dreifeldhalle geplant, die dann auch von Vereinen genutzt werden könnte. Bis der Mietvertrag aber final unterschrieben ist, könnte es laut Stadt noch ein paar Tage dauern.
1: Köln und das Rheinland steuern bei der Gründung von Startups auf einen neuen Rekord zu. Das wurde am Abend auf der Cologne Startup Summer Night im Stadtgarten bekannt. Demnach haben sich im ersten Halbjahr 76 Startups in Köln und der Region neu gegründet. Und das sind mehr als 30% im Vergleich zum letzten Jahr. Besonders häufig gibt es Neugründungen in den Bereichen Werbung, Bildung, Rechtsberatung und auch Medizin. In Köln und der Region sind aktuell insgesamt fast 900 Startups gemeldet. Und das waren die Radio Köln Nachrichten mit Katrin Ude. Mehr Infos findet ihr online bei uns auf radioköln.de.
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3: Da meldet sich mal wieder das Sahara-Klima bei uns in Köln. Heute kommt ihr noch einen Tag Zeit, um euch drauf einzustellen bei bis 27 Grad. Zum Wochenende geht es dann aber wieder über 30 und Anfang Mitte nächster Woche sogar auf 34 Grad. Dabei bleibt es die ganze Zeit sonnig.
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3: Ein Blitzer ist uns gerade gemeldet, der kommt von Arno und steht in Weiden in der Breslauer Straße, blitzt in beide Richtungen bei Tempo 30 auf Höhe der Schule. Vielen Dank dir, Arno. Dann der Blick in die Stadt, da meldet ihr uns einen Ampelausfall auf der Amsterdamer Straße, Ecke Barbarastraße. Die Polizei regelt da gerade den Verkehr, ansonsten rollt da alles, deshalb schnell raus auf die Autobahn. Da gibt's die A1, Euskirchen-Köln zwischen Kreuzwest und Bocklemünd, 4 Kilometer Stau, 10 Minuten plus. Die A1 Dortmund Richtung Köln zwischen Burscheid und Niel, 4 Kilometer, 17 Minuten extra. Und dann haben wir noch die A4 Köln Richtung Aachen zwischen Dreieck Heumer und Eiffeltor. Da stockt es über 5 Kilometer, das macht für euch 9 Minuten länger. Und wenn ihr noch mehr für uns habt, Staustörungen oder Blitzer, dann meldet es uns und wir melden es den anderen. Eure kostenlose Radio Köln Verkehrshotline ist die 0800 951 99 99.
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3: Ja, da kommt ordentlich was auf uns zu mit einer A4-Vollsperrung am Wochenende. Was das genau für euch bedeutet, das hört ihr gleich gegen Viertel vor hier bei mir. Tobi Volke, bis gleich.

0: Charlie Humberstone, To Love Somebody, hört ihr hier bei Radio Köln. Viertel vor eins haben wir es jetzt. Ja, und das hier, das schreit auf jeden Fall nach Stau-Action, würde ich mal sagen. Wenn ihr am Wochenende auf der A4 rund um Köln unterwegs seid, müsst ihr euch auf einige Einschränkungen einstellen. Gleich zwei große Vollsperrungen stehen an. Jana Richter aus der Radio Köln Verkehrsredaktion, wo denn genau?
1: Die größte Sperrung betrifft den Abschnitt zwischen dem Kreuz Köln-West und dem Eiffeltor in Fahrtrichtung Olpe. Dort ist die A4 von Freitagabend 22 Uhr bis voraussichtlich Donnerstagmorgen komplett gesperrt, weil eine neue LKW-Schrankenanlage an der maroden Brücke aufgebaut wird.
0: Ja, eigentlich hieß es ja, die A4 muss gar nicht komplett gesperrt werden. Aber jetzt machen die irgendwie doch komplett dicht. Warum?
1: Ja, die Arbeiten sind wohl nicht anders möglich, hat uns Friederike Schaffrath von der Autobahn GmbH gesagt.
2: Es ist so, dass wir Arbeitsräume brauchen, die sind gesetzlich festgeschrieben. Und es ist nicht möglich, die Schrankenanlage so zu bauen, dass die Arbeitsräume eingehalten werden. Das ist der eine Punkt. Zum anderen ist natürlich das Risiko, wenn ich einspurig zum Beispiel fahre, was dann erforderlich gewesen wäre, dass wir extremen Rückstau produzieren. Und das auf der A4, aber auch auf der A1 im Kreuz Köln-West. Und das ist natürlich sicherheitstechnisch extrem schwierig.
1: Die Autobahn GmbH empfiehlt euch im Fernverkehr über die A1 vom Kreuz Köln-West Richtung Leverkusener Brücke und dann über die Leverkusener Brücke über die A3 wieder Richtung Süden zu fahren. Auf dem Militärring wird im Berufsverkehr wahrscheinlich kompletter Stillstand sein.
0: Ja, freuen wir uns drauf. Die Schranke, die soll ja Lastwagen, die schwerer als 7,5 Tonnen sind, an der Überfahrt hindern. Und dann gibt es noch eine zweite Sperrung. Was ist damit?
1: Die ist zwischen Frechen Nord und dem Kreuz Kerpen. Dort finden Brückenarbeiten statt. Das gehört zur neuen Anschlussstelle Frechen Königsdorf. Deshalb geht dann dort von Freitagabend 21 Uhr bis Montagmorgen um 5 Uhr auch nichts mehr.
0: Wo können wir denn dann alternativ lang?
1: Der ADAC rät dazu, den Bereich möglichst weiträumig zu umfahren und deutlich mehr Zeit einzuplanen. Offizielle Umleitungen führen über die A61, die A1 und die A553. Und wenn ihr an diesem Wochenende in den Urlaub startet, solltet ihr vor der Abfahrt unbedingt noch einmal die aktuelle Verkehrslage checken.
0: Also, wenn ihr könnt, dann umfahrt an diesem Wochenende die A4 weiträumig oder bleibt einfach ganz zu Hause.
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4: Mit Malte Heilbricht, guten Tag. Die Folgen des Klimawandels bekommen auch wir in Deutschland immer stärker und häufiger zu spüren. Und wie wichtig zum Beispiel ein vernünftiger Hitzeschutz ist, zeigen neue Zahlen des Robert-Koch-Instituts. Es geht davon aus, dass die Hitzewelle Ende Juni allein in Deutschland mehr als 5000 Menschen das Leben gekostet hat. Danny Hoppe aus dem News-Team, das sind schon jetzt mehr als in den kompletten Vorjahren.
5: Ja, schaut man sich die hitzebedingten Todesfälle der Jahre 2023 bis 2025 an, dann waren es da im Schnitt pro Jahr rund 2900. Da liegen wir jetzt zur Jahresmitte laut den neuen RKI-Zahlen schon deutlich drüber. Man muss dazu sagen, das sind Schätzwerte, denn in den meisten Fällen hat eine Kombination aus Hitze und Vorerkrankungen zum Tod geführt. Die Hitze wird deshalb in der Regel nicht als Todesursache angegeben. Die Deutsche Stiftung Patientenschutz kritisiert ja schon länger, dass Pflegeheime und Krankenhäuser oft nicht für den Klimawandel gewappnet sind. Es sei bei Hitzewellen in den Einrichtungen oft viel zu heiß. Das sei gerade für ältere Menschen gefährlich.
4: Auch der EU-Klimawandeldienst Copernicus hat Zahlen zum Juni vorgelegt und die zeigen, es war in Westeuropa der heißeste Juni, der jemals gemessen wurde.
5: Genau, die Durchschnittstemperatur lag demnach in Westeuropa bei 20,74 Grad. Das sind mehr als 3 Grad über dem Juni-Mittel der Jahre 1991 bis 2020. Der Juni habe insgesamt deutlich gemacht, wie tiefgreifend sich das Klima verändere, warnt Copernicus. Und schon im Mai waren ja in mehreren westeuropäischen Ländern Temperaturrekorde gebrochen worden. Und hier sagt Copernicus, genau diese schnell aufeinanderfolgenden extremen Wetterereignisse dürften noch zu großen Herausforderungen werden. Durch immer intensivere Hitzewellen und anhaltend warme Meere. Das bringe viele Risiken für Menschen, Ökosysteme und Infrastruktur mit sich. In ganz Europa, aber auch darüber hinaus, heißt es.
4: Danke, Danny. Und jetzt weitere Themen im Überblick. Bei VW hat ein bundesweiter Aktionstag der IG Metall und des Betriebsrats gegen geplante Sparmaßnahmen begonnen. Nach Medienberichten droht dem Konzern ein massiver Stellenabbau. Auch Werksschließungen stehen im Rahmen der IG Metall und des Betriebsrats gegen geplante

0: 22-Jährige mit dem FC Barcelona schon auf einen langfristigen Vertrag geeinigt. Ein offizielles Angebot an den BVB soll aber noch deutlich unter den Vorstellungen der Dortmunder liegen. Die Musikwelt trauert um Bonnie Tyler. Die Sängerin mit der markanten Reibeisenstimme ist im Alter von 75 Jahren gestorben. Das hat ihr Manager bestätigt. Tyler starb gestern Abend in einem Krankenhaus in Portugal an den Folgen einer schweren Krankheit. Weltweit bekannt wurde sie mit Hits wie It's a Heartache und Total Eclipse of the Heart. Bis kurz vor ihrem Tod stand die Britin noch auf der Bühne. Für dieses Jahr war sogar eine große Europatournee mit fast 20 Konzerten in Deutschland geplant. Und das waren die Nachrichten mit Malte Albrecht.
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2: Ja, ich hoffe, ihr nutzt die kühle Verschnaufpause alle, um euch mit Ventilatoren einzudecken oder in Klimaanlagen zu investieren. Denn es wird wieder heiß. Heute noch bis 27 Grad, dann geht's die nächsten Tage aber wieder rund bis über 30 Grad zum Wochenende hin. Und nächste Woche, das können wir auch wieder guten Gewissens als Hitzewelle bezeichnen. Da wird's bis 34 Grad.
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2: Die Polizei kontrolliert auf der Bergisch-Gladbacher Straße Höhe Zoll, ob ihr zu schnell unterwegs seid oder ob ihr das Handy in Hand habt. 30 km/h dürft ihr da fahren. Arno meldet außerdem einen Blitzer in Weiden auf der Breslauer Straße, Blitzer in beide Richtungen. Ebenfalls Tempo 30 auf Höhe der Schule. Dann habt ihr uns einen Ampelausfall gemeldet. Amsterdamer Straße, Ecke Barbara Straße, da regelt die Polizei gerade den Verkehr. Ansonsten rollt alles in der Stadt, deshalb schnell noch raus auf die Autobahn. Da gibt es die A1 Euskirchen-Köln zwischen Kreuz-West und Bocklemünd. 4 Kilometer Stau macht 10 Minuten plus. Die A4 Köln-Aachen zwischen Dreieck-Heumer und Kreuz-Süd stockt über 5 Kilometer. Das sind 7 Minuten extra. Und die A59 Bonn Richtung Köln zwischen Spich und Flughafen 2 Kilometer 7 Minuten plus.
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2: Ich bin Tobi Volke, grüße euch.

0: Hakimi und Diaz auf der einen Seite, Mbappé, Dembélé und Co. auf der anderen. Also Marokko gegen Frankreich, dieses Viertelfinale bei der Fußball-WM, das verspricht nicht nur große Namen und Spannung, sondern auch Fußball auf höchstem Niveau.
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0: Schauen wir erstmal auf die sportliche Bedeutung dieser Partie. Anpfiff ist heute um 22 Uhr in Foxborough. Ralf Bosse aus unserem WM-Studio. Was erwartet uns da?
2: Frankreich geht als Titelverteidiger und einer der großen Favoriten ins Spiel. Die Mannschaft verfügt über enorme individuelle Qualität, angeführt vor allem von Kylian Mbappé. In den vergangenen Jahren hat die Equipe Tricolore bewiesen, dass sie in den entscheidenden Momenten da sein kann. Doch Marokko ist längst kein Außenseiter mehr. Die Mannschaft hat bei dieser WM mit einer starken Defensive, hoher taktischer Disziplin und großer Leidenschaft überzeugt. Besonders beeindruckend ist die Geschlossenheit des Teams. Es ist also das Duell zwischen einer etablierten Fußballmacht und einer Mannschaft, die gerade dabei ist, Geschichte zu schreiben.
0: Ja, und dieses Viertelfinale ist aber auch wegen der Verbindung zwischen Frankreich und Marokko ein besonderes Spiel. Die Partie hat eine Bedeutung, die über Fußball hinausgeht, kann man sagen.
2: Frankreich und Marokko verbindet eine lange gemeinsame Geschichte. Fast 2 Millionen Menschen mit marokkanischen Wurzeln leben in Frankreich. Zahlreiche Spieler beider Mannschaften kennen beide Kulturen. Einige Nationalspieler hätten sogar für das jeweils andere Land auflaufen können, wie Ayoub Bouadi. Vor 2 Monaten, da hat er noch für Frankreichs Jugendnationalmannschaften gespielt. Jetzt läuft der 18-Jährige für Marokko auf. Gerade diese Mischung aus Fußball und gesellschaftlicher Bedeutung macht die Partie so außergewöhnlich.
0: Also ein Spiel, bei dem es um mehr geht als nur das Erreichen des WM-Halbfinals. Wird also in jeder Hinsicht spannend.
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1: Mit Tim Schmermbeck, guten Tag. Die Musikwelt trauert um Bonnie Tyler. Nippes bekommt wohl ein neues Gymnasium und das Wetter, Mix aus Sonne und Wolken bei 23 Grad. Die britische Sängerin Bonnie Tyler ist tot. Sie wurde 75 Jahre alt und ist gestern in einem Krankenhaus in Portugal gestorben. Das bestätigte ihr Manager auf Anfrage. Philipp Detlefs mit den Infos über Tylers Karriere.
2: Die Stimme von Bonnie Tyler war unverwechselbar, kraftvoll, rau und authentisch. Mit Hits wie Total Eclipse of the Heart oder Holding Out for a Hero schuf die Waliserin unsterbliche Rockhymnen. Bonnie Tyler hieß eigentlich Gaynor Hopkins, aber um Verwechslungen mit einer anderen Sängerin zu vermeiden, erfand sie ihren Künstlernamen. Ihre Karriere begann durch einen glücklichen Zufall, als ein Talentsucher aus London versehentlich ihren Auftritt in einem Club sah und sie unter Vertrag nahm. In den 90er Jahren nahm sie unter anderem 3 Alben mit Dieter Bohlen auf. Immer wieder tourte sie in Deutschland. Auch für den kommenden Sommer waren knapp 20 Konzerte geplant.
1: Nippes soll ein neues Gymnasium bekommen. Weil keine städtischen Grundstücke verfügbar waren, wurde ein Investor gesucht und jetzt auch gefunden. Wie die Stadt bestätigt, hat der Rat jetzt grünes Licht für die Schließung eines Mietvertrags gegeben. Luis Eck hat mehr Infos.
3: Nach einem Vergabeverfahren wurde das wirtschaftlichste Angebot ausgewählt, sagt die Stadt. Das neue Gymnasium soll auf dem Gelände eines ehemaligen Autohauses an der Neusser Straße entstehen. Geplant sind ein Schulgebäude mit rund 12.500 Quadratmetern, eine Dreifeld-Sporthalle und Stellplätze. Der Bau, der könnte im ersten Halbjahr Jahr 2027 beginnen, der Unterricht schon vor dem Schuljahr 2031/32 starten. Die Stadt will das Grundstück und das Gebäude für 30 Jahre mieten. Die jährlichen Miet- und Betriebskosten liegen bei rund 6,7 Millionen Euro.
1: Danke dir, Luis. Seit vielen Jahrzehnten setzt sich Pfarrer Franz Meurer bei uns in Köln für benachteiligte Menschen und den Dialog zwischen verschiedenen Kulturen und Religionen ein. Dafür bekommt er jetzt vom Land NRW eine Auszeichnung. NRW-Ministerpräsident Wüst überreicht ihm heute die Mevlüt-Genç-Medaille. Sie wird jedes Jahr verliehen und erinnert an den Brandanschlag in Solingen von 1993, bei dem Mevlüt-Genç und ihr Mann unter anderem 2 Töchter verloren haben. Pfarrer Franz Meurer zeige mit seinem Engagement, dass Zusammenhalt dort entstehe, wo Menschen einander offen begegnen und Verantwortung füreinander übernehmen. Radio Köln, Nachrichten für Köln mit Tim Schmermbeck. Mehr Infos zum Nachlesen findet ihr auf radioköln.de.
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4: Na, heute bleibt es für euch noch verhältnismäßig entspannt bei bis 26 Grad. Das Wochenende wird dann aber richtig sonnig und heiß und nächste Woche, da können wir wieder offiziell von einer Hitzewelle sprechen. Da gibt es dann Temperaturen bis 34 Grad.
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4: Die Polizei kontrolliert euch auf der Bergisch-Gladbacher Straße Höhe Zoll, ob ihr zu schnell unterwegs seid oder ob ihr das Handy in der Hand habt. Tempo 30 ist da erlaubt. Und Arno hat noch einen Blitzer gemeldet, der steht in Weiden auf der Breslauer Straße. Blitzer in beiden Richtungen. Tempo 30 auf Höhe der Schule. Dann habt ihr uns einen Ampelausfall gemeldet. Amsterdamer Straße, Ecke Barbara Straße. Da regelt die Polizei gerade den Verkehr. Dann noch raus auf die Autobahn. Da gibt's die A1 Euskirchen-Köln zwischen Kreuz West und Bocklemünd. 4 Kilometer stockt es da, macht 8 Minuten Stauzeit. Die A4 Köln-Aachen zwischen Dreieck Heumer und Kreuz Süd. 3 Kilometer Stau, 10 Minuten plus. Und die A555 stadteinwärts zwischen Godorf und Kreuz Süd. Da staut es sich über 3 Kilometer, da müsst ihr 9 Minuten mehr einplanen. Wenn euch da draußen noch was begegnet, Staus, Störungen, Tiere auf der Fahrbahn, dann meldet uns gerne per WhatsApp an die 0221 951 99 99. Danke euch, gute Fahrt.
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4: Ich bin Tobi Volke, jetzt gibt's Musik für die frisch Verliebten unter euch. Das sind Coldplay, Feels Like I'm Falling in Love.

0: Ihr hört Radio Köln, Donnerstagmittag, 14:15, Zeit für so eine kleine Runde Filmzitate raten für euch. Schwierigkeitsstufe sehr einfach. Welcher Film ist das?
1: Meine Mama hat immer gesagt, das Leben ist wie eine Schachtel Pralinen.
2: Man weiß nie, was man kriegt.
0: Na klar, kennt ihr, oder? Forrest Gump, man weiß nie, was man kriegt. Auf Tom Hanks trifft das auf jeden Fall nicht zu, würde ich sagen. Denn wenn Tom Hanks in einem Film mitspielt, dann könnt ihr euch sicher sein, das wird Top-Hollywood-Kino. Heute feiert Tom Hanks seinen 70. Geburtstag und Radio Köln Filmexperte Jörg Albrecht, der überbringt jetzt die Glückwünsche.
3: I made 900 movies and I think 8 of them are pretty good.
4: Er habe 900 Filme gedreht und er findet, 8 davon seien ziemlich gut. Okay, mit den 900 Filmen übertreibt es Tom Hanks ein wenig. Es dürften so um die 80 sein. Dafür aber untertreibt er es mit den 8 ziemlich guten Filmen. Das sind weit mehr. Allein schon 5 zählt die Toy Story-Reihe, in der Hanks im Original Cowboy Woody die Stimme leiht. Der 5. kommt in 2 Wochen bei uns in die Kinos.
5: Woody! Hey everybody!
6: It's good to be back.
4: Alle lieben nicht nur Woody, alle lieben auch Tom. Er ist der nette Typ von nebenan. Ein Hollywood-Star ohne Skandale, der mittlerweile 38 Jahre verheiratet ist. Also mit derselben Frau.
7: If I'm a nice
4: Wenn er der nette Kerl sei, so Hanks, dann liege das einfach daran, dass er viele nette Menschen in seinem Leben getroffen habe und genau diese Art Mensch immer sein wollte. Demnächst wird Tom Hanks Abraham Lincoln spielen, einen der Gründerväter der USA. Apropos Vater, auf einem Magazincover stand kürzlich unter seinem Bild Amerikas Vater. Er hätte da lieber der sexiest man der Welt gelesen, aber er nehme es so hin.
8: Magazine cover recently called me America's dad. And I would have preferred sexiest man alive, but I will take it.
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1: Mit Malte Albrecht, guten Tag. Mit Spannung blicken gleich zehntausende VW-Mitarbeiter nach Wolfsburg. Und der Großteil von ihnen wohl mit einem unguten Gefühl. Denn es geht um ihre Zukunft. In einer knappen halben Stunde kommt der Aufsichtsrat des Autobauers zusammen, um über die neuen Sparpläne zu beraten. Danny Hopper aus den Nachrichten. Fest steht schon, der Sparkurs wird deutlich verschärft. Das hatte Konzernchef Blume schon im Frühjahr angekündigt.
2: Ja, und zuletzt hatte ein Bericht des Manager-Magazins für große Unruhe gesorgt. Demnach könnten weltweit nämlich bis zu 100.000 Stellen wegfallen. Das wären doppelt so viele wie bisher geplant. 4 VW-Werken soll außerdem die Schließung drohen, und zwar in Hannover, Emden, Zwickau und Neckarsulm. Das ist natürlich für die Beschäftigten ein Horrorszenario. Eigentlich hatte VW ja schon Ende 2024 einen scharfen Sparkurs angekündigt. Der reicht laut Blume aber nicht mehr aus, weil neue Zölle, Kriege, geopolitische Spannungen und eine immer größere Konkurrenz, zum Beispiel aus China, dazugekommen seien.
1: Die Gewerkschaft IG Metall läuft Sturm gegen die Sparpläne. Es gibt seit dem Morgen einen Aktionstag mit Protesten.
2: Genau, die finden an den Standorten von VW und der Konzerntöchter Porsche, Audi und MAN statt. In Wolfsburg zum Beispiel gibt es jetzt direkt vor Beginn der Aufsichtsratssitzung eine Kundgebung. Auch die Politik ist alarmiert. Das Land Niedersachsen ist der Großaktionär von VW und stellt sich klar gegen Werksschließungen. Und auch die Ostbeauftragte der Bundesregierung Kaiser hat die Konzernspitze vor einem Kahlschlag in Ostdeutschland gewarnt. Die Folgen einer Werksschließung in Zwickau wären fatal, sagt sie. Also die Sorgen sind überall sehr groß.
1: Danke, Danny. Und nun Nachrichten kurz und kompakt. Das EU-Parlament hat jetzt doch den Weg freigemacht für eine befristete Ausnahme von den europäischen Datenschutzregeln. Unternehmen wie WhatsApp, Microsoft und Google könnten damit schon bald wieder private Chats nach Hinweisen auf sexuellen Kindesmissbrauch durchsuchen. Das Parlament fordert aber noch Änderungen an dem Vorhaben. Hochwasser verursachen immer schwerere Schäden in Europa. Das zeigt eine Analyse des Kreditversicherers Allianz Trade. Demnach lag der wirtschaftliche Schaden seit 2020 im Schnitt bei etwa 400 Millionen Euro pro Hochwasser. Das ist viermal so viel wie in den beiden Jahrzehnten davor. Im NRW-Landtag geht es gleich um die Mobbingvorwürfe gegen Bauministerin Scharrenbach. In diesen Minuten kommt zum ersten Mal der Parlamentarische Untersuchungsausschuss zusammen. Die SPD hatte den Ausschuss beantragt, nachdem Berichte über den Umgang der Ministerin mit Beschäftigten öffentlich wurden. Scharrenbach weist Mobbingvorwürfe zurück, räumt aber Fehler ein. Aus unserem Landtagsstudio José Nasjandi.
3: Mit großen Enthüllungen ist heute noch nicht zu...
1: Zurück, räumt aber Fehler ein. Aus unserem Landtagsstudio...

0: nicht Zeit, die Vorwürfe aufzuklären.
1: Und das waren die Nachrichten mit Malte Albrecht.
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3: Die nächste Hitzewelle ist im Anmarsch, also genießt es, dass es heute entspannt 27 Grad in der Spitze gibt. Gerade noch ein paar Wolken, später dann nur noch Sonne pur. Morgen dann bis 30, am Wochenende jeden Tag bis 32 Grad. Und in der kommenden Woche wird es dann sogar noch ein bisschen wärmer.
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3: Die könnt ihr uns immer durchgeben, zum Beispiel per WhatsApp-Sprachnachricht an die 0221 951 99 99. Und das hat zum Beispiel der Marco getan. Hallo Marco.
4: Auf der alten Kölner Straße um den Flughafen herum am Parkplatz des Radarturms steht die Polizei und samt Blitzen und zieht auch dort raus. Also schön an die 80 halten.
3: Danke fürs Bescheid sagen. Danke auch an Willi, der hat noch einen gesehen. Unter der Rodenkirchener Brücke blitzt er in beide Richtungen bei Tempo 30. Netti meldet einen Blitzer auf dem Kohlgrabenweg in Vogelsang an der Schule. Auch da in beide Richtungen bei 30 km/h. Und die Polizei kontrolliert euch auf der Bergisch-Gladbacher Straße Höhe Zoll, ob ihr zu schnell seid oder ob ihr das Handy in der Hand habt. Auch da ist Tempo 30. Dann gibt's noch einen Ampelausfall. Amsterdamer Straße, Ecke Barbara Straße. Da regelt die Polizei den Verkehr. Ansonsten ein bisschen was los in der Stadt. Keine längeren Staus, deshalb noch schnell raus auf die Autobahnen. A3 Köln-Oberhausen zwischen Delbrück und Kreuz-Leverkusen, da sind es 4 Kilometer plus 30 Minuten. Und die A555 stadteinwärts zwischen Godorf und Kreuz-Süd, 2 Kilometer Stau, 9 Minuten plus.
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3: Alex Warren bereitet euch schon mal mental auf die nächste Hitzewelle vor. Das ist Fever Dream hier bei Radio Köln. Ich bin Tobi Volke, kommt gut durch den Tag.

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0: Miles Smith und Niall Horan sind das. Drive Safe. Ja, und das hat doch gut gepasst gestern. Zum Feierabendbierchen auf dem Balkon gab es für euch eine Stunde Kölsch und Jod hier bei Radio Köln.
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0: Domstürmer-Sänger Micky Nauber war zu Gast bei Dominik Becker. Und er war froh, dass es Micky und seinem Auge wieder gut geht. Micky musste nämlich wegen einer Netzhautablösung notoperiert werden.
2: Ich bin ja dann noch 2 Stunden später direkt in den OP gekommen, da ich quasi noch nichts gefuttert hatte, ging das alles ganz, ganz schnell. Aber wenn du dann zur Ruhe kommst, dann sackt das eine oder andere und dann merkst du, hoppla, das war eng. Und verglichen natürlich mit Menschen, die wirklich Schicksalsschläge vielleicht haben, ist das natürlich eine Lappalie, was mir da passiert ist. Ich habe ja noch ein zweites Auge, salopp gesagt. Aber es war schon so, dass ich wieder mal gemerkt habe, ach, wie schnell kannst du abgestellt sein in dem, was wir ja täglich machen, unserem Lieblingsberuf, wenn du so willst. Und da war ich halt 8 Wochen außer Gefecht und habe schon mal den einen oder anderen Moment gehabt, wo ich vielleicht auch mal nicht ganz so happy war. Ne?
0: Ja, weil seine Band auch viele Termine absagen musste. Jetzt stürmen die Kölsch-Musiker wieder los und freuen sich auf das 20-Jahre-Konzert im Juli. Und für euch hat Micky sich ordentlich in Sachen Basteln betätigt.
2: Ich habe hier ein Van Gogh-Gemälde zerschnitten. Ich habe meine Setliste gebaut. Die kriege ich eigentlich sonst immer ganz gut digital umgesetzt. Habe da so eine schöne Software für. Und hier ist es so, ich habe 68 Titel zur Auswahl, die eine engere Auswahl kam. Und dann muss ich jetzt irgendwie 35 fürs Konzert klöppeln und spiele ein bisschen mit den Reihenfolgen, wann wir welchen Gastsänger, welche Gastsängerin dabei haben. Oder wie auch die Programmerfolge spannend sein kann. Und deshalb ist das jetzt so ein kleines Puzzle, was ich hier vorliegen habe.
0: Am 18. Juli könnt ihr euch dann die geschnibbelte Setlist beim 20-Jahre-Domstürmer-Konzert in Elsdorf anhören. Die Sendung zum Nachhören gibt's auch nochmal auf radioköln.de.

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1: Mit Tim Schmermbeck, guten Tag. Bonnie Tyler gestorben. Warnung vor E-Fake-Shops und das Wetter 23 Grad und leicht bewölkt. Die Musikwelt trauert um eine ihrer großen Stimmen. Mit 75 Jahren ist die britische Sängerin Bonnie Tyler gestorben. Zuletzt lag sie nach schwerer Krankheit in einem Krankenhaus in Portugal. Und dort ist sie nach Angaben ihrer Familie gestern Abend an den Folgen der Krankheit gestorben. Über 50 Jahre lang stand Bonnie Tyler auf der Bühne. Und auch für dieses Jahr hatte sie eine große Europatournee mit fast 20 Konzerten in Deutschland geplant. Die Stadt will auf dem Gelände eines ehemaligen Autohauses an der Neusser Straße ein neues Gymnasium bauen. Das hat sie auf unsere Nachfrage bestätigt. Christina Czesny mit mehr Infos für euch.
2: Ja, weil keine städtischen Grundstücke verfügbar waren, habe man einen Investor gesucht und sich dann für das wirtschaftlichste Angebot entschieden. Dafür hat der Rat jetzt sein Go gegeben. Losgehen mit den Bauarbeiten könnte es im ersten Halbjahr 2027. Der Unterricht soll dann spätestens zum Schuljahr 2031/32 starten. Neben dem Schulgebäude sei auch eine Dreifeldhalle geplant, die dann auch von Vereinen genutzt werden könnte. Bis der Mietvertrag aber final unterschrieben ist, könnte es laut Stadt noch ein paar Tage dauern.
1: Abzocke beim Shoppen im Internet. Das ist zwar kein neues Problem, aber momentan auch bei uns in Köln wieder sehr aktuell. Die Polizei warnt nämlich vor Fake-Shops beim Online-Kauf von Klimaanlagen. Allein in der letzten Woche seien etwa 10 Anzeigen pro Tag eingegangen, weil entweder keine Ware geliefert wurde oder minderwertige Produkte angekommen sind. Mehr Infos hat Sandra Rosenthal für euch.
3: Zum Beispiel hat ein Mann aus Sülz online eine Klimaanlage bestellt. Der Webshop habe auf ihn einen professionellen Eindruck gemacht. Allerdings sei das Gerät nie angekommen. Jetzt prüft die Polizei, ob der Shop vielleicht gefälscht war. Solche Fake-Shops würden häufig mit niedrigen Preisen locken und bekannte Marken und Händler imitieren, trotz professionell aufgebauter Website, sagt die Polizei. Deswegen solltet ihr besonders vorsichtig sein, wenn ihr euch eine Klimaanlage kauft und die Angebote im Internet deutlich günstiger sind. Was ihr tun solltet, wenn euch ein Shop verdächtig vorkommt oder es Probleme gibt, steht auf radioköln.de.
1: Das waren die Nachrichten. Mein Name ist Tim Schmermbeck und wir hören uns wieder mit den nächsten lokalen Nachrichten um 3:30.
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4: Das Sahara-Klima meldet sich wieder bei uns in Köln. Heute bekommt ihr noch einen Tag Zeit, um euch drauf einzustellen, bevor es wieder reinhaut. Heute bei bis 27 Grad. Zum Wochenende geht es dann wieder über 30 und Anfang Mitte nächster Woche sogar 34 Grad. Dabei bleibt es die ganze Zeit sonnig.
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4: Der Marco hat einen gesehen. Auf der alten Kölner Straße am Parkplatz am Radarturm. 80 km/h ist da erlaubt. Dann sagt Willi, es blitzt unter der Rodenkirchener Brücke. Da ist Tempo 30. Blitzt in beide Richtungen. Netti meldet einen Blitzer auf dem Kohlgrabenweg in Vogelsang an der Schule. Auch da wird in beide Richtungen bei Tempo 30 geblitzt. Und dann gibt es noch eine Polizeikontrolle auf der Bergisch-Gladbacher Straße. Höhe Zoll bei Tempo 30. Da kontrollieren sie, ob ihr zu schnell unterwegs seid oder ob ihr am Handy rumspielt. Dann schauen wir auf die Straßen in der Stadt. Da gibt es 6 Minuten extra auf dem Mülheimer Zubringer vor dem Klevischen Ring und rund um den Barbarossaplatz. Da müsst ihr auch ein bisschen mehr Zeit mitbringen. Dann noch kurz zu den Autobahnen. A1 Dortmund Richtung Köln zwischen Kreuz Leverkusen und Niel. 2 Kilometer, 10 Minuten plus. Die A3 Frankfurt-Oberhausen zwischen Kreuz Ost und Kreuz Leverkusen. 7 Kilometer, 25 Minuten Stauzeit. Und die A4 Köln Richtung Aachen zwischen Dreieck Heumer und Kreuz Süd. 4 Kilometer, da sind es 10 Minuten extra.
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4: Bonnie Tyler ist tot. Sie hat es mit ihren Songs zu absolutem Weltruhm geschafft. Sowas wie Total Eclipse of the Heart. Habt ihr bestimmt im Ohr. Und einer ihrer Songs, der wird auch immer wieder in verschiedenen Fußballstadien gesungen. Den hört ihr gleich hier. Also die schöne Bonnie Tyler Version. Kein Fußballfangegröle. Keine Sorge. Ich bin Tobi Volke. Bis dahin.

0: 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Sie war die Pop-Rock-Ikone mit der rauchigen Stimme. Bonnie Tyler mit ihrer blonden Mähne, ihren wilden Outfits und jeder Menge Rockstar-Attitüde hat sie eine ganze Generation geprägt. Heute ist die Meldung reingekommen, dass Bonnie Tyler in der Nacht mit 75 Jahren in einem Krankenhaus in Portugal verstorben ist. Nach einer Notoperation lag sie da im künstlichen Koma. Ariane Lepoglavec aus der Musikredaktion über die Powerfrau der 80er.
1: Geboren als Gaynor Hopkins, ist in einem kleinen Ort in Wales aufgewachsen und hat schon früh ihre Leidenschaft für die Musik entdeckt. Schon mit 17 hat sie ihre erste Band Imagination gegründet und in lokalen Clubs und Bars gesungen. Ein Londoner Talentscout hat sie zufällig beim Vorbeigehen singen hören und hat sie unter dem Namen Bonnie Tyler unter Vertrag genommen. Ihre markante Stimme war schon früh etwas Besonderes. Ihre unverwechselbar raue Klangfarbe bekam sie aber erst nach einer Stimmband-OP.
2: Yeah, I had nodules on my vocal cords. And I had to have them scraped off. And you're supposed to be quiet. Can you imagine me being quiet?
1: Bonnie Tyler hatte Knötchen auf den Stimmbändern, die wegoperiert wurden. Eigentlich sollte sie ihre Stimme danach schonen, tat sie aber nicht. Und genau daraus ist am Ende ihr größtes Markenzeichen entstanden und ihr erster weltweiter Hit. It's a Heartache von 1977 war ihr erster Welthit. Der ganz große Durchbruch kam dann 1983 mit dem Album Faster Than the Speed of Night. Damit wurde Bonnie Tyler endgültig zur Ikone.

0: danach blieb sie erfolgreich, hat später mit Dieter Bohlen zusammengearbeitet und feierte vor allem im deutschsprachigen Raum große Erfolge.
1: I'm always in Germany, it's like my second home, you know.
0: Bonnie Tyler hat die Musik ihr Leben lang geliebt und gelebt. Bis heute bleibt sie das Symbol für eine unverwechselbare Stimme, die blonde Löwenmähne und einer der ikonischsten Frauen der Musikgeschichte. Danke, Bonnie Tyler.
2: Ja, und ihr großer Song It's a Heartache wurde sogar von diversen Fußballfangruppen als Fangesang adaptiert. Vielleicht erkennt ihr es ja wieder. Den lasse ich euch auf jeden Fall noch da. Verabschiede mich für heute, denn gleich geht's weiter mit Daniel Kollmann. Ich bin Tobi Volke. Macht's gut.

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3: Mit Malte Albrecht. Schönen guten Tag. Es war die letzte Regierungserklärung vor der Sommerpause und die hat Bundeskanzler Merz dafür genutzt, um die Arbeit der schwarz-roten Koalition zu verteidigen und für den Reformkurs seiner Regierung zu werben. Die Mitte liefere, sagte Merz. Danny Hopper aus dem News-Team, die Regierungserklärung könnte man auch als klare Botschaft an die AfD verstehen.
4: Ja, definitiv. Natürlich kennt Merz die aktuellen Umfragen. Da kommt Schwarz-Rot überhaupt nicht gut weg und auch die Union liegt ja inzwischen deutlich hinter der AfD. Da ging Merz drauf ein, radikale Kräfte, die vermeintlich einfache Lösungen anböten, gäbe es gerade in vielen Demokratien, auch in Deutschland. Aber die politische Mitte sei stark genug, diese Angriffe auf Freiheit und Stabilität zurückzuweisen. Mit dem Reformpaket sieht er seine Koalition auf Kurs. Er sprach nochmal von Steuerentlastungen, flexibleren Arbeitsverträgen, einer Neuordnung der Altersvorsorge und einem massiven Bürokratieabbau. Die Opposition zeigte sich davon naturgemäß nicht beeindruckt. Es gab viel Gegenwind und deutliche Kritik. Die Grünen warfen der Koalition eine handwerklich grottenschlechte Politik vor mit negativen Folgen für viele Menschen in Deutschland. Die Linke sagte, die Regierung baue soziale Rechte ab. Sie kritisierte unter anderem die Attestpflicht ab dem ersten Krankheitstag oder den Plan für länger mögliche Jobbefristungen. Das seien Tiefschläge. In dieselbe Kerbe schlug auch die AfD. Sie sagte, Merz Reformpolitik sei gescheitert und auf sein Wort könne sich niemand verlassen.
3: Danny, dankeschön. Und jetzt weitere Nachrichten und da bleiben wir erst noch im Bundestag. Familien sollen das Kindergeld künftig automatisch bekommen. Der Bundestag hat ein Gesetz beschlossen, nachdem die Leistungen ab Januar nächsten Jahres ohne Antrag ausgezahlt wird. Die Neuregelung betrifft zuerst nur Geburten ab dem zweiten Kind. Später soll das Ganze auch bei Erstgeborenen gelten. Die Deutsche Bahn streicht ab Samstag einzelne ICE-Halte in NRW. Betroffen sind Düsseldorf, Duisburg, Essen, Bochum und Hamm. Nach Angaben der Bahn soll das Schienennetz dadurch entlastet und der Zugverkehr zuverlässiger werden. Fernzüge selbst werden aber nicht gestrichen. In NRW sind die Behörden am Morgen in 11 Städten gegen sogenannte Schrottimmobilien und Sozialbetrug vorgegangen. Laut dem Bauministerium wurden mehr als 250 Wohnungen kontrolliert, unter anderem in Dortmund, Gelsenkirchen und Krefeld. Damit soll der Druck auf die Eigentümer erhöht werden. Ein Streaming-Abo nur für ein wichtiges Sportevent abschließen, es dann angucken und direkt danach das Abo widerrufen. Das ist rechtens, hat der Europäische Gerichtshof entschieden. Demnach dürfen Anbieter wie Sky das 14-tägige Widerrufsrecht nicht einfach streichen. Das gehe nach EU-Regeln nur bei digitalen Inhalten. Ein Streaming-Abo sei aber eine digitale Dienstleistung, vor allem dann, wenn Inhalte oder Empfehlungen an das Nutzungsverhalten der Kunden angepasst werden, heißt es. Ganz kostenlos ist der Widerruf laut Gericht aber nicht. Für die genutzte Zeit müssen Kunden anteilig zahlen. Geklagt hatte ein Verbraucherverein aus Österreich. Das Urteil könnte aber auch Folgen für Streaming-Anbieter in Deutschland haben. Experten gehen davon aus, dass viele ihre Geschäftsbedingungen ändern werden. Und das waren die Nachrichten mit Malte Albrecht.
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5: Ja, der kurze Wetterknick in Köln ist dann mal abgehakt. Ne? Jetzt übernimmt wieder der Hochsommer, noch eine Spur angenehmer.
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5: Ja, der kurze Wetter

0: und zwar 80 ist dort erlaubt. Außerdem sagt Willi unter der Rodenkirchner Brücke ebenfalls nach wie vor der Blitzer, der kontrolliert, ob ihr auch nicht schneller als 30 fahrt in beide Richtungen. Nettie sagt, es blitzt am Kolkrabenweg in Vogelsang an der Schule in beide Richtungen. Tempo 30, bitte vor allen Schulen und Kitas nie schneller als 30 fahren, wisst ihr. Und die Polizei kontrolliert auch auf der Bergisch-Gladbacher Straße Höhe Zoll, ob ihr zu schnell seid und ob das Handy in der Hand ist oder nicht. In der Hosentasche, da wo es hingehört. 30 ist da auch erlaubt. Ansonsten haben wir einiges in der Stadt, zum Beispiel rund um den Barbarossa-Platz. Da ist ein bisschen was los. Größere Staus nicht, aber hier und da ein paar Minuten müsst ihr schon mit einkalkulieren heute. Und zu den Autobahnen. Und hier nur alles ab 10 Minuten Stauzeit. A1 Richtung Dortmund zwischen Bocklemünd und Leverkusen West. 8 Kilometer stocken plus 16 Minuten. A1 Richtung Euskirchen zwischen Hürth und Bliesheim. 6 Kilometer plus 13 Minuten. A3 Richtung Oberhausen zwischen Kreuz Ost und Kreuz Leverkusen. 6 Kilometer stocken plus 10 Minuten. A4 Richtung Aachen zwischen Kreuz Ost und Eiffeltor 6 Kilometer 15 Minuten plus und auf der A59 Bonn-Köln zwischen Spich und Flughafen 5 Kilometer plus 12 Minuten. Alles, was kürzer ist, auf radioköln.de. Für euch gute Fahrt.
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0: So, dann machen wir es uns mal gemütlich zusammen, oder? Daniel Kollmann hier, eure Begleitung durch den restlichen Donnerstagnachmittag. Schön, dass ihr da seid. Bei eurem Radio Nummer 1 ist Number 1 von Nico Santos im Westmix. Hallo Köln!

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1: Jennifer Lopez und David Guetta.

0: Kennt ihr Pamela Reif? Also wenn nicht, es ist nicht die Tochter vom Fußballkommentator Marcel. Nein, vielmehr ist es eine der erfolgreichsten Fitness-Influencerinnen, die wir hier im Land haben. Millionen Menschen gucken ihre Videos, ihr ja vielleicht auch, und arbeiten dann vor den Bildschirmen am Traumkörper. Heute wird Pamela 30 und Hannes gratuliert auf seine Weise.
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2: Geht ihr lieber ins Fitnessstudio oder macht ihr Sport zu Hause? Oder gar nicht? Ich meine, beim Öffnen einer Chipsdose werden 30 bis 50 Muskeln aktiviert und ich glaube, das sind fast alle. Aber wenn die Glotze doch eh schon an ist, dann können wir uns ja auch zwischendurch mal so ein YouTube-Video reinziehen, wo uns gezeigt wird, wie man aussehen könnte. Pamela Reif zum Beispiel. Ich weiß, der Name, der klingt nach einem Artikel im Obstregal. Reife Pamela ist das Kilo im Angebot. Aber Pamela ist eine erfolgreiche Geschäftsfrau und Fitness-Influencerin. Und Kilos sind bestimmt nicht bei der im Angebot. Ich sag's euch, macht 10 Minuten Booty-Burn mit Pamela Reif und ihr habt Muskelkater bis Weihnachten. Das Schöne an diesen Homeworkouts ist natürlich, keiner sieht mich, wie ich auf meiner Matte im eigenen Schweiß ausrutsche. Und das nur beim Dehnen. Genauso wie diese Yoga-Videos. Ey, sowas will ich niemals in der Gruppe machen. Schrecklich. Mein herabschauenden Hund würde jeder Tierarzt sofort einschläfern, nur um den nicht mehr leiden zu sehen. Allerdings diese Leggings, ja, die stehen mir erschreckend gut. Ey, was soll ich machen? Ich habe einen Hintern wie ein Hürdenläufer. Und immer dran denken, Sport machst du nicht für dich, sondern für das Bier danach.
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1: Mit Tim Schmermbeck, guten Tag. Deutz AG vor historischer Übernahme. Neues Gymnasium für Nippes und das Wetter, viel Sonne bei 24 Grad. Die Deutz AG investiert in den Rüstungsbau und steht vor einem historischen Zukauf. Der Motorenbauer will den Rüstungskonzern Flensburger Fahrzeugbau GmbH, kurz FFG, übernehmen. Der Kaufpreis liegt nach Unternehmensangaben bei rund 1,6 Milliarden Euro. Zu den rund 6.000 Deutz-Beschäftigten kämen etwa 1.100 von FFG dazu. Mit dem Deal will die Deutz AG ihr Geschäft mit Militärtechnik stärken. FFG baut, wartet und modernisiert unter anderem Schützenpanzer und Mannschaftstransporter. Zu den Kunden gehören die Bundeswehr und mehrere NATO-Staaten. Noch fehlen die Zustimmung der Hauptversammlung und der Kartellbehörden. Abgeschlossen werden soll die Übernahme Ende 2026 oder Anfang 2027. Nippes soll ein neues Gymnasium bekommen. Weil keine städtischen Grundstücke verfügbar waren, wurde ein Investor gesucht und jetzt auch gefunden. Wie die Stadt bestätigt, hat der Rat jetzt grünes Licht für die Schließung eines Mietvertrags gegeben. Luis Eck hat mehr Infos.
2: Nach einem Vergabeverfahren wurde das wirtschaftlichste Angebot ausgewählt, sagt die Stadt. Das neue Gymnasium soll auf dem Gelände eines ehemaligen Autohauses an der Neusser Straße entstehen. Geplant sind ein Schulgebäude mit rund 12.500 Quadratmetern, eine Dreifeld-Sporthalle und Stellplätze. Der Bau, der könnte im ersten Halbjahr 2027 beginnen, der Unterricht schon vor dem Schuljahr 2031/32 starten. Die Stadt will das Grundstück und das Gebäude für 30 Jahre mieten. Die jährlichen Miet- und Betriebskosten liegen bei rund 6,7 Millionen Euro.
1: In Westhofen ist am gestrigen Nachmittag eine Seniorin von einer KVB-Bahn erfasst und schwer verletzt worden. Zeugenaussagen zufolge soll die 89 Jahre alte Kölnerin den Bahnübergang an der Haltestelle Westhofen-Berliner Straße überquert haben, obwohl die Schranke schon geschlossen war. Der Fahrer der Bahn erlitt einen Schock. Die britische Sängerin Bonnie Tyler ist tot. Sie wurde 75 Jahre alt und ist gestern in einem Krankenhaus in Portugal gestorben. Das bestätigte ihr Manager auf Anfrage. Philipp Detlefs mit den Infos über Tylers Karriere.
3: Die Stimme von Bonnie Tyler war unverwechselbar, kraftvoll, rau und authentisch. Mit Hits wie Total Eclipse of the Heart oder Holding Out for a Hero schuf die Waliserin unsterbliche Rockhymnen. Bonnie Tyler hieß eigentlich Gaynor Hopkins, aber um Verwechslungen mit einer anderen Sängerin zu vermeiden, erfand sie ihren Künstlernamen. Ihre Karriere begann durch einen glücklichen Zufall, als ein Talentsucher aus London versehentlich ihren Auftritt in einem Club sah und sie unter Vertrag nahm. In den 90er Jahren nahm sie unter anderem 3 Alben mit Dieter Bohlen auf. Immer wieder tourte sie in Deutschland. Auch für den kommenden Sommer waren knapp 20 Konzerte geplant.
1: Das waren die Nachrichten mit Tim Schmermbeck. Die nächsten Nachrichten hört ihr um 4.
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4: Ja, der Hochsommer kommt mit nach dem kleinen Durchatmen und Durchlüften wieder zurück nach Köln. Heute noch nicht mit ganz so schweißtreibenden Temperaturen, aber schon mit viel Sonnenschein und aktuell 26 Grad für euch, teils schon 27, je nach Fehde. Aber ab morgen, da ist dann der Ventilator wieder euer bester Freund. Sonne satt von früh bis spät, 30 Grad und genauso geht's für euch auch durchs Wochenende.
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4: Und da haben wir aktuell einen von Marco gemeldet auf der Alten Kölner Straße am Parkplatz am Radarturm. 80 km/h gilt dort als Tempolimit. Willi sagt, es blitzt weiterhin unter der Rodenkirchener Brücke und zwar in beide Richtungen, wenn ihr schneller als 30 seid. In Vogelsang auf dem Kolkrabenweg hat Nettie einen Blitzer entdeckt und zwar in Höhe der Schule. Bitte vor allen Schulen und Kitas besonders gut aufpassen. Tempo 30 logischerweise auch da nur erlaubt und die Polizei kontrolliert auf der Bergisch-Gladbacher Straße Höhe Zoll. Und zwar sowohl die Geschwindigkeit als auch euer generelles Verhalten hinterm Steuer, also zum Beispiel Handy und so. Haltet euch an alle Regeln und fahrt nicht schneller als 30, dann passiert auch nichts. 7 Minuten Stauzeit auf der Frankfurter Straße im Moment in Urbach zwischen Hermann-Löns-Straße und Kaiserstraße und 12 Minuten länger dauert es für euch auf dem Deutzer Ring Richtung Severinsbrücke, da ist nämlich ein Unfall passiert. Dann gehen wir rüber auf die Autobahn. Achtung auf der A4 erst einmal zwischen Klettenberg und Kreuzköln-West, wenn ihr Richtung Aachen unterwegs seid, ein kaputtes Auto. Und das hier sind die Staus ab 10 Minuten Länge. A1 Richtung Dortmund zwischen Löwenich und Kreuz Leverkusen West. 7 Kilometer, Viertelstunde plus. Auf der 1 Richtung Euskirchen zwischen Hürth und Kreuz Bliesheim. 5 Kilometer Stau plus 11 Minuten. Die A4 Richtung Aachen zwischen Kreuz Köln Ost und Eiffeltor. 7 Kilometer Stau, 20 Minuten plus. A57 Krefeld Köln zwischen Worringen und Kreuz Köln Nord. 5 Kilometer und 10 Minuten Stauzeit. Und zum Schluss noch die 555 Bonn Köln zwischen Godorf und Kreuz Köln Süd. 3 Kilometer, 13 Minuten Stau. Zeit. Alles, was kürzer ist, lest ihr gerne im Netz nach auf radioköln.de.
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4: mit Daniel Kollmann und keine Ahnung, ob ihr jetzt schon zu Hause seid. Fürs Bett ist es noch ein bisschen früh, klar, aber vielleicht ein bequemes Sofa in der Nähe oder die bequeme Sitzecke auf dem Balkon und ein Lieblingsmensch in der Nähe schaden jetzt nicht. Kuschelklassiker für euch im besten Mix von Robbie Williams. Angels aus dem Jahr 97 war damals die vierte Single aus seinem ersten Soloalbum und spätestens damit war klar, hey, Robbie kann auch ohne Take That und wie. Für euren gemütlichen Donnerstagnachmittag jetzt Robbie's Angels und ich bin Daniel Kollmann. Hallo Köln.

0: Frage, würdet ihr Müll kaufen? Also wissentlich, so wirklich Abfall? Wahrscheinlich eher nicht, ne? Aber genau das haben jetzt 50 Taylor Swift-Fans gemacht. Sie hat ja, Taylor, letzte Woche im Madison Square Garden in New York geheiratet. Das habt ihr wahrscheinlich mitbekommen. Und da hat ein Typ Müll gesammelt. Drumherum, um den Madison Square Garden und den im Internet verkauft. Und das Ding ist, es war nicht mal Müll von der Hochzeit, die irgendwelche Menschen dort Gäste weggeworfen haben oder so, sondern nein, einfach vom Gelände drumherum. Verschlüsse von Wasserflaschen, Lutscherreste und sogar ein Ovulationstest zur Schwangerschaftsplanung. Stolze $1,250 hat er damit eingenommen, weil das wirklich Menschen gekauft haben. Stefan Rehek aus dem Radio Köln-Team, es gibt noch einiges an Absurditäten, die Fans kaufen können, ne?
1: Ey, wenn du wüsstest, was schon alles als Fanartikel verkauft wurde und was das vor allem zum Teil kostet. Aber fangen wir mal verhältnismäßig billig an. Der Rapper Eminem, der hat zum 16. Jubiläum seines Albums The Marshall Mathers EP einfach Backsteine verkauft. Ja, aber nicht irgendwelche, nee, das waren angeblich die originalen Backsteine seines Elternhauses. Ja, und für schlappe $350 konntest du dir dann einen Stein ins Wohnzimmer stellen.
0: Hammer, so als Deko auf dem Sideboard ein Backstein vom Eminem Elternhaus. Na, das macht schon was her.
1: Ja, oder halt so als Grundstein für ein neues Haus hast du schon mal einen Stein, ja, und wenn du noch ein bisschen Werkzeug brauchst. 2018 hat Justin Timberlake sein Album Man of the Woods rausgebracht, auf Deutsch Mann des Waldes, und dazu einfach eine Axt verkauft, also so eine richtige zum Bäume fällen.
0: Ja, lass mich raten, über $100.
1: Ach, 350 Tacken hat das Ding gekostet, also genauso viel wie Eminems Backstein.
0: Ja, Preis-Leistung ist da ja schon ein bisschen besser, aber da würde ich schon eher die Axt nehmen.
1: Ja, oder vielleicht einfach den nächsten Fanartikel, den ich gefunden habe, und zwar von der Hardrock-Legendenband Kiss. Was meinst du, haben die wohl verkauft?
0: Make-up. Oder so Sterne, die man sich ins Gesicht kleben kann vielleicht, oder?
1: Nee, das wäre noch zu offensichtlich, okay. Und gibt's ja auch bestimmt. Tatsächlich haben die einen Sarg rausgebracht. Oh. Mit schwarzem Hochglanz, Sternen und Blitzen und natürlich mit dem klassischen KISS-Schriftzug. Ja, und der Preis, willst du mal raten?
0: Boah, 1000? 2000? Keine Ahnung.
1: Ja, schon was mehr. Ich meine, wenn du so ein Riesenfan bist, dass du mit einem Sarg deiner Lieblingsband bestattet werden willst, dann spielt ja Kohle keine Rolle. $3,500 waren es.
0: Alter Schwede, Hammer. Also was es alles gibt. Danke, Stefan. Und ich sag mal so, sind alles wirklich verrückte Sachen, aber dann doch irgendwie immer noch sinnvoller als ein Haufen Müll von einer Hochzeit. Oder nee, eben nicht von der Hochzeit, sondern einfach nur aus dem Umfeld einer Hochzeit. Also den Menschen weggeworfen haben, die in der Nähe dieser Hochzeit waren. Hier ist sie. Die Frau, die jetzt verheiratet ist. Hier ist Taylor Swift und Opolite im besten Mix.

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1: Mit Malte Albrecht. Guten Tag. Junge Eltern kennen das. Das Kind ist gerade auf die Welt gekommen. Man selbst ist völlig übermüdet und überwältigt von der neuen Situation. Trotzdem stehen direkt viele bürokratische und organisatorische Dinge an, um die man sich kümmern muss und für die man eigentlich gar keinen Kopf hat. Zumindest eine Sache fällt in Zukunft weg. Das Kindergeld kommt in Zukunft von alleine. Das hat der Bundestag vorhin beschlossen. Danny Hopper aus dem News-Team. Das heißt, nach der Geburt muss kein Antrag mehr gestellt werden.
2: Genau, damit will man junge Familien in den ersten Wochen nach der Geburt entlasten. Bisher ist es ja so, du meldest das Kind beim Standesamt an, zum Teil übernehmen das auch die Krankenhäuser. Dann bekommt das Kind eine Steuer-ID und die braucht man dann für den Antrag auf Kindergeld bei den Familienkassen. Ist viel hin und her, in Zukunft sollen die Ämter und Kassen das selbst regeln. Das jetzt beschlossene Gesetz soll im nächsten Jahr im Januar in Kraft treten, allerdings in zwei Schritten. Zunächst einmal gilt die neue Regelung bei Geburten ab dem zweiten Kind, denn die Familienkasse hat dann ja schon viele Daten durch das erstgeborene Kind und kann die weiter verwenden. Später im Jahr soll das Ganze dann auch beim ersten Kind so laufen.
1: Und die Koalition hat noch was beschlossen, das ältere Kinder betrifft, nämlich die studieren. Das BAföG wird erhöht.
2: Ja, allerdings kommt die BAföG-Erhöhung später als geplant, nämlich nicht schon zu diesem Wintersemester, sondern erst zum Sommersemester 2027. Dann steigt die Wohnkostenpauschale für Studierende, die nicht mehr bei ihren Eltern wohnen, von 380 Euro auf 440. Der sogenannte BAföG-Grundbedarf, aktuell sind das 475 Euro im Monat, soll in zwei Schritten auf Grundsicherungsniveau steigen. Zum Sommersemester 2029 sollen es dann 563 Euro sein. Zuletzt hatte die Koalition ja noch übers BAföG gestritten. Die Union hatte auf leere Kassen verwiesen. Die SPD zeigt sich deshalb jetzt erleichtert. Sie sagt, für Studierende bedeutet die Reform mehr Geld und mehr Verlässlichkeit.
1: Danke, Danny. Und jetzt weitere Themen im Überblick. Der Bundestag kann morgen wie geplant über die Reform der gesetzlichen Krankenkassen und das neue Heizungsgesetz abstimmen. Das hat das Bundesverfassungsgericht entschieden. Die Richter wiesen Eilanträge der Grünen und Linken ab, die Beratungszeit für beide Gesetzesentwürfe für zu kurz hielten. Bei Volkswagen berät der Aufsichtsrat des Autobauers über die Sparpläne des Vorstands. Begleitet wird die Sitzung von Protesten der Beschäftigten. Sie befürchten einen massiven Stellenabbau und die Schließung ganzer Werke. Viele junge Menschen verlieren offenbar die Lust am Lesen. Und das bekommt jetzt auch der Buchmarkt deutlich zu spüren. Die Branche meldet, dass der Umsatz im vergangenen Jahr um 2,7% gesunken ist auf rund 9,6 Milliarden Euro. Und auch im ersten Halbjahr dieses Jahres setzt sich der Abwärtstrend fort. Besonders auffällig bei den 10- bis 15-Jährigen ist die Zahl der Buchkäufer um fast ein Drittel zurückgegangen. Der Buchhandel macht dafür jahrzehntelange Versäumnisse in der Bildungspolitik verantwortlich und spricht von einem Weckruf für die Politik. Immerhin, Hörbücher legen weiter zu und auch Romane für junge Erwachsene verkaufen sich besser. Und das waren die Nachrichten mit Malte Albrecht.
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3: Wenn ihr morgen und am Wochenende viele Sachen draußen plant, dann kontrolliert nochmal den Sonnenmilchbestand bei euch im Schrank. Ab morgen bekommt ihr hier in Köln nämlich die maximal mögliche Sonnenbestrahlung ab. Also von frühmorgens bis spätabends. Wolken sind keine angesagt bei 30 Grad. Morgen am Wochenende vielleicht sogar noch einen Tick mehr. Heute ist es noch nicht ganz so heiß, aber schon sehr freundlich mit viel Sonnenschein und aktuell 27 Grad.
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3: Marco meldet, auf der alten Kölner Straße am Parkplatz am Radarturm wird geblitzt. 80 ist erlaubt und Willi sagt auf der Rodenkirchner Straße ebenso. Da gilt Tempo 30 in beide Richtungen. Der Blick in die Stadt. Ihr habt 12 Minuten Stauzeit auf dem östlichen Zubringer vor der A4. Dann habt ihr 6 Minuten plus auf der Deutzer Brücke Richtung Deutz. Richtungen. Der Blick in die Stadt. Ihr habt 12 Minuten Stauzeit auf dem

0: 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Gute Fahrt.
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0: Mit Daniel Kollmann. Und auch wenn ich hier beim Radio arbeite und allein dadurch ja ganz, ganz, ganz viel mitbekomme, ich weiß natürlich längst nicht alles. Aber das macht auch gar nichts. Dafür haben wir ja Mr. Teddy Swims im besten Mix. Mr. Know-It-All für euch. Radio Köln ist hier am Donnerstag. Hallo Köln.

0: Viele von euch haben das hier in den letzten Jahren so oder so ähnlich gehört.
1: Achtung, Achtung, hier spricht das Ordnungsamt der Stadt Köln. Bitte verlassen Sie jetzt sofort Ihre Wohnung.
0: Ja, Evakuierungen, wenn mal wieder ein Blindgänger aus dem Krieg gefunden worden ist. Bei uns in Köln ja mittlerweile Routine. Ihr habt das mitbekommen, morgen könnte es wieder soweit sein. Ne, Betonung auf könnte. Noch Konjunktiv. Seit Wochen ist aber ja der Johannes-Giesbertz-Park in Nippes wegen der Suche nach Blindgängern gesperrt. Morgen das Finale und wird dann was gefunden, dann könnte auch das Kinderkrankenhaus an der Amsterdamer Straße betroffen sein. Radio Köln-Reporter Frank Walten, die Klinik ist aber gut vorbereitet. Was ist für den Fall der Fälle geplant?
2: Also sollte das Kinderkrankenhaus wirklich geräumt werden müssen, dann wird ein komplettes Krankenhaus innerhalb weniger Stunden umziehen. Mhm. 60 Patienten, dazu das Personal, Windeln in Groß und Klein, Kindermedikamente, Kinderverbandszeug, all das geht dann nach Hohlweide. Und egal wann entschärft werden würde, die Kids würden auf jeden Fall über Nacht bis Samstag also in Hohlweide bleiben, würden dann erst wieder am Samstag zurücktransportiert, um den Stress und die Aufregung so gering wie möglich zu halten.
0: Ja, und erst morgen früh erfahren wir ja, ob das alles nötig sein wird. Aber wenn, dann hat das natürlich auch Auswirkungen außerhalb der Kliniken.
2: Ja, für viele Krankenwagen würde wohl mindestens eine Spur in der Nähe dieser beiden Kliniken gesperrt werden, damit alle gut durchkommen. Je nach Radius könnten auch echte Verkehrsachsen wie die innere Kanalstraße, die Zu- und Abfahrt auf der Zoobrücke zum Beispiel an der Rieler Straße gesperrt werden. Das könnte richtig wehtun. Bis hin zum Zoo oder der Flora, die auch betroffen sein könnten. Und für alle Eltern ist wichtig, die Notaufnahme würde im Fall der Fälle Freitag und Samstag an der Kinderklinik geschlossen bleiben. Heißt also im Notfall ein den beiden Tagen andere Kliniken anfahren oder den kinderärztlichen Notdienst aufsuchen oder anrufen.
0: Also Köln ist vorbereitet auf den nächsten möglichen Blindgänger, diesmal in Nippes. Es gibt aber noch ein paar Fragezeichen. Deshalb gilt, ob das dann alles wirklich nötig wird oder ob Nippes und das Kinderkrankenhaus diesmal drumherum kommen. Hört ihr ab morgen früh, wie immer und gewohnt, schnell und vor allem verlässlich hier bei uns bei Radio Köln. Jetzt haben wir es 17 Minuten nach 4 am Tag davor. Hier ist der Donnerstag. Schönen Selbigen mit uns.

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1: Mit Tim Schmerbeck, guten Tag. Deutz AG übernimmt Flensburger Rüstungsbauer. Weniger Bürokratie beim Bürgergeld und das Wetter, blauer Himmel und 25 Grad. Der Kölner Motorenbauer Deutz AG plant einen historischen Zukauf. Das Unternehmen will die Flensburger Fahrzeugbau GmbH, kurz FFG, übernehmen. Ein Konzern aus der Rüstungsbranche. Es wäre die größte Übernahme in der mehr als 160-jährigen Firmengeschichte. Paula Winken mit den Einzelheiten.
2: Mit der Übernahme will Deutz sein Rüstungsgeschäft deutlich ausbauen. FFG produziert, wartet und modernisiert Militärfahrzeuge, zum Beispiel Schützenpanzer und Mannschaftstransporter. Kunden sind unter anderem die Bundeswehr und mehrere andere NATO-Staaten. Abgeschlossen werden soll der Deal Ende 2026 oder Anfang 2027. Der Kaufpreis soll bei rund 1,6 Milliarden Euro liegen. Vorher müssen aber noch die Hauptversammlung und die Kartellbehörden zustimmen.
1: Junge Familien sollen beim Kindergeld künftig weniger Papierkram haben. Der Bundestag hat beschlossen, dass Kindergeld in Zukunft ohne eigenen Antrag ausgezahlt werden soll. Geplant ist die Umstellung in zwei Schritten. Zuerst soll das antragslose Verfahren für Geburten ab dem zweiten Kind gelten. Später soll es auch auf erstgeborene Kinder ausgeweitet werden. Die Bundesregierung verspricht sich davon weniger Bürokratie und schnellere Hilfen für Familien. Der Bundesrat muss dem Gesetz aber noch zustimmen. Mit dem Fahrrad zur KVB und von dort weiter zur Arbeit oder zur Uni. Genau das soll bei uns in der Stadt einfacher werden. Am S-Bahnhof Hohlweide ist dafür heute die erste Fahrradsammelgarage eröffnet worden. Für die Nutzung braucht ihr nur die GoRheinland-App und ein hinterlegtes Zahlungsmittel. Die überdachte Garage hat Platz für 20 Fahrräder. Durch die Bauweise mit zwei Ebenen übereinander können an einzelnen Standorten eventuell sogar neue Parkplätze für Autos geschaffen werden. An anderen Standorten hingegen müssen diese wohl wegfallen, sagt Mobilitätsdezernat Askan Egara.
3: Das kommt drauf an, wie die Situation vor Ort ist, ob wir da eine Fläche brauchen, wo vielleicht Parkplätze waren. Das ist also ganz einzelfallabhängig. Aber es werden mehr Parkplätze dadurch geschaffen. Und an anderen Standorten kann es natürlich sein, dass auch mal einzelne Pkw-Stellplätze dadurch wegfallen, weil wir die Fläche benötigen.
1: Weitere Standorte sind bereits in Löwenich und Weidenwest geplant. Die Nutzung der Garage kostet 1 Euro pro Tag. Seit vielen Jahrzehnten setzt sich Pfarrer Franz Meurer bei uns in Köln für benachteiligte Menschen und den Dialog zwischen verschiedenen Kulturen und Religionen ein. Dafür bekommt er jetzt vom Land NRW eine Auszeichnung. NRW-Ministerpräsident Wüst überreicht ihm heute die Mevlüde-Genschmedaille. Sie wird jedes Jahr verliehen und erinnert an den Brandanschlag in Solingen von 1993, bei dem Mevlüde-Gensch und ihr Mann unter anderem zwei Töchter verloren haben. Pfarrer Franz Meurer zeige mit seinem Engagement, dass Zusammenhalt dort entstehe, wo Menschen einander offenen begegnen und Verantwortung füreinander übernehmen. Das waren die Nachrichten. Mein Name ist Tim Schmerbeck. Die nächsten Nachrichten hört ihr um 5.
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4: So, heute könnt ihr bei uns in Köln nochmal vergleichsweise entspannt durch den Tag gehen. Das heißt, die ganz heißen Temperaturen sind noch nicht da. Dafür scheint die Sonne aber schon ganz ordentlich und nahezu ungestört bei aktuell ja dann doch auch schon 26, 27 Grad. Ab morgen bekommt ihr dann wieder den Hochsommer und zwar pur mit Sonne von früh bis spät und 30 Grad, vielleicht sogar ein bisschen mehr. Daran ändert sich dann auch am Wochenende nichts. 30, 31 Grad jeden Tag, außer dass es vielleicht noch ein klein bisschen wärmer wird, je länger das Wochenende dauert. Also, mit Wolken müsst ihr erstmal nicht mehr klarkommen.
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4: Und da haben wir zuerst mal Udo. Hallo Udo.
5: In Köln-Porz-Lind, Viehtriff, Ecke Kitschburger Straße. Da steht der Blitzanhänger. Der Blitz in beiden Fahrtrichtungen, wenn man mehr als 30 km/h fährt. Ich wünsche allen noch einen schönen sonnigen Tag. Ciao.
4: Dankeschön, Udo, wünschen wir dir auch. Dann gucken wir in die Stadt. Ralf und Angie melden ein Pannenauto auf der mittleren Spur der Zoobrücke ins Rechtsrheinische. Das ist unangenehm und dauert dann dementsprechend auch deutlich länger, wenn ihr darüber wollt. Staut sich ordentlich. 20 Minuten Stauzeit bis zur A57. Also, da haben wir dann noch 8 Minuten Stauzeit auf dem Perlengraben Richtung Severinsbrücke und 15 Minuten plus auf der Rheinuferstraße Richtung Süden, Höhe Frankenwerft. Da ist nämlich auch ein Unfall passiert. Auf den Autobahnen ist ein liegengebliebenes Auto auf der A4 in Richtung Aachen zwischen Klettenberg und Kreuz Köln-West und ansonsten diese Staus ab 15 Minuten. A1 Richtung Dortmund zwischen Löwenich und Kreuz Leverkusen-West, 9 Kilometer, 19 Minuten Stauzeit. A4 Richtung Aachen zwischen Kreuz Köln-Ost und Kreuz Köln-Süd, 5 Kilometer plus 16 Minuten. Und A555 Bonn-Köln zwischen Godorf und Kreuz Köln-Süd, 3 Kilometer und 17 Minuten Stauzeit. Das war's für den Moment. Gute Fahrt.
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4: Ich bin Daniel Kollmann, wünsche euch aus dem Studio einen schönen Donnerstag. Hallo Köln.

0: Man sagt ja so, Sprache verbindet. Ja, das ist so ein geflügeltes Wort. Bei Jugendsprache muss ich allerdings sagen, stimmt das jetzt nur so halb. Ja, sie verbindet vor allem aber nur Jugendliche miteinander und lässt den Rest von uns teilweise googeln. Aber ich weiß ja, wovon ich rede. Ich war früher selbst mal jugendlich und ich habe ja auch mittlerweile zwei Jungs zu Hause mit 9 und 11. Also ich bin auch nur noch Digi und so. Ich kenne mich so ein bisschen aus zumindest und ich muss schon sagen, es ist das eingetreten oder fast alles, was in den 2000ern und 2010 so, 10ern, so an Jugendwörtern des Jahres gewählt wurde, habe ich mittlerweile so mehr oder weniger auch ein bisschen mit in meinen Sprachgebrauch aufgenommen, also jetzt außer Gammelfleischparty und Smombie oder so, aber er hier, Abdel Karim, der hat auch noch so seine Problemchen mit der aktuellen Generation.
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3: Ab und zu überfordern mich Jugendliche, muss ich sagen. Ich habe mal so eine Gruppe gesehen von Jugendlichen, die standen da und einer hat dann gesagt, okay, ciao, ist aber da geblieben. Das hat mich überfordert. Ich habe mir gedacht, du hast dich doch verabschiedet, du kannst eigentlich jetzt gehen. So kann man als Erwachsener auch reden, aber dann wird man abgeholt, bin ich mir ganz sicher. Und dann hat es aber Klick gemacht, wenn Jungs und Mädchen, die jung sind, okay, ciao sagen, dann meinen die einfach entweder, ist mir zu krass, da bin ich raus. Coole Jacke, 300 Euro, okay, ciao, lass ich liegen, ohne mich. Und das ist der große Unterschied zur Erwachsenengeneration. Wenn erwachsene Menschen etwas krass finden, sagen sie nicht, okay, ciao, die grüßen dann. Hallo? Es ist eine ganz andere Welt, die sagen einfach, hallo. Ich freue mich schon demnächst, wenn sich Großvater und Enkel streiten. Hallo, okay, ciao, hallo.
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0: Lanzai, Pedro Capó, Georgie Noriega, Rec 808, Shadow Towers, Puerto Rico.
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2: Mit Malte Albrecht. Guten Tag. Frischgebackene Eltern sollen direkt nach der Geburt des Kindes entlastet werden, zumindest organisatorisch. Denn das Kindergeld soll in Zukunft ohne Antrag ausgezahlt werden. Das hat der Bundestag entschieden. Die neue Regelung soll ab Januar nächsten Jahres greifen. Danny Hoppe hat mehr zum Thema.
3: Normalerweise wartet direkt nach der Geburt auf die Eltern eine Menge Papierkram. Das Kind muss beim Standesamt angemeldet werden, um eine Steuer-ID zu bekommen. Und die braucht man für den Antrag auf Kindergeld bei den Familienkassen. In Zukunft sollen die Ämter und Kassen das selbst regeln, um die Eltern zu entlasten. Es ist heute ein langer Tag im Bundestag. Am späten Abend geht es dort auch noch um E-Scooter. Opfer von Unfällen mit E-Rollern sollen in Zukunft leichter Schadenersatz bekommen, indem für die Vermieter der Roller eine Haftung eingeführt wird. Denn bisher haftet nur der Fahrer. Das will Bundesjustizministerin Hubig ändern. Hintergrund ist, dass es immer mehr Unfälle mit E-Scootern gibt. 2021 waren es rund 4.000, im Jahr 2024 schon fast doppelt so viele.
2: Und was sonst noch wichtig ist, gibt es jetzt in unseren Kurznachrichten. Vor dem Beginn der VW-Aufsichtsratssitzung haben Beschäftigte in Wolfsburg lautstark demonstriert. Sie protestierten gegen mögliche Sparmaßnahmen. Laut Manager-Magazin will Volkswagen weltweit bis zu 100.000 Stellen streichen, doppelt so viele wie bisher geplant. 4 VW-Werken in Deutschland droht demnach die Schließung. Die Zivilprozesse um den Millioneneinbruch in die Sparkasse Gelsenkirchen werden vorerst unterbrochen. Ein Gutachten soll klären, ob die Schließfächer den branchenüblichen Sicherheitsstandards entsprachen, sagte der Vorsitzende Richter am Landgericht Essen. Erst danach sollen die Klagen von betroffenen Kunden weiter verhandelt werden. Im Kampf gegen Kinderpornografie sollen Unternehmen wie WhatsApp, Microsoft oder Google schon bald wieder private Chats nach Hinweisen auf sexuellen Missbrauch durchsuchen dürfen. Das EU-Parlament hat eine Ausnahme von den strengen europäischen Datenschutzregeln beschlossen. Nun müssen die Mitgliedstaaten entscheiden. Die Mini-Pause bei der Fußball-WM ist vorbei. Heute Abend steht das erste Viertelfinale an. Titelverteidiger Frankreich trifft auf Marokko. Es ist ein besonderes Spiel, denn in Frankreich leben auch lange nach der Kolonialzeit noch viele Marokkaner. Viele Nationalspieler sind in Frankreich aufgewachsen. Aus unserem WM-Studio berichtet Ralf Bosse.
4: Frankreich geht als Favorit in die Partie mit Stars wie Kylian Mbappé und einer Mannschaft, die in den vergangenen Jahren konstant um Titel gespielt hat. Doch Marokko hat bereits bewiesen, dass es die Großen ärgern kann. Die Mannschaft überzeugt mit einer starken Defensive, großer Leidenschaft und einer enormen Geschlossenheit. Für viele marokkanische Fans ist dieses Viertelfinale ein historischer Moment. Dazu kommt die besondere Verbindung zwischen beiden Ländern mit gemeinsamen Wurzeln und vielen Spielern, die in Frankreich aufgewachsen sind. Sportlich verspricht das Duell also Spannung und emotional wird es ohnehin. Anstoß ist um 22 Uhr in Foxborough.
2: Und das waren die Nachrichten mit Malte Albrecht.
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5: Ja, Köln stellt sich wieder auf Hochsommer ein. Heute bleibt die ganz große Hitze noch aus. Die Sonne gibt sich aber schon mal richtig Mühe und ordentlich Gas mit aktuell 27 Grad in den meisten Fädeln. Ab morgen wird es dann so richtig hochsommerlich. Den ganzen Tag Sonne, 30 Grad, vielleicht sogar noch einen Tick mehr. Und genauso sonnig und warm geht es für euch durchs Wochenende.
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5: Udo meldet ein, und zwar auf dem Viehtritt in Linz. Der blitzt in beide Richtungen und 30 dürfte da fahren. Dann gucken wir in die Stadt. Da hat Angie ein Pannenauto gesehen auf der Zoobrücke Richtung Rechtsrheinisch. Sie hat es irgendwann gesehen, als sie nach 20 Minuten Wartezeit dran vorbeigefahren ist und hat gesagt, die rechte Spur ist nämlich blockiert. Unfall ab Anfang der Brücke auch noch, also insgesamt mittlerweile sogar 25 Minuten Stauzeit bis zur A57 zurück, ist alles dicht. 13 Minuten Stauzeit habt ihr auf dem Grängler Mauspfad zwischen Hirschgraben und Kennedystraße. Und richtig voll ist auch das Rheinufer. Mal wieder in Richtung Süden. Da gibt es aktuell 2 Unfälle, so in Höhe des Musical-Doms bis runter zur Severinsbrücke. Alles zu. Dann gucken wir auf die Autobahn. Achtung auf der 3 Richtung Oberhausen. Zwischen Mülheim und Leverkusen Zentrum hat es gekracht auf dem linken Fahrstreifen. Und auf der A4 Richtung Aachen zwischen Klettenberg und Kreuz Köln-West ein kaputtes Auto. Und das sind die Staus. Und es sind mittlerweile richtig viele. Deshalb hier nur alles ab 20 Minuten Stauzeit. A1 Richtung Dortmund zwischen Bocklemünd und Kreuz Leverkusen West. 9 Kilometer, 22 Minuten plus. Auf der 4 Richtung Aachen zwischen Kreuz Köln Ost und Kreuz A1 Richtung Dortmund zwischen Bocklemünd und Kreuz Leverkusen West.

und läuft auf allen Ecken und Enden Musik von der Band aus Flensburg, die sich ein paar Jahre vorher als Schülerband gegründet hat. Und ihr so, echt? Und ich so, yo, echt. Du trägst keine Liebe in dir. Ja, ist kurz vor der Jahrtausendwende für die Jungs und Sänger King Frank der große Durchbruch geworden. Und ich bin ganz sicher, das Ding, das schiebt bei einigen von euch jetzt ein paar Erinnerungen an. An, naja, was auch immer. Hier sind sie im besten Mix bei Radio Köln. Echt, du trägst keine Liebe in dir. Schönen Donnerstag zusammen. Hallo Köln!

0: Ihr hört Radio Köln um 16:45 am Donnerstag. Und wenn ihr zu denjenigen gehört, die jeden Tag übers Eiffeltor fahren müssen, also dran vorbei sozusagen, dann seid ihr ja leid gewöhnt. Ab morgen müsst ihr für 5 Tage noch mal ein Stückchen tapferer sein. Ganz besonders tapfer, denn die A4, ihr habt es wahrscheinlich mitbekommen, bei uns wird in Richtung Olpe voll gesperrt. Und das bis voraussichtlich nächsten Donnerstagmorgen. Sandra Rosenthal aus dem News-Team ist bei mir. Sandra, erklär noch mal, warum, wieso und vor allen Dingen, warum so lange?
1: Also, die neue Schrankenanlage kommt. Die soll ja, so wie früher an der alten Leverkusener Brücke, verhindern, dass Lkw über die Eiffeltorbrücke fahren. Mhm. Da gibt es ja jetzt eigentlich schon ein Fahrverbot, aber halten sich nicht alle dran. Und das ist bei so einer kaputten Brücke natürlich nicht förderlich. Nee. Deshalb kommen jetzt die Schranken in Richtung Olpe und für den Aufbau wird die A4 eben 5 Tage gesperrt.
0: Okay, jetzt hieß es allerdings doch erstmal von der Autobahn GmbH, dass für diesen Schrankenbau eigentlich keine Sperrung nötig ist.
1: Genau, deshalb gebe ich die Frage jetzt direkt weiter an Friederike Schaffrath von der Autobahn GmbH.
2: Es ist so, dass wir Arbeitsräume brauchen, die sind gesetzlich festgeschrieben. Und es ist nicht möglich, die Schrankenanlage so zu bauen, dass die Arbeitsräume eingehalten werden. Das ist der eine Punkt. Zum anderen ist natürlich das Risiko, wenn ich einspurig zum Beispiel fahre, was dann erforderlich gewesen wäre, dass wir extremen Rückstau produzieren. Und das auf der A4, aber auch auf der A1 im Kreuz Köln-West. Und das ist natürlich sicherheitstechnisch extrem schwierig.
1: Ist klar, wenn es dann zu einem Unfall kommt, dann geht da halt einfach wirklich gar nichts mehr bei einer einspurigen Autobahn.
0: Ja, logisch. Dafür schlängelt sich der Verkehr dann jetzt bis nächsten Donnerstag über den Militärring, oder wie?
1: Das ist zu befürchten, denn die offiziellen Umleitungen, die sind eher für den Fernverkehr interessant und nicht für diejenigen, die nur mal schnell zur Arbeit wollen. Die Autobahn GmbH empfiehlt nämlich im Kreuz West über die A1 nach Leverkusen und dann die A3 Richtung Süden zu fahren. Wer innerhalb Kölns unterwegs ist, für den ist das natürlich Quatsch. Also der Milli, der wird nächste Woche bestimmt eine Geduldsprobe.
0: Ja, das ist er ja jetzt schon oft genug. Bleibt am besten im Homeoffice, wenn das bei euch irgendwie geht. Es gibt auch noch eine zweite Sperrung am Wochenende auf der A4, ne?
1: Genau, zwar in die andere Richtung, also Richtung Aachen, von Frechen-Nord bis Kreuzkerpen. Da wird für die neue Anschlussstelle Frechen-Königsdorf vorgearbeitet. Mhm. Das Ganze geht von morgen, also Freitagabend 21 Uhr, bis Montagmorgen um 5. Umleitungen sind da natürlich auch ausgeschildert.
0: Also 2 Sperrungen gleichzeitig auf der A4, jeweils in eine andere Richtung, wenn ihr an diesem Wochenende in den Urlaub starten sollt. Oder sowas. Na, solltet vor der Abfahrt unbedingt die aktuelle Verkehrslage checken oder am besten Radio Köln hören. Wir halten euch hier auf dem Laufenden, was die Staulagen angeht. Dankeschön, Sandra.

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1: Ja, also Musik ist für mich immer mit relativ konkreten Erinnerungen verknüpft und gibt auch immer in gewisser Weise ein Gefühl vor oder verstärkt Gefühle.
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1: Mit Tim Schmermbeck, guten Tag. Deutz AG mit Milliardenzukauf. Polizei warnt vor Fake-Shops und das Wetter 26 Grad und viel Sonne. Die Deutz AG investiert in den Rüstungsbau und steht vor einem historischen Zukauf. Der Motorenbauer will den Rüstungskonzern Flensburger Fahrzeugbau GmbH, kurz FFG, übernehmen. Der Kaufpreis liegt nach Unternehmensangaben bei rund 1,6 Milliarden Euro. Mit dem Deal will die Deutz AG ihr Geschäft mit Militärtechnik stärken. FFG baut, wartet und modernisiert unter anderem Schützenpanzer und Mannschaftstransporter. Zu den Kunden gehören die Bundeswehr und mehrere NATO-Staaten. Noch fehlen die Zustimmungen der Hauptversammlung und der Kartellbehörden. Abgeschlossen werden soll die Übernahme Ende 2026 oder Anfang 2027. Abzocke beim Shoppen im Internet, das ist zwar kein neues Problem, aber momentan auch bei uns in Köln wieder sehr aktuell. Die Polizei warnt nämlich vor Fake-Shops beim Online-Kauf von Klimaanlagen. Allein in der letzten Woche seien etwa 10 Anzeigen pro Tag eingegangen, weil entweder keine Ware geliefert wurde oder minderwertige Produkte angekommen sind. Mehr Infos hat Sandra Rosenthal für euch.
2: Zum Beispiel hat ein Mann aus Sülz online eine Klimaanlage bestellt. Der Webshop habe auf ihn einen professionellen Eindruck gemacht, allerdings sei das Gerät nie angekommen. Jetzt prüft die Polizei, ob der Shop vielleicht gefälscht war. Solche Fake-Shops würden häufig mit niedrigen Preisen locken und bekannte Marken und Händler imitieren, trotz professionell aufgebauter Website, sagt die Polizei. Deswegen solltet ihr besonders vorsichtig sein, wenn ihr euch eine Klimaanlage kauft und die Angebote im Internet deutlich günstiger sind. Was ihr tun solltet, wenn euch ein Shop verdächtig vorkommt oder es Probleme gibt, steht auf radioköln.de.
1: Immer weniger junge Menschen lesen regelmäßig Bücher. Das bekommt inzwischen auch die Buchbranche zu spüren. Nach Angaben des Börsenvereins des deutschen Buchhandels ist der Umsatz im vergangenen Jahr um 2,7% gesunken. Auch in diesem Jahr läuft es demnach bislang schwierig. Der Verband sieht ein Problem vor allem bei der Leseförderung. Kinder und Jugendliche würden nicht mehr stark genug ans Lesen herangeführt. Das zeigt sich auch im Markt. Kinder- und Jugendbücher werden immer weniger gekauft. Es gibt aber Ausnahmen. Liebesromane für junge Erwachsene laufen weiter gut. Und auch Hörbücher bleiben im Trend. Dort sind die Umsätze zuletzt sogar deutlich gestiegen. Immer mehr von euch kombinieren für das Pendeln das Fahrrad mit Bus und Bahn. Damit an den Bahnhöfen mehr Platz für Fahrräder ist, hat die Stadt heute am S-Bahnhof Hohlweide ihre erste Fahrradsammelgarage eröffnet. In der Garage finden 20 Fahrräder Platz auf zwei Ebenen. So passen auf derselben Fläche doppelt so viele Räder hinein. Für die Nutzung braucht ihr nur die GoRheinland-App und ein hinterlegtes Zahlungsmittel, erklärt der Fahrradbeauftragte der Stadt, Jürgen Müllers.
3: Ich sehe in der App, ob und wo es freie Stellplätze gibt. Und ich habe dann die gute Möglichkeit, dass ich entweder spontan für einen Tag, für eine Woche, für einen Monat oder für ein ganzes Jahr buchen kann.
1: Wenn ihr die Garage für einen Tag buchen wollt, kostet euch das 1 Euro. Weitere Fahrradsammelgaragen sind schon in Löwenich und in Weidenwest geplant. Das waren die Nachrichten mit mir, Tim Schmermbeck. Die nächsten Nachrichten hört ihr um 6.
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4: Ja, der kurze Wetterknick in Köln ist ein bisschen abgehakt, ne? Oder? Die letzten 2-3 Tage war ja so ein kleines Durchatmen. Jetzt übernimmt wieder der Hochsommer. Heute noch eine Spur angenehmer, aber schon mit reichlich Sonne und aktuell immer noch 27 Grad. Ab morgen legt der Sommer dann nochmal hitzemäßig etwas nach. Sonne den ganzen Tag, 30 Grad und dieses Programm bleibt euch auch am Wochenende erhalten. Blauer Himmel, trocken und sogar bis 31 Grad.
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4: Udo meldet einen Blitzer auf dem Viehtritt, trifft in Linz und zwar in beide Richtungen. Da ist Tempo 30 erlaubt. Dankeschön, Udo. Dann habt ihr rund um die Zurbrücke linksrheinisch viel Verkehr auf der inneren Kanalstraße, der Rieler Straße, jeweils mindestens 20 Minuten bis zur Brücke. Da sind nämlich 2 Unfälle passiert. Und 15 Minuten Stauzeit habt ihr auch auf der Nord-Süd-Fahrt zwischen Kyoto-Straße und Severinsbrücke. Dann auf den Autobahnen A4 Richtung Aachen zwischen Klettenberg und Kreuzköln-West. Erstmal Vorsicht vor einem liegen gebliebenen Auto, dass ihr da nicht zu schnell dran vorbeifahrt, könnte gefährlich sein. Und das hier sind die Staus ab 20 Minuten Stauzeit. A1 Richtung Dortmund zwischen Löwenich und Kreuz Leverkusen West 12 Kilometer, 25 Minuten. A3 Richtung Oberhausen zwischen Dreieckheimer und Delbrück 4 Kilometer plus 24 Minuten. Und A4 Richtung Aachen zwischen Merheim und Kreuz Köln Süd 5 Kilometer Stau plus 21 Minuten. Alles unter 20 Minuten Stauzeit. Und das ist eine ganze Menge. Alles für uns oder für euch aufgelistet bei uns in unserer kostenlosen Radio Köln App. Guckt da gerne mal rein und informiert euch, bevor ihr losfahrt, damit es nicht zu viel Zeit kostet. Gute Fahrt zusammen.
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0: Viertel vor sechs am Donnerstag, ihr hört Radio Köln. Und mit dem Fahrrad zur Haltestelle und dann mit der KVB weiter zur Uni oder zur Arbeit. Für viele von euch ist das Alltag und immer mehr Kölner machen das genauso. Und deshalb stehen oft an den Haltestellen kreuz und quer und vor allen Dingen in rauen Mengen Fahrräder rum, weil es einfach zu wenig Platz zum Abstellen gibt. Mit sogenannten Fahrradsammelgaragen soll sich das ändern. Heute sammeln wir S-Bahnhof Hohlweide, die erste Fahrradsammelgarage in Köln, eröffnet worden. Und Radio Köln Fahrradexpertin Jana Richter, du warst vorhin bei der Eröffnung dabei. Wie kann ich mir so eine Garage vorstellen?
1: Also eigentlich sieht die Garage aus wie so ein kleines Gartenhaus, das sich durch eine Schiebetür öffnet. Ihr öffnet das Tor mit eurem Handy. Über die Go Rheinland-App könnt ihr dann einen Platz buchen, hat mir der Fahrradbeauftragte der Stadt, Jürgen Möllers, erklärt.
2: Ich sehe in der App, ob und wo es freie Stellplätze gibt. Und ich habe dann die gute Möglichkeit, dass ich entweder spontan für einen Tag, für eine Woche, für einen Monat oder für ein ganzes Jahr buchen kann.
1: Ja, und in der Garage haben dann 20 Fahrräder Platz.
0: Ja, soll also für mehr Platz und Ordnung an den Bahnhöfen und Haltestellen sorgen. Welche Vorteile gibt es noch?
1: Genau, erstmal soll es dafür sorgen, dass ihr schneller einen Abstellplatz für euer Fahrrad findet und das Chaos an den Bahnhöfen kleiner wird. Und die Garage ist überdacht, heißt, euer Fahrrad ist regensicher. Vor allem für die Leute mit E-Bikes ist es eine sicherere Möglichkeit, das Fahrrad abzustellen. Ihr zahlt pro Tag 1 Euro, gibt aber auch verschiedene Monats- und Jahresabos. Lohnt sich für die Pendelnden unter euch natürlich eher.
0: Ja, apropos sicher, sind die Fahrrad denn auch dort versichert?
1: Nein, beziehungsweise ganz normal bleibt das Fahrrad über die Hausratversicherung versichert. Okay. Also auch in den Fahrradsammelgaragen das Fahrrad immer ganz normal anschließen bzw. abschließen.
0: Macht definitiv Sinn. Danke, Jana. Also die erste Fahrradsammelgarage steht jetzt in Hohlweide und weitere sind dann auch schon geplant, und zwar in Löwenich und Weidenwest.

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1: Mit Ralf Bosse. Vor dem WM-Viertelfinale am Abend zwischen Frankreich und Marokko sorgt die FIFA für Diskussionen. Das Spiel leitet ein komplett argentinisches Schiedsrichterteam um Facundo Tello. In Frankreich stößt die Ansetzung auf Kritik. Immerhin sei Argentinien ein Konkurrent um den Titel. Ein französisches Ausscheiden würden die Südamerikaner sicherlich begrüßen. Sportlich muss Marokko voraussichtlich auf Offensivspieler Ismaël Zaïre verzichten. Frankreich geht als Favorit in die Partie.
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2: Mit Malte Albrecht, guten Abend. Der Fall hatte Ende letzten Jahres bundesweit Schlagzeilen gemacht, der Millioneneinbruch in einer Gelsenkirchener Sparkasse. Mehr als 3000 Schließfächer wurden damals aufgebrochen. Von Tätern und Beute fehlt weiter jede Spur. Am Landgericht Essen laufen mehrere Zivilklagen von betroffenen Kunden. Danny Hopper aus dem News-Team, diese Zivilprozesse werden jetzt aber erstmal ausgesetzt.
3: Ja, das hat der Vorsitzende Richter am Nachmittag mitgeteilt. Der Grund ist, dass das Gericht jetzt erstmal ein Gutachten von einem Sachverständigen einholen will. Darin geht es um die Frage, ob die Schließfächer der Bank gut genug geschützt waren. Denn genau das werfen viele Kunden der Sparkasse ja vor, dass die Sicherheitsvorkehrungen in der Sparkasse, im Tresorraum und in der angrenzenden Tiefgarage mangelhaft waren. Die Sparkasse nimmt sich davon nichts an und sagt, alles sei standardmäßig gesichert gewesen. Das Gutachten soll jetzt klären, wie diese Sicherung aussah und ob es Versäumnisse gab. Da geht es dann zum Beispiel um Schallmelder, Kameras, regelmäßige Kontrollen oder eine KI-Überwachung. Das alles könnte mehrere Monate dauern.
2: Gestritten wird ja auch über die Schadenersatzsumme. Die Sparkasse will nur 10.300 Euro pro Schließfach zahlen.
3: Ja, sie sagt, das sei die vorgesehene Höchstsumme. Viele Betroffene sagen aber, dass in den Schließfächern viel höhere Beträge drin waren. Eine der Klägerinnen spricht von mehr als 390.000 Euro. Und sie und auch die anderen Klägerinnen und Kläger wollen von der Bank den vollen Schadenersatz. Und da könnte noch viel mehr kommen, denn es sind nach Angaben mehrerer Anwälte noch hunderte weitere Klagen geplant. Zwei davon wurden zum Beispiel heute schon neu eröffnet. Und ob die Klagen Chancen auf Erfolg haben oder nicht, das dürfte jetzt vor allem auch von dem Gutachten abhängen.
2: Dankeschön, Danny. Und jetzt weitere Nachrichten in Kurzform. Der Aufsichtsrat von VW berät zur Stunde über die massiven Sparpläne des Vorstands. Laut Manager-Magazin könnten bis zu 100.000 Stellen weltweit abgebaut und 4 deutsche Werke geschlossen werden. Begleitet wird die Sitzung von Protesten an allen VW-Standorten. Studierende bekommen doch erst ein halbes Jahr später mehr Geld. Ein Teil der BAföG-Reform wird verschoben, das haben Politiker von Union und SPD mitgeteilt. Die sogenannte Wohnkostenpauschale wird statt im Oktober erst im April kommenden Jahres von 380 auf 440 Euro angehoben. Die Deutsche Bahn streicht ab Samstag einzelne ICE-Halte in NRW, und zwar in Düsseldorf, Duisburg, Essen, Bochum und Hamm. Nach Angaben der Bahn soll das Schienennetz dadurch entlastet und der Zugverkehr zuverlässiger werden. Fernzüge selbst werden aber nicht gestrichen. Eine Lufthansa-Maschine kippt plötzlich auf die Nase. Dieser Unfall am Frankfurter Flughafen hatte Anfang Juni für Aufsehen gesorgt. Jetzt gibt es erste Hinweise, warum das vordere Fahrwerk eingeklappt war. Ein Sicherungsstift war nicht eingesteckt, als Techniker im Cockpit das Fahrwerk getestet hatten. Das meldet die Bundesstelle für Flugunfalluntersuchung. Ob das aber der einzige Grund für den Unfall war, ist noch unklar. Außerdem kam raus, dass es deutlich mehr Verletzte gab als bisher bekannt. 23 Mitarbeiter wurden verletzt, 2 davon schwer. Bisher war nur von 5 Verletzten die Rede. Passagiere waren nicht betroffen. Und das waren die Nachrichten mit Malte Albrecht.
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4: Der Hochsommer kommt nach diesem kleinen Durchatmen und Durchlüften wieder zurück nach Köln. Eigentlich ist er schon da, auch wenn wir heute noch nicht so die ganz große schweißtreibende Hitze hatten. Temperaturen, die aber schon mit viel Sonnenschein gespickt und immer noch bei 27 Grad liegen. Das ist schon Sommer. Aber morgen, ab morgen ist der Ventilator dann wieder euer bester Freund. Sonne satt von früh bis spät und 30 Grad. Und genauso geht's für euch durchs Wochenende, vielleicht sogar noch ein klein bisschen wärmer.
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4: Udo hat einen gesehen, einen Blitzer auf dem Viehtrift in Lind. In beide Richtungen wird kontrolliert und 30 ist erlaubt. Hier ist außerdem noch sehr viel los in der Innenstadt. Rheinuferstraße, Nord-Südfahrt, Ringe. Da überall mal so 10, 15 Minuten mehr einkalkulieren in Richtung Süden. Und 10 Minuten Stauzeit auch auf der Rieler Straße zwischen Ebertplatz und Zoobrücke. Auf der Zoobrücke sind vorhin 2 Unfälle passiert. Also da ist immer noch alles relativ zäh. Auf den Autobahnen sieht das ähnlich aus. Da ist auch vieles zäh und auf einer Stelle auch etwas gefährlich. Auf der 559, nämlich von Grembeck in Richtung Porz. In beiden Richtungen laufen Personen auf dem Standstreifen rum. Bitte fahrt vorsichtig. Das hier sind die Staus ab 10 Minuten Stauzeit. A1 Richtung Dortmund zwischen Löwenich und Kreuz Leverkusen West. 9 Kilometer, 24 Minuten plus. Die 1 in Richtung Euskirchen jetzt zwischen Niel und Löwenich. 4 Kilometer, 10 Minuten plus. Auf der A4 Richtung Aachen zwischen Dreikheumer und Kreuz Köln Süd. 5 Kilometer, 15 Minuten plus. Gleiche gilt für die A4 ein Stück weiter zwischen Elsdorf und Merzenich. Auch nochmal 5 Kilometer, Viertelstunde obendrauf. Und auf der A555 Bonn-Köln zwischen Godorf und Kreuz Köln Süd auch mal wieder voll. Und zwar 3 Kilometer Stau mit 11 Minuten Stauzeit. Alles unter 10 Minuten lest ihr gerne auf radioköln.de nach. Gute Fahrt.
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4: Und das hier ist wahrscheinlich einer der berühmtesten Sätze seiner Karriere.
5: Meine Mama hat immer gesagt, das Leben ist wie eine Schachtel Pralinen. Man weiß nie, was man kriegt.
4: Tom Hanks in einer seiner grandiosesten Rollen als Forrest Gump. Heute ist einer der größten Hollywood-Stars überhaupt 70 geworden. Und wir gratulieren Tom Hanks gleich um 15 nach nochmal mit so ein paar Erinnerungen an seine unfassbar vielen guten und vor allem aber auch so sehr guten Filme. Nochmal mit so ein paar Erinnerungen an seine...

0: Schön, dass ihr da seid. Hier ist Radio Köln um 6:15. Und wenn ich euch frage, wer sind die größten Hollywood-Stars, die ihr kennt? Ja, dann wird wahrscheinlich bei den meisten Listen von euch der Name Tom Hanks mit draufstehen. Und anders als in seinem berühmten Zitat aus Forrest Gump, der mit der Pralinenschachtel, dass man nie weiß, was man kriegt. Es ist bei Tom Hanks selbst irgendwie anders. Da könnt ihr sicher sein, wenn Tom Hanks draufsteht, dann wisst ihr, da ist Qualität drin. Da ist definitiv Top-Hollywood-Kino drin. Heute feiert Tom Hanks seinen 70. Geburtstag und Radio Köln-Filmexperte Jörg Albrecht überbringt die Glückwünsche.
1: Er habe 900 Filme gedreht und er findet, 8 davon seien ziemlich gut. Okay, mit den 900 Filmen übertreibt es Tom Hanks ein wenig. Es durften so um die 80 sein. Dafür aber untertreibt er es mit den 8 ziemlich guten Filmen. Das sind weit mehr. Allein schon 5 zählt die Toy Story-Reihe, in der Hanks im Original Cowboy Woody die Stimme leiht. Der 5. kommt in 2 Wochen bei uns in die Kinos.
2: Woody. Hey, everybody.
3: It's good to be back.
1: Alle lieben nicht nur Woody, alle lieben auch Tom. Er ist der nette Typ von nebenan. Ein Hollywood-Star ohne Skandale, der mittlerweile 38 Jahre verheiratet ist. Also mit derselben Frau. Wenn er der nette Kerl sei, so Hanks, dann liege das einfach daran, dass er viele nette Menschen in seinem Leben getroffen habe und genau diese Art Mensch immer sein wollte. Egal aber, welche Rolle er auch spielt, bei Tom Hanks sieht alles immer so leicht aus. So als sei es das Einfachste auf der Welt, vor eine Kamera zu treten und zu schauspielern. Es sei das größte Losglück, das er je hatte, diesen Job zu ergreifen. Wenn du was tust, was du liebst, arbeitest du nicht einen einzigen Tag in deinem Leben. Das bin ich. Demnächst wird Tom Hanks Abraham Lincoln spielen, einen der Gründerväter der USA. Apropos Vater, auf einem Magazincover stand kürzlich unter seinem Bild Amerikas Vater. Er hätte da lieber der Sexiest Man der Welt gelesen, aber er nehme es so hin.
4: Magazine cover recently called me America's Dad. And I would have preferred Sexiest Man Alive, but I will take it.
0: Humor hat er auch noch. Und das hier ist sicher der bekannteste und beste Song aus den vielen grandiosen Tom Hanks-Filmen. Aus dem Film Philadelphia, Bruce Springsteens Streets of Philadelphia. Hanks hat 94 für die Hauptrolle im Film den Oscar gewonnen. Und der Boss war zumindest für den Oscar nominiert als bester Filmsong. Hier ist er aus dem Jahr 94, Bruce Springsteen.

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1: Mit Tim Schmermbeck, guten Abend. Deutz AG vor historischer Übernahme. Weniger Bürokratie beim Kindergeld und das Wetter am Abend sonnig bei 26 Grad. Der Kölner Motorenbauer Deutz AG plant einen historischen Zukauf. Das Unternehmen will die Flensburger Fahrzeugbau GmbH, kurz FFG, übernehmen. Ein Konzern aus der Rüstungsbranche. Es wäre die größte Übernahme in der mehr als 160-jährigen Firmengeschichte. Paula Winken mit den Einzelheiten.
2: Mit der Übernahme will Deutz sein Rüstungsgeschäft deutlich ausbauen. FFG produziert, wartet und modernisiert Militärfahrzeuge, zum Beispiel Schützenpanzer und Mannschaftstransporter. Kunden sind unter anderem die Bundeswehr und mehrere andere NATO-Staaten. Abgeschlossen werden soll der Deal Ende 2026 oder Anfang 2027. Der Kaufpreis soll bei rund 1,6 Milliarden Euro liegen. Vorher müssen aber noch die Hauptversammlung und die Kartellbehörden zustimmen.
1: Junge Familien sollen beim Kindergeld künftig weniger Papierkram haben. Der Bundestag hat beschlossen, dass Kindergeld in Zukunft ohne eigenen Antrag ausgezahlt werden soll. Geplant ist die Umstellung in zwei Schritten. Zuerst soll das antragslose Verfahren für Geburten ab dem zweiten Kind gelten. Später soll es auch auf erstgeborene Kinder ausgeweitet werden. Die Bundesregierung verspricht sich davon weniger Bürokratie und schnellere Hilfe für Familien. Der Bundesrat muss dem Gesetz aber noch zustimmen. Mit dem Fahrrad zur KVB und von dort weiter zur Arbeit oder zur Uni. Genau das soll bei uns in der Stadt einfacher werden. Am S-Bahnhof Hohlweide ist heute die erste Fahrradsammelgarage eröffnet worden. Für die Nutzung braucht ihr nur die GoRheinland-App und ein hinterlegtes Zahlungsmittel. Die überdachte Garage hat Platz für 20 Fahrräder. Durch die Bauweise mit zwei Ebenen können an einzelnen Standorten eventuell sogar neue Parkplätze für Autos geschaffen werden. An anderen Standorten hingegen müssen diese wohl wegfallen, sagt Mobilitätsdezernent Erskan Egerer.
3: Das kommt drauf an, wie die Situation vor Ort ist, ob wir da eine Fläche brauchen, wo vielleicht Parkplätze waren. Das ist also ganz einzelfallabhängig. Aber es werden mehr Parkplätze dadurch geschaffen. Und an anderen Standorten kann es natürlich sein, dass auch mal einzelne Pkw-Stellplätze dadurch wegfallen, weil wir die Fläche benötigen.
1: Weitere Standorte sind bereits in Löwenich und Weiden-West geplant. Die Nutzung der Garage kostet 1 Euro pro Tag. Mit Singen und mit Tanzen in der Kölner Philharmonie. Das war heute Vormittag ausnahmsweise sogar erwünscht. Unter dem Motto, unsere Stammbaum, so sind wir all hierhin gekommen, haben über 2000 Schülerinnen und Schüler mit Unterstützung der Blackfüss Lieder gesungen. Und das Ganze auf Kölsch. Und das hat auch bei den Pens super geklappt, findet Silke Dick vom Arbeitskreis Brauchtum und Kultur.
4: Kölsch lebt und es ist tatsächlich so, dass alle Kölsch sprechen können, egal wo man herkommt. Köln ist eine bunte Stadt und wir alle können Kölsch weiterleben lassen.
1: Im Zentrum standen Vielfalt, Toleranz und das kölsche Miteinander. Der Arbeitskreis Brauchtum und Kultur des Schulamtes für die Stadt Köln hat das Event schon zum 18. Mal organisiert. Das waren die Nachrichten mit mir, Tim Schmermbeck, und damit zurück zu dir, Daniel.
5: Danke dir.
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5: So, und wenn ihr morgen oder am Wochenende was plant draußen, ja, kann ja gut sein bei dem Wetter. Ne, dann kontrolliert bitte nochmal den Sonnenmilchbestand bei euch im Schrank. Also da sollte nicht zu wenig da sein, denn ab morgen bekommt ihr in Köln die maximal mögliche Sonnenbestrahlung ab. Von morgens bis spätabends, Wolken sind keine mehr angesagt. Bei 30 Grad morgen, am Wochenende vielleicht sogar noch einen Tick mehr. Heute Abend ist es noch nicht ganz so heiß, aber schon sehr freundlich mit viel Sonnenschein und aktuell aber trotzdem schon so 26, 27 Grad.
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5: Und mit Udo, der sagt, Achtung, auf dem Viehtrift in Lind, da wird in beide Richtungen kontrolliert, ob ihr auch nicht schneller als 30 fahrt. Danke fürs Melden. Außerdem noch ziemlich viel los auf der Rheinuferstraße zwischen Dom und Severinsbrücke mal wieder in Richtung Süden und auch am Heumarkt inklusive Deutzer Brücke Richtung Deutz. Überall so mindestens 10 Minuten Stauzeit einkalkulieren. Auf den Autobahnen, Achtung, auf der 559 Gremberg-Porz zwischen Gremberghofen und dem Dreieck-Porz habt ihr ein kaputtes Auto auf dem linken Fahrstreifen liegen, ist nicht ungefährlich. Und die Staus ab 10 Minuten Länge, 3 sind es noch. A1 Richtung Dortmund zwischen Bocklemünd und Kreuz Leverkusen West, 9 Kilometer plus 22 Minuten. A4 Richtung Aachen zwischen Dreieck-Heumer und Kreuz Köln Süd, 4 Kilometer Stau, 13 Minuten plus. Und auf der 555 Bonn-Köln zwischen Godorf und Kreuz Köln Süd, 2 Kilometer Stau mit 10 Minuten Stauzeit. Das war's für den Moment. Alle kürzeren Staus im Netz auf radioköln.de. Für euch gute Fahrt.
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5: Mit Daniel Kollmann, und jetzt bekommt ihr von mir einen Song im besten Mix hier bei Radio Köln gepackt. Da wisst ihr natürlich schon beim Auftaktbeat, welcher es ist. Und wenn nicht, spätestens nach dem ersten Synthi-Sound ist klar, das sind Aha, und Take On Me war 1985 der internationale Durchbruch für die drei Norweger. Und gerade bei Take On Me zeigt ja Sänger Morten Harket seinen unfassbaren Stimmumfang. Bis in welche Region er sich da hochschrauben kann, ist laut Rolling Stones Magazine übrigens einer der schwersten Pop-Refrains überhaupt. Ihr könnt ja gerne jetzt laut mitsingen und gucken, ob ihr das auch hinkriegt, wenn niemand in der Nähe ist. Viel Erfolg und hallo K.

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0: 17 vor 7 am Donnerstag. Ihr hört Radio Köln und nicht nur sportlich geht's bei der Fußball-Weltmeisterschaft am Tag nach der Pause in die heiße Phase.
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0: Ja, geht ja heute Abend erstmal weiter mit dem ersten Viertelfinale zwischen Frankreich und Marokko. Aber auch abseits des Rasens wird mehr und mehr über das große Finale gesprochen. Die FIFA plant ja zum ersten Mal eine große Halbzeitshow beim WM-Endspiel. Meine liebe Redakteurin für die Sendung, Sandra Rosenthal, ist da. Wenn es um Show geht, wirst du hellhörig. Sandra, wie soll diese Halbzeitshow denn aussehen?
2: Also die FIFA nimmt sich den Super Bowl als Vorbild. Da gibt es ja auch immer eine Riesenshow. Mhm. Beim WM-Finale soll es in der Halbzeit ein großes Musikprogramm mit internationalen Stars geben. So soll das Finale noch stärker als weltweites Unterhaltungsevent vermarktet werden. Geht ja um Geld, ne?
0: Nein.
2: Ja. Neue Zuschauergruppen sollen dadurch angesprochen werden. Was bis jetzt durchgesickert ist, neben Madonna, Shakira und der K-Pop-Gruppe BTS tritt auch Justin Bieber auf. Wow. Und Chris Martin von Coldplay wird die Halbzeitshow inszenieren.
0: Ja gut, das sind natürlich jetzt alles mega große Namen, aber die Idee sorgt ja längst nicht überall für Begeisterung, ne?
2: Nee, absolut nicht. Viele Fans finden das Unterhaltungsprogramm zwar gut, Kritiker befürchten aber, dass der Fußball dadurch immer mehr zur Show wird. Außerdem stellt sich die Frage, wie sich so ein großes Bühnenprogramm auf die Länge der Halbzeitpause und den Ablauf des Finales auswirkt, weil die Bühne muss zwischendurch umgebaut werden. Da wird befürchtet, dass die Pause beim Finale mal eben verdoppelt wird auf 30 Minuten. Ui. Angeblich soll die Pausenunterhaltung nur 11 Minuten dauern, aber bei dem vollen Programm scheint das mehr als ambitioniert. Die FIFA hält dennoch an ihren Plänen fest und spricht von einer einmaligen Inszenierung.
0: Nun denn, warten wir es mal ab. In genau 10 Tagen beim Finale am 19. Juli werden wir es erleben. Erstmal geht's heute, morgen und Samstag in den Viertelfinals, aber ums Weiterkommen in Richtung Finale. 8 Nationen träumen ja noch davon.
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1: Mit Malte Albrecht, guten Abend. Frischgebackene Eltern kennen das. Das Baby ist gerade auf der Welt, man ist völlig übermüdet und muss sich erst einmal an die neue Situation gewöhnen. Trotzdem steht sofort jede Menge Papierkram an, obwohl man dafür eigentlich gar keinen Kopf hat. Zumindest eine organisatorische Sache fällt künftig weg. Das Kindergeld kommt künftig automatisch. Das hat der Bundestag beschlossen. Danny Hoppe, das heißt, nach der Geburt muss kein Antrag mehr gestellt werden.
2: Genau, damit will man junge Familien in den ersten Wochen nach der Geburt entlasten. Bisher ist es ja so, du meldest das Kind beim Standesamt an, zum Teil übernehmen das auch die Krankenhäuser. Dann bekommt das Kind eine Steuer-ID und die braucht man dann für den Antrag auf Kindergeld bei den Familienkassen. Ist viel hin und her, in Zukunft sollen die Ämter und Kassen das selbst regeln. Das jetzt beschlossene Gesetz soll im nächsten Jahr im Januar in Kraft treten, allerdings in zwei Schritten. Zunächst einmal gilt die neue Regelung bei Geburten ab dem zweiten Kind, denn die Familienkasse hat dann ja schon viele Daten durch das erstgeborene Kind und kann die weiter verwenden. Später im Jahr soll das Ganze dann auch beim ersten Kind so laufen.
1: Und die Koalition hat auch etwas für ältere Kinder beschlossen, genauer gesagt für Studierende. Das BAföG wird erhöht.
2: Ja, allerdings kommt die BAföG-Erhöhung später als geplant, nämlich nicht schon zu diesem Wintersemester, sondern erst zum Sommersemester 2027. Dann steigt die Wohnkostenpauschale für Studierende, die nicht mehr bei ihren Eltern wohnen, von 380 Euro auf 440. Der sogenannte BAföG-Grundbedarf, aktuell sind das 475 Euro im Monat, soll in zwei Schritten auf Grundsicherungsniveau steigen. Zum Sommersemester 2029 sollen es dann 563 Euro sein. Zuletzt hatte die Koalition ja noch übers BAföG gestritten. Die Union hatte auf leere Kassen verwiesen. Die SPD zeigt sich deshalb jetzt erleichtert. Sie sagt, für Studierende bedeutet die Reform mehr Geld und mehr Verlässlichkeit.
1: Danke, Danny. Und jetzt weitere Themen im Überblick. Der Bundestag kann morgen wie geplant über die Reform der gesetzlichen Krankenkassen und das neue Heizungsgesetz abstimmen. Das hat das Bundesverfassungsgericht entschieden. Die Richter wiesen Eilanträge der Grünen und Linken ab, die Beratungszeit für beide Gesetzesentwürfe für zu kurz hielten. Nach großem Hin und Her hat das EU-Parlament für die sogenannte Chat-Kontrolle gestimmt. Damit dürfen Unternehmen wie WhatsApp, Microsoft oder Google bald private Chats nach Hinweisen auf sexuellen Kindesmissbrauch durchsuchen. Die Erlaubnis gilt aber nur befristet. Bei der Fußball-WM steht heute Abend das erste Viertelfinale an. Um 22 Uhr trifft Vize-Weltmeister Frankreich auf Marokko. Immer weniger Menschen greifen zum Buch und das merkt inzwischen auch die Branche. Nach eigenen Angaben ist der Umsatz im vergangenen Jahr um 2,7% auf rund 9,6 Milliarden Euro gesunken. Vor allem junge Menschen lesen immer weniger. Bei den 10- bis 15-Jährigen ist die Zahl der Buchkäufer um fast ein Drittel zurückgegangen. Der Buchhandel macht dafür jahrzehntelange Versäumnisse in der Bildungspolitik verantwortlich und spricht von einem Weckruf für die Politik. Immerhin, Hörbücher legen weiter zu und auch Liebesromane für junge Erwachsene verkaufen sich besser. Und das waren die Nachrichten mit Malte Albrecht.
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3: Ja, heute Abend könnt ihr es in Köln noch mal vergleichsweise entspannt angehen lassen. Die ganz heißen Temperaturen sind noch nicht da, dafür scheint die Sonne aber schon ordentlich den ganzen Tag und auch heute Abend nahezu ungestört bei aktuell noch 26, teils 27 Grad. Ab morgen bekommt ihr dann wieder Hochsommer pur in Köln mit Sonne von früh bis spät und 30 Grad und daran ändert sich auch am Wochenende nichts, außer dass es vielleicht noch ein klein bisschen wärmer wird.
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3: Da sind wir schnell mit durch. Aktuell sind keine neuen mehr reingekommen. Und auf der Rheinuferstraße Richtung Süden ist auch noch ein bisschen was los, aber nicht mehr so ganz lange, wie es vorhin war. Keine längeren Staus in der Stadt, ansonsten wie gesagt nur in Rheinufernähe. So an den Brücken zwischen Deutzer und Severinsbrücke ist es etwas voller. Und dann gucken wir auf die Autobahn A61 Richtung Mönchengladbach. Vorsicht bitte in Höhe Dreieck Erftstal, da liegen Reifenteile auf dem rechten Fahrstreifen. Und die drei letzten längeren Staus sind auf der 1 Richtung Dortmund zwischen Kreuz Köln-Nord und Kreuz Leverkusen-West 4 Kilometer plus 9 Minuten. A59 Richtung Bonn zwischen Rad und Flughafen 1 Kilometer plus 7 Minuten. Und A555 Bonn-Köln zwischen Godorf und Kreuz Köln-Süd 2 Kilometer plus 8 Minuten. Der Rest ist etwas kürzer und juckt euch dann hoffentlich nicht mehr allzu sehr. Euch eine gute Fahrt.
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3: Und noch ein Stündchen mache ich. Für euch sehr gerne hier im Studio Daniel Kollmann hier.

0: Die Rock-Ikone mit der rauchigen Stimme. Jetzt ist sie für immer verstummt. Bonnie Tyler, die Frau, die außer mit ihrer markanten Stimme, mit ihrer blonden Mähne, ihren wilden Outfits und jeder Menge Rockstar-Attitüde zum Superstar geworden ist, ist gestorben. Ihr habt sicher mitbekommen, heute hier bei Radio Köln, mit 75 Jahren in einem Krankenhaus in Portugal, da hatte Bonnie Tyler nach einer Notoperation im künstlichen Koma gelegen. Ariane Lepoglawetz aus der Musikredaktion über die Powerfrau der 80er.
1: Geboren als Gaynor Hopkins, ist in einem kleinen Ort in Wales aufgewachsen und hat schon früh ihre Leidenschaft für die Musik entdeckt. Schon mit 17 hat sie ihre erste Band Imagination gegründet und in lokalen Clubs und Bars gesungen. Ein Londoner Talentscout hat sie zufällig beim Vorbeigehen singen hören und hat sie unter dem Namen Bonnie Tyler unter Vertrag genommen. Ihre markante Stimme war schon früh etwas Besonderes. Ihre unverwechselbar raue Klangfarbe bekam sie aber erst nach einer Stimmband-OP.
2: Yeah, I had nodules on my vocal cords. And I had to have them scraped off. And you're supposed to be quiet. Can you imagine me being quiet?
1: Bonnie Tyler hatte Knötchen auf den Stimmbändern, die wegoperiert wurden. Eigentlich sollte sie ihre Stimme danach schonen, tat sie aber nicht. Und genau daraus ist am Ende ihr größtes Markenzeichen entstanden und ihr erster weltweiter Hit. It's a Heartache von 1977 war ihr erster Welthit. Der ganz große Durchbruch kam dann 1983 mit dem Album Faster Than the Speed of Night. Damit wurde Bonnie Tyler endgültig zur Ikone.

0: danach blieb sie erfolgreich, hat später mit Dieter Bohlen zusammengearbeitet und feierte vor allem im deutschsprachigen Raum große Erfolge.
1: I'm always in Germany, it's like my second home, you know.
0: Bonnie Tyler hat die Musik ihr Leben lang geliebt und gelebt. Bis heute bleibt sie das Symbol für eine unverwechselbare Stimme, die blonde Löwenmähne und einer der ikonischsten Frauen der Musikgeschichte. Danke, Bonnie Tyler.

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1: Mit Tim Schmermeck, guten Abend. Kinderkrankenhaus auf mögliche Entschärfung vorbereitet. Deutz AG übernimmt Flensburger Rüstungskonzern und das Wetter in der Nacht. Sternenklar bei bis zu 17 Grad. Wird es die nächste Evakuierung wegen eines Blindgängers oder doch nicht? Noch ist unklar, ob der Verdacht eines Blindgängers im Johannes-Giersbeck-Park und damit unweit der Kinderklinik sich bewahrheitet oder nicht. Stadt, Kampfmittelbeseitigungsdienst und die Kinderklinik selber sind auf jeden Fall auf eine mögliche Evakuierung und Entschärfung vorbereitet. Die Einzelheiten hat Frank Weitel.
2: Wird tatsächlich ein Blindgänger gefunden, legt der Kampfmittelbeseitigungsdienst den Evakuierungsradius fest. In der Regel sind das je nach Größe 300 oder 500 Meter. Müsste die Kinderklinik geräumt werden, würde sie mit 60 Patienten und Personal komplett nach Hohlweide ziehen und das bis Samstag. Wer Freitag und Samstag also mit seinem Kind in die Notaufnahme muss, der müsste im Fall einer Evakuierung eine andere Klinik anfahren oder den kinderärztlichen Notdienst nutzen. Alle Infos zu möglichen Sperrungen auch der Verkehrsachsen bekommt ihr hier bei Radio Köln.
1: Die Deutz AG investiert in den Rüstungsbau und steht vor einem historischen Zukauf. Der Motorenbauer will den Rüstungskonzern Flensburger Fahrzeugbau GmbH, kurz FFG, übernehmen. Der Kaufpreis liegt nach Unternehmensangaben bei rund 1,6 Milliarden Euro. Mit dem Deal will die Deutz AG ihr Geschäft mit Militärtechnik stärken. FFG baut, wartet und modernisiert unter anderem Schützenpanzer und Mannschaftstransporter. Zu den Kunden gehören die Bundeswehr und mehrere NATO-Staaten. Noch fehlen die Zustimmungen der Hauptversammlung und der Kartell. Behörden. Abgeschlossen werden soll die Übernahme Ende 2026 oder Anfang 2027. Frankreich bereitet sich vor dem WM-Viertelfinale gegen Marokko auf große Fanfeiern vor. Gleichzeitig sollen mögliche Ausschreitungen verhindert werden. Das Innenministerium in Paris sagt, die Sicherheitskräfte seien in vollem Umfang im Einsatz. Paula Winken weiß mehr.
3: Die Polizei will dafür sorgen, dass die Menschen am Abend friedlich Fußball gucken und feiern können. Der Pariser Polizeipräsident sagt aber auch, nicht an jeder Straßenecke könne ein Beamter stehen. Gegen Krawallmacher solle aber konsequent vorgegangen werden. Gleichzeitig lockert die Stadt Regeln für die Fanfeiern. Gaststätten und Cafés in Paris dürfen ihre Außenterrassen bis 2 Uhr nachts öffnen. Außerdem werden zwei Bereiche für Autos gesperrt, damit Fans dort auf der Straße feiern können.
1: Falls ihr auf dem Ehrenfeldgürtel wohnt und in den letzten Nächten von Baulärm geweckt wurdet, dann liegt das wahrscheinlich an den Umbauarbeiten der KVB. Diese baut die Haltestellen Nussbaumstraße und Sobelratterstraße Gürtel barrierefrei aus. Weil an den Gleisen auf dem Ehrenfeldgürtel viele große Bäume stehen, muss die KVB prüfen, wo genau die Wurzeln sind. Dafür wird der Boden untersucht. Die Arbeiten laufen noch bis zum 17. Juli und das immer nachts. Das waren die Nachrichten mit mir, Tim Schmermeck. Ich verabschiede mich für heute und wünsche euch einen schönen Abend.
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4: Köln stellt sich wieder auf Hochsommer ein. Ihr vielleicht ja auch jetzt schon. Also heute Abend zumindest mal gutes Warmlaufen dafür. Da habt ihr noch die ganz große Hitze nicht gehabt heute, aber die Sonne gibt trotzdem schon mal ordentlich Gas mit aktuell immer noch so 26, 27 Grad. Ab morgen wird es dann richtig hochsommerlich. Dann den ganzen Tag Sonnenschein für euch und 30 Grad. Und genauso sonnig und warm geht's für euch ins und durchs Wochenende.
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4: Ach, das sieht auch sehr angenehm aus. Blitzer haben wir keine mehr gemeldet. Wir haben auch keine größeren Meldungen aus dem Stadtgebiet mehr, was Stau oder Störungen angeht für euch. Und von den Autobahnen ist auch nur noch so ein bisschen Reste übrig. Aber zwei Warnmeldungen, die darf ich euch nicht vorenthalten. Einmal für die A1 Dortmund-Köln zwischen Kreuz Leverkusen-West und der Leverkusener Brücke hat es einen Unfall gegeben. Auf dem linken Fahrstreifen, also fahrt vorsichtig. Und auf der 57 Krefeld-Köln zwischen Longerich und Bickendorf ein liegengebliebenes Auto auf dem rechten Fahrstreifen. Das bedingt unter anderem auch noch einen Stau auf der 1 Dortmund-Köln zwischen Kreuz Leverkusen und Kreuz Leverkusen-West. Bei dem Unfall dort 7 Minuten Stauzeit. 1 Kilometer im Moment, also ganz wichtig an der Stelle natürlich die Rettungsgasse nicht vergessen. Und auf der 555 ist es auch noch etwas voller von Bonn in Richtung Köln zwischen Rodenkirchen und Kreuz Köln-Süd. 1 Kilometer und 8 Minuten plus. Gute Fahrt zusammen.
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4: Mit Daniel Kollmann und im besten Mix kommt Leonie daher. Don't worry, das Beste von heute. Guten Abend, Köln.

0: 18 Minuten vor 8 am Donnerstag und viele von euch haben das hier in den letzten Jahren so oder so ähnlich auch live gehört.
1: Achtung, Achtung, hier spricht das Ordnungsamt der Stadt Köln. Bitte verlassen Sie jetzt sofort Ihre Wohnung.
0: Ja, Evakuierungen, wenn mal wieder ein Blindgänger aus dem Krieg gefunden worden ist. Bei uns in Köln ja mittlerweile Routine. Ihr habt das mitbekommen, morgen könnte es wieder soweit sein. Seit Wochen ist ja der Johannes-Giesberts-Park in Nippes gesperrt. Und zwar wegen der Suche nach Blindgängern. Da gab es einige Verdachtspunkte. Morgen dann das Finale. Und wird da was gefunden, dann könnte tatsächlich dann auch das Kinderkrankenhaus an der Amsterdamer Straße mit betroffen sein. Und Radio Köln-Reporter Frank Waltl hat sich diese ganze Geschichte angeguckt für euch. Frank, die Klinik ist aber gut vorbereitet. Ne? Was ist für den Fall der Fälle geplant?
2: Also sollte das Kinderkrankenhaus wirklich geräumt werden müssen, dann wird ein komplettes Krankenhaus innerhalb weniger Stunden umziehen. 60 Patienten, dazu das Personal, Windeln in Groß und Klein, Kindermedikamente, Kinderverbandszeug, all das geht dann nach Hohlweide. Und egal wann entschärft werden würde, die Kids würden auf jeden Fall über Nacht bis Samstag also in Hohlweide bleiben, würden dann erst wieder am Samstag zurücktransportiert, um den Stress und die Aufregung so gering wie möglich zu halten.
0: Ja, erst morgen früh erfahren wir ja, ob das alles nötig sein wird. Aber wenn, dann hat das natürlich auch Auswirkungen nicht nur auf die Klinik, sondern auch drumherum.
2: Ja, für viele Krankenwagen würde wohl mindestens eine Spur in der Nähe dieser beiden Kliniken gesperrt werden, damit alle gut durchkommen. Je nach Radius könnten auch echte Verkehrsachsen wie die innere Kanalstraße, die Zu- und Abfahrt auf der Zoobrücke zum Beispiel an der Rieler Straße gesperrt werden. Das könnte richtig wehtun. Bis hin zum Zoo oder der Flora, die auch betroffen sein könnten. Und für alle Eltern ist wichtig, die Notaufnahme würde im Fall der Fälle Freitag und Samstag an der Kinderklinik geschlossen bleiben. Heißt also im Notfall an den beiden Tagen andere Kliniken anfahren oder den kinderärztlichen Notdienst aufsuchen oder anrufen.
0: Also Köln ist vorbereitet auf den nächsten möglichen Blindgänger, der entschärft werden müsste. Diesmal in Nippes. Es gibt aber eben noch ein paar Fragezeichen. Deshalb gilt, ob das dann alles wirklich nötig wird oder ob Nippes und das Kinderkrankenhaus drumherum kommen. Das hört ihr dann morgen früh, wie immer und gewohnt, schnell und vor allem verlässlich hier bei Radio Köln bei Daniel Wallroth ab 6 Uhr. Und ich bin Daniel Kollmann, wünsche euch einen schönen Abend. Ciao, man hört sich.
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1: Ich bin Thomas Brockt. Über das Gesundheitssparpaket kann morgen im Bundestag wie geplant abgestimmt werden. Das Bundesverfassungsgericht hat die Eilanträge von zwei Oppositionsabgeordneten gegen das Gesetzgebungsverfahren abgelehnt.
2: Beim Spargesetz für gesetzliche Krankenkassen hat es kurz vor der geplanten Abstimmung im Bundestag noch erhebliche Änderungen gegeben. Der grüne Gesundheitsexperte Janosch Dahm sprach von einem chaotischen Gesetzgebungsverfahren. Die Eilanträge blieben dennoch ohne Erfolg. Das Paket von Gesundheitsministerin Warken soll die gesetzlichen Krankenkassen von stark steigenden Milliardenausgaben entlasten. Die Bundesregierung will so unmittelbar vor der Sommerpause noch einmal Handlungsfähigkeit beweisen. Dirk Zeitler, Nachrichtenredaktion.
1: Die Bundesregierung wird US-Mittelstreckenwaffen des Typs Tomahawk kaufen und in Deutschland stationieren. Darauf habe man sich beim NATO-Gipfel in Ankara mit der US-Seite verständigt. Das sagte Kanzler Merz heute in seiner Regierungserklärung im Bundestag. Es werde damit eine wichtige strategische Lücke in der Verteidigung geschlossen. Nach langem Hin und Her gibt es beim BAföG Gewissheit. Für einige Empfänger kommen Erhöhungen nicht wie geplant schon zum Wintersemester, sondern ein halbes Jahr später. Das teilten die zuständigen Fachpolitiker von Union und SPD mit.
3: Für sämtliche Pläne, das BAföG in den nächsten Jahren schrittweise auf das Niveau der Grundsicherung zu erhöhen, galt von Anfang an, nur wenn sie finanzierbar sind. Und genau das ist eben nicht der Fall, heißt es von der Union. Sie verweist auf leere Kassen. Und deshalb kommt die Erhöhung des Wohnkostenanteils jetzt erst ein gutes halbes Jahr später. Der BAföG-Grundsatz soll laut SPD allerdings wie geplant schrittweise von jetzt 475 auf 563 Euro in 2029 angehoben werden. Katrin Müller, Nachrichtenredaktion.
1: 5 Monate nach dem brutalen Angriff auf einen Zugbegleiter in Rheinland-Pfalz ist der Angeklagte zu 10 Jahren Gefängnis verurteilt worden. Der 26-Jährige hatte Anfang Februar keine Fahrkarte und schlug den Schaffner so heftig, dass der Mann eine tödliche Hirnblutung erlitt. Das Urteil des Landgerichts Zweibrücken erging wegen Körperverletzung mit Todesfolge und ist noch nicht rechtskräftig. Der Fall hat deutschlandweit eine Debatte über mangelnde Sicherheit in Zügen ausgelöst. Und das waren die Nachrichten mit Thomas Brockt.
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4: Jetzt am Abend ist es weiter freundlich und nur wenige Wolken sind unterwegs. In den nächsten Stunden bleibt es auch so, also auch Regen ist nicht in Sicht. Später in der Nacht ist es oft gering bewölkt oder sogar klar. Die Temperaturen sinken auf 15 bis 11 Grad. Morgen wird es dann wirklich sehr freundlich, also viel Sonne, höchstens im Norden. Anfangs noch ein paar Wolken, dazu 26 bis 31 Grad in der Spitze.
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4: Kurz nach 8, 2 Meldungen ab 10 Minuten. Einmal die A46 Düsseldorf-Wuppertal zwischen dem Kreuz Hilden und Hahn West. 2 Kilometer Stau, 10 Minuten plus und 12 Minuten obendrauf auf der 52 Düsseldorf in Fahrtrichtung Essen zwischen Essen-Bergerhausen und dem Dreieck Essen-Ost. 1 Kilometer Stau. Allen unterwegs eine gute Fahrt, kommt gut an.
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6: Hallo und herzlich willkommen zum Magazin aus dem Studio-Eck der Evangelischen Radiowerkstatt in Köln. Heute wandeln wir auf

historischen Spuren. Da sind zum einen die alten Forts im inneren und äußeren Grüngürtel, Zeugen des Übergangs zur Herrschaft der Preußen. Außerdem beschäftigen wir uns mit der Kölner Luftfahrtgeschichte, die in einer besonderen, aber kurzen Ausstellung in Mülheim erzählt wird. Im zweiten Teil geht's um Hospizarbeit und wir laden zu Mitternachtsgesängen nach Deutz ein. Am Mikrofon ist heute Jutta Hölscher und jetzt gibt's erstmal Musik.

0: Wir befinden uns in Köln vor gut 200 Jahren. Ein großer Umbruch in der Stadtgeschichte. Napoleon ist besiegt, die Franzosen ziehen ab und das Rheinland mit Köln als Zentrum geht in preußischen Besitz über. Und die alte Reichsstadt wird zur Festung umgebaut. Spuren davon gibt es heute noch, nämlich den inneren und den äußeren Grüngürtel, in denen noch ein paar alte Forts stehen. Hartmut Leyendecker hat sich auf Spurensuche begeben.
1: 1814, 1815. Man trifft sich zum Wiener Kongress. Dann haben die verteilt. Wer kriegt was hier? Und die Preußen, die wollten unbedingt das Königreich Sachsen haben. Hanse aber nicht gekriegt. Sondern die Preußen haben die aufmüpfigen Rheinländer gekriegt.
2: Ich habe mich einer Führung mit dem Köln-Lotsen Uli Kiewernagel im Fritz-Enke-Volkspark angeschlossen.
1: Köln war für die Preußen von ganz, ganz, ganz besonderer Bedeutung. Von auch besonderer strategischer Bedeutung. Der Erzfeind saß im Westen, das war der Franzos. Gegen den Franzosen musste man sich parat machen, dass hier alles gut läuft. Und so hat man dann Köln aufgerüstet.
2: Heere kamen damals als große Menge von Soldaten und konnten mit Kanonen mittelalterliche Stadtmauern zerstören. Was dagegen tun?
1: Die Preußen haben einen Ring von Festungen gebaut. Das startete am Rheinufer mit dem Fort 1, zog sich hier einmal komplett durch bis hier oben Fort 11.
2: 25 Jahre Bauzeit. Das bedeutete Arbeit für viele Menschen und half, die Armut in der Stadt zu verringern. Dazu kamen weitere Gebäude wie Kasernen, Klingelpütz und Verwaltungsbauten. 10.000 bis 12.000 Soldaten in Friedenszeiten waren ein zusätzlicher Faktor für die Wirtschaft.
1: Zwischen den Forts war keine Mauer, das ist wichtig, sondern es war eine sogenannte Punktverteidigung. Das heißt, jedes dieser Forts war so ausgerichtet, dass wenn ein Feind gekommen wäre, hätte man ihn immer von zwei Seiten aus unter Beschuss nehmen können. Die hatten Kanonen auf diesen Forts, die konnten bis zu 6 Kilometer weit schießen.
2: Gezielt schießen funktionierte natürlich nur, wenn die Soldaten in den Forts freie Sicht nach außen hatten. Also durften im 600 Meter breiten sogenannten ersten Rayon keine Häuser, Bäume oder hohe Sträucher stehen. Doch dann kamen Kanonen auf, die noch weiter schießen konnten.
1: Und auf einmal war die Gefahr, dass wenn der Feind kommt, dass der einfach da drüber schießt. Und dann haben die Preußen sich überlegt, wie gehen wir der Geschichte dann entgegen? Und dann haben die Preußen den zweiten preußischen Verteidigungsring gebaut.
2: Der lag noch weiter draußen, dort wo heute Militärring und der äußere Grüngürtel zu finden sind.
1: 42 Kilometer lang, keine Mauer dazwischen, wiederum nicht. Und weil man dann noch festgestellt hat, was mit dem aus zwei Seiten unter Beschuss nehmen, klappt nicht so ganz, hat man dazwischen noch sogenannte Zwischenbauwerke reingesetzt.
2: 186 Verteidigungsbauwerke gab es damit rund um Köln mit einer Besatzung von bis zu 60.000 Mann im Kriegsfall. Um dann auch mit den Kanonen schießen zu können, brauchten die riesige Mengen Schießpulver. Und die konnten nicht dauerhaft in den Forts lagern. Einerseits waren deren Keller zu feucht, andererseits war die Explosionsgefahr zu groß. Und damit ist klar, warum es auf dem Gelände des heutigen Fritz-Enke-Volksparks 4 große Wallanlagen gab.
1: Wir stehen hier mitten in diesem euphemistischer Begriff Friedenspulvermagazin.
2: Natürlich hatten die 4 Lagerbereiche einen großen Abstand zueinander, um Kettenreaktionen zu verhindern. Dem verdankt der heutige Volkspark seine Größe. Aber der entstand erst nach der Demilitarisierung auf Grundlage des Versailler Vertrags nach dem Ersten Weltkrieg. Während das eine gute Geschichte ist, war der Transport des Pulvers von den Pulvermühlen in das Magazin eher gemeingefährlich. Uli Kiewernagel zitiert dazu einen alten Zeitungsausschnitt.
1: Die Beförderung des Pulvers erfolgte mittels Pferdefuhrwerks. Vorne am Wagen war eine Fahne angebracht, die mit einem P wie Pulver versehen war. Der Fuhrmann ging stets neben seinen beiden Pferden. Alle Personen waren, sobald der Wagen in Sicht kam, verpflichtet, die Pfeife oder Zigarre aus dem Mund zu nehmen und auf den Rücken zu halten.
0: Hartmut Leyendecker ist den militärischen Ursprüngen der heutigen Grüngürtel nachgegangen. Die Aufnahmen entstanden bei einer Führung des Köln-Lotsen Uli Kiefernagel im Fritz-Enke-Volkspark.

0: Wer sich für die Kölner Luftfahrtgeschichte interessiert, kann sich ab morgen, dem 9. Juli, umfassend darüber im Kulturbunker in Mülheim informieren. Das Historische Luftfahrtarchiv Köln präsentiert dort zu diesem Thema eine zweiwöchige Ausstellung. Christian Klein hat mit Werner Müller, dem Gründer des Luftfahrtarchivs, gesprochen, der uns erzählt, warum sich ein Besuch der Ausstellung lohnt und warum es die wahrscheinlich letzte umfassende Ausstellung zum Thema Luftfahrt in Köln sein wird.
1: Seit Werner Müller vor über 20 Jahren das Historische Luftfahrtarchiv Köln gegründet hat, sammelt und digitalisiert er Artefakte, Fotos und Dokumente zum Thema Kölner Luftfahrtgeschichte und hat zusammen mit anderen freien Stadthistorikern bereits mehrere Ausstellungen zu diesem Thema organisiert.
2: Luftfahrtgeschichte gliedert sich ja in viele verschiedene Kapitel. Ob das jetzt Militär ist oder die Sportluftfahrt oder die kommerzielle Luftfahrt oder Wasserflugzeughäfen und so weiter. Sogar in der Forschung, wir haben das DLR hier und die ESA. Berühmte Namen sind mit Köln auch verknüpft, wie Manfred von Richthofen, Werner Voss. Die letzte Station der Hindenburg war Köln. Die haben 1937 dann noch Postdecke abgeworfen, bevor die drei Tage später dann explodiert ist in Lakehurst. Die Klutluftschiffe wurden hier gebaut.
1: Die aktuelle Ausstellung, die Müller zusammen mit den Stadthistorikern Wolfgang Bayer und Manfred Weichert anlässlich des 100. Geburtstags des ehemaligen Flughafens am Butzweilerhof realisiert hat, wird ab morgen zwei Wochen lang im Kulturbunker Köln-Mülheim zu sehen sein. Gezeigt wird alles, was mit der Kölner Luftfahrt zu tun hat. Detailgetreu gestaltete Dioramen zeigen beispielsweise den alten Flughafen Butzweilerhof, den ehemaligen Wasserflugzeughafen am Rhein und Teile des Flughafens Köln-Wahn. Anhand von Schautafeln und Karten sowie Vorträgen und Führungen gewinnen die Besucher, nicht zuletzt auch durch die zahlreichen Ausstellungsstücke, einen Einblick in die fast 120-jährige Luftfahrtgeschichte der Stadt.
2: Und das kann man sich alles nochmal im Kleinen angucken. Es ist ein großes Kapitel Kölner Stadtgeschichte und von daher lohnt es sich, das sich nochmal anzugucken.
1: Denn es wird wohl leider auch die letzte Ausstellung dieser Art in Köln sein.
2: Hintergrund ist, ich werde mal älter. Es ist ein Riesenaufwand. Für Stadthistoriker gibt es in Köln keinen Platz. Stadtgeschichte ist ja hier ein ungeliebtes, lästiges Erbe. Das müssen wir immer wieder erleben. Ich habe zwar die Unterstützung vom Land NRW gekriegt mit einem Geldbetrag, trotzdem die ganze Arbeit bleibt an mir hängen. Und die Sachen hin und her zu transportieren, ist auch nicht gerade gut für die einzelne Qualität der Sachen.
1: Dass Werner Müller und auch andere Stadthistoriker, die die Luftfahrt- und Technikgeschichte der Stadt erforschen, ihre Sammlungen in Eigeninitiative ausstellen und privat lagern müssen, liegt vor allem daran, dass es in der Stadt Köln kein Luftfahrt- oder Technikmuseum gibt.
2: Es gab ja auch diverse Versuche, hier ein Technikmuseum zu machen, aber die ganzen Leute, die nachgefragt haben bei der Stadt und bei der Politik und Verwaltung, wir haben nie eine Antwort gekriegt. Wir haben noch nicht mal nach Geld gefragt bei der Stadt Köln. Es ging nur in dem Fall damals um den Butzweiler Hof. Für das Riesenthema Stadtgeschichte, die uns erklärt, warum wir Kölner so sind, wie wir sind, gibt es überhaupt keine Unterstützung. Es ist höchst blamabel. Hier gilt nur Kunst und Karneval als Kultur. Alles andere ist uninteressant. Die Bürger, die haben schon Interesse dran, sind sehr neugierig, deshalb rechne ich auch mit vielen Besuchern.
1: Die Ausstellung ist ab morgen für Besucher geöffnet. Bis zum 26. Juli kann man die Ausstellung wochentags von 15 bis 19 Uhr und an den Wochenenden von 11 bis 19 Uhr besuchen.
0: Die Termine und weitere Informationen und Links zur Ausstellung findet man zusammen mit anderen Links und Buchtipps zur Kölner Luftfahrtgeschichte wie immer bei uns unter studioeck.de.

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2: Hallo, hier meldet sich wieder Jutta Hölscher aus dem Studio-Eck der evangelischen Radiowerkstatt in Köln. Gleich berichten wir von der Hospizarbeit in Delbrück und laden zu einem Konzert mit sogenannten Mitternachtsgesängen ein.

0: Hilfe in schwierigen Situationen brauchen wir alle. Erst recht, wenn es um das Ende des Lebens, den Tod geht. Die gibt es beispielsweise bei einem der etwa 1.500 Hospizdienste in Deutschland. Hartmut Leyendecker hat sich beim Hospizdienst Delbrück-Hohlweide umgehört, was die Ehrenamtlichen dort leisten.
1: Unser ökumenischer Hospizdienst Köln-Hohlweide, wie er offiziell heißt, existiert seit 2002. Wir betreuen und begleiten Sterbende und deren Angehörige.
2: Anke Kute ist die Vorsitzende des ökumenischen Hospizdienstes Köln-Delbrück-Hohlweide, der diese Unterstützung kostenlos anbietet. Die etwa 60 ehrenamtlichen Mitarbeitenden haben eine Ausbildung in Sterbe- und Trauerbegleitung. Sie haben das Gespür, die Wünsche der Betreuten zu erkennen.
1: Der Patient gibt den Weg vor und nicht wir oder die Angehörigen. Und das ist ganz wichtig und das ist dann auch ganz unterschiedlich, ob derjenige vorgelesen haben will, Gespräche führen will über alles Mögliche, was ihn bedrückt, Spaziergänge machen.
2: Das entlastet die Angehörigen vom ununterbrochenen Einsatz, gibt ihnen Zeit zu entspannen oder andere Dinge zu erledigen.
1: Wir unterstützen nur, indem dass wir da sind, zuhören, Gespräche führen, die man mit den Angehörigen nicht führen will in dieser Situation.
2: Und das entlastet die Angehörigen psychisch. Natürlich ist es auch für die Mitarbeitenden des Hospizdienstes belastend, aber sie sind über die Ausbildung und monatliche Supervisionen gut vorbereitet. Sie brauchen, sagt Anke Kute,
1: ganz viel Empathie, auf der einen Seite, zum anderen aber auch die Fähigkeit, sich abzugrenzen, damit man die Sache nicht mit nach Hause nimmt.
2: Der Hospizdienst Delbrück-Hohlweide unterstützt auch die Angehörigen. Und auch über den Tod des Patienten hinaus.
1: Wir haben Trauerspaziergänge, da treffen wir uns an den verschiedenen Friedhöfen. Wir haben ein Trauercafé für trauernde Angehörige. Es kommen auch Menschen zu uns, wo der Angehörige ja schon vor Monaten oder Jahren gestorben ist. Einfach um neue Kontakte zu knüpfen.
2: Gerade nach dem Tod des Partners oder der Partnerin ist Einsamkeit ein Problem, das es zu überwinden gilt. Da sind Kaffee und Spaziergang, die wie alle Angebote des Hospizdienstes kostenlos sind, eine wichtige Unterstützung. Neben dieser Nachsorge bietet der Verein auch Informationen für die Vorsorge an.
1: Also wichtig ist für mich jetzt, dass man sich zeitig, ich sage das so mit 70 Jahren, mit der eigenen Endlichkeit auseinandersetzt, sich Gedanken drüber macht, wie stelle ich mir das vor?
2: Diese Vorstellung kann jede und jeder schriftlich dokumentieren.
1: Die meisten wissen Bescheid darüber und schieben es vor sich hin. Die haben also weder eine Patientenverfügung und was noch wichtiger ist, eine Vorsorgevollmacht noch nicht erstellt.
2: Dazu bietet der ökumenische Hospizdienst Delbrück-Hohlweide offene Informationsveranstaltungen und nach Terminvereinbarung Einzelberatungen an.
0: Einen sogenannten Letzte-Hilfe-Kurs bietet der ökumenische Hospizdienst am kommenden Samstag, den 11. Juli, von 10 bis 14 Uhr an. Die Teilnahme kostet 20 Euro, eine Anmeldung ist erforderlich. Details und Links zum Thema gibt es wie immer bei uns unter studioeck.de.

0: Mitternachtsgesänge, so heißt das Konzert in der St. Josef-Kirche in Deutz.
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0: Das Konzert der evangelischen Kirchengemeinde Köln-Deutz-Boll beginnt jedoch nicht erst um Mitternacht, sondern schon um 17 Uhr. Verborgene und hell erleuchtete Geister und Satyre, Gauner und Nachtschwärmer bevölkern die Nacht in einem Liederabend unter dem Titel Mitternachtsgesänge. Es erklingen Lieder des 20. Jahrhunderts von unterschiedlichen Komponisten wie etwa Claude Debussy, Kurt Weill und William Bolcom. Denn die einen sind im Dunkeln und die anderen sind im Licht. Weills Muritat von Mackie Messer gibt dabei die Richtung vor. Diese Nacht ist, wie es heißt, nicht allein zum Schlafen da. Die Sopranistinnen Elena Pusta und Sibylla Maria Löbbert werden am Klavier von Tobias Koltun begleitet. Der Eintritt ist frei.
2: Thank you all for coming tonight. Drive home safely. 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
1: So, das war's für heute aus dem Studio Eck der Evangelischen Radiowerkstatt in Köln. Ich wünsche allen noch einen schönen Sommerabend und sage Tschüss, bis zum nächsten Mal, Ihre Jutta Hölscher.

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1: Ich bin Thomas Brock. Die schwarz-rote Koalition kann zwei ihrer wichtigsten Projekte wohl wie geplant vorantreiben. Das Bundesverfassungsgericht hat Eilanträge aus der Opposition gegen das Gesundheitssparpaket und das neue Heizungsgesetz abgelehnt.
2: Damit ist für die Koalition die Gefahr eines erneut vermasselten Starts in den politischen Sommer vorerst gebannt. Doch vor dem Bündnis liegt jetzt viel angekündigte Gesetzesarbeit. Die umstrittenen Krankenkassenpläne von Gesundheitsministerin Wagen sollen die gesetzlichen Kassen von stark steigenden Milliardenausgaben entlasten. Frei ist der Weg auch für das neue Gebäudemodernisierungsgesetz. Schwarz-Rot will Kernpunkte der von der früheren Ampelregierung beschlossenen Regelung kippen. Dirk Zeitler, Nachrichtenredaktion.
1: Der Bundestag hat den Plan zum Bau zahlreicher neuer Gaskraftwerke in den nächsten 5 Jahren gebilligt. Die neuen Anlagen sollen den Kohleausstieg und den Ausbau von Ökostrom flankieren und befürchtete Lücken in der Stromversorgung vermeiden. Auf Verbraucher kommen damit ab 2031 zusätzliche Kosten für eine neue Umlage zu, mit der die Förderung in Milliardenhöhe für die Betreiber finanziert werden soll. Unternehmen wie WhatsApp, Microsoft, Google und Co. könnten schon bald wieder in privaten Chats nach Hinweisen auf sexuellen Kindesmissbrauch suchen dürfen. Nach einer überraschenden Wende in der Debatte um die sogenannte Chat-Kontrolle billigte das EU-Parlament grundsätzlich eine befristete Ausnahme von europäischen Datenschutzregeln.
3: Für das Europaparlament ist die Chat-Kontrolle kein Ruhmesblatt. Im April war eine Ausnahmeregelung vom EU-Datenschutz ausgelaufen. Die erlaubte das automatisierte Scannen nach Kinderpornos auf den Geräten der Nutzer. Und das Parlament wollte das eigentlich nicht verlängern, tat es jetzt aber unter Druck von Industrie und Regierungen doch. Bei mehr als 100 abwesenden Abgeordneten, mit einer hauchdünnen Mehrheit und in einem ganz und gar unüblichen Eilverfahren. Aus Brüssel, Dieter Ebeling.
1: Radsport-Superstar Tadej Pogacar hat die erste schwere Bergankunft dieser Tour de France in den Pyrenäen mit Bravour gemeistert und das gelbe Trikot zurückerobert. Der Slowene gewann souverän die 6. Etappe mit mehr als 2,5 Minuten vor seinem Rivalen Jonas Vingegaard. Der deutsche Star Florian Lipowitz kam in einer weiteren Verfolgergruppe knapp 3 Minuten hinter Pogacar ins Ziel. Und das waren die Nachrichten mit Thomas Brockt.
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4: Die letzten Wolken an diesem Abend sind absolut harmlos. In den nächsten Stunden bleibt der Himmel vielerorts nur locker bewölkt oder sogar klar. Es kühlt ab auf 15 bis 11 Grad. Morgen geht's freundlich weiter. Viel Sonne, trockenes Wetter und sommerliche 26 bis 31 Grad in der Spitze.
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4: Kurz nach 21 Uhr, ab 5 Minuten 3 Meldungen. Die A1 Bremen-Osnabrück zwischen Bramsche und Osnabrückhafen 1 Kilometer 5 Minuten. 18 Minuten auf der A1 Köln-Euskirchen zwischen dem Kreuz Köln-Nord und Köln-Löwenich 2 Kilometer da. Und 45 Minuten auf der A4 Köln-Aachen zwischen Elsdorf und Merzenich 2 Kilometer Stau. Allen unterwegs eine gute Fahrt, kommt gut an.
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4: Hi zusammen, Robert Jantz ist hier. Ich hoffe, ihr habt einen entspannten Abend. Und jetzt habe ich so einen Song, der passt einfach perfekt. Also wirklich, er ist wie gemacht für einen schönen Sommerabend. Ich spiele euch von Kygo Save My Love. Und Kygo, der kommt tatsächlich im August auch zu uns nach NRW, nach Mönchengladbach. Da könnt ihr diesen Song mit Sicherheit auch live hören.

0: Das waren die Backstreet Boys. In Berlin, Brandenburg und Hamburg ging es heute los mit den Sommerferien. Hier bei uns in NRW dauert es noch ein bisschen. Hier geht es erst am 20. Juli los. Also ist noch ein bisschen Zeit, sich mit originellen Deko-Artikeln, irgendwie frischen Duften. Nee, mag ich gar nicht. So Duftkerzen finde ich furchtbar. Und irgendwelchen Pflanzen einzudecken. Denn ich sag mal so, wer echtes Urlaubsfeeling möchte, obwohl gar keine Reise ansteht, der muss natürlich irgendwie dafür sorgen, dass die Wohnung sich so ein bisschen anders anfühlt als sonst, damit man vom Feeling her ein gutes Gefühl hat. Und dazu gibt es jede Menge absurde Tipps im Internet von selbsternannten Deko-Experten. Und mein Kollege Leo Arrighi, der hat da mal so ganz absurde für uns zusammengefasst.
1: Fangen wir mal im Schlafzimmer an. Die Zimmer im Hotel sind ja meistens bewusst reduzierter eingerichtet. Von daher rät man im Internet zu klaren Farben, weniger Möbeln und kaum persönlichen Dingen. Ja, warum auch nicht? Eben den zentnerschweren Eichenschrank aus dem Schlafstübchen wuchten und dann... Ja, wohin dann damit eigentlich? Ist ja auch egal. Der Sperrmüll war sowieso lange nicht mehr da, also direkt raus auf die Straße. Dann gleich bei der Gelegenheit die Wände neu streichen in so einem schönen Nordseeluft grau-blau oder so. Schwere Decken, dunkle Kissen, überladene Regale, Wäsche- oder Zeitschriftenstapel, sie alle sollten weichen, rät eine Einrichtungsexpertin weiter. Stattdessen bitte viele weiße Vorhänge, Spiegel und ganz viel Licht. Es soll möglichst hell sein. Ist natürlich auch eine Möglichkeit. Wenn du den ganzen Tag so dermaßen geblendet wirst, dann weißt du sowieso nicht mehr, wo du bist. Weiter im Text der Einrichtungsexperten. Für die volle Dröhnung brauchen wir natürlich auch noch die passende Geräuschkulisse. 24/7 über sämtliche Bluetooth-Boxen Meeresrauschen auf Maximallautstärke abspielen oder die Sommerhits der Strandbar. Ja, und für das richtige Urlaubsfeeling ist da auch wichtig, eine Lautstärke einmal einzustellen und sie dann nicht mehr zu verändern. Auf dem Hotelzimmer könnt ihr ja schließlich auch nicht den Karaoke-Abend eine Etage unter euch leiser stellen. Und wenn wir schon dabei sind, dann fangen wir doch im gleichen Zug auch noch direkt an, die Wohnung ganz wild zu dekorieren. Ja, ja. Vielleicht einfach ein bisschen Sand im Wohnzimmer verstreuen für den Malediven-Flair oder auf den Fußboden kotzen fürs Ballermann-Feeling.

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1: Auch in der Nacht geht es trocken und klar weiter. Die Temperaturen, die gehen so auf 15 bis 11 Grad zurück. Und morgen, dann ist er dann wirklich endgültig wieder da mit voller Power. Der Sommer, wir bekommen ganz viel Sonne und bis 31 Grad in der Spitze. So kann man doch mal ins Wochenende starten.
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1: Wir checken die Lage auf den Straßen. Ab 10 Minuten nur eine Meldung, die kommt von der A1 Köln-Euskirchen zwischen dem Kreuz Köln-Nord und Köln-Löwenich. 2 Kilometer Stau, 12 Minuten kommt da oben drauf. Allen unterwegs eine gute Fahrt, kommt gut an.
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1: Gemeinsam geht's hier durch den Abend. Robert Jantz ist bei euch. Und jetzt habe ich einen dieser Songs, den kennt man einfach. Ja, der begleitet einen seit Jahren. Aber dann liest man oder sehe ich, wann der irgendwie rausgekommen ist und denkt mir so, what? So alt ist der? Der klingt einfach auch gar nicht so. 2013. So alt ist er. Der hier. Habits. Kommt gut durch den Abend.

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Nee, war schön, oder? She's like the wind. So geht's durch den Abend hier. Und jetzt, Leute, anschnallen. Chaka Khan ist zurück. Und wie? Die 11-fache Grammy-Gewinnerin hat ihr neues Album Chuckzilla angekündigt, das im September rauskommt. Und ich habe mal durchgezählt, das ist schon ihr 23. Album, völlig irre. Und für die neue Single hat sie sich mal richtig gute Gesellschaft, richtig gute Unterstützung geholt. Snoop Dogg ist dabei, wow. Und Sia hat auch noch einen Song mitgeschrieben. Also das klingt wirklich nach einer wilden Kombi. Die hören wir uns mal an. Also hier sind Chaka Khan und Snoop Dogg mit Boogies in My Soul.

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1: Ich bin David Riemer. Junge Familien sollen beim Kindergeld von Bürokratie entlastet werden. Dazu hat der Bundestag die Einführung eines antragslosen Kindergeldes beschlossen. Der Bundesrat muss aber noch zustimmen.
2: Es soll ein echter Servicegewinn für hunderttausende Eltern werden. Das verspricht die Bundesregierung. Geplant sind zwei Schritte. Die erste Ausbaustufe umfasst Geburten ab dem zweiten Kind, da die Familienkasse bekannte Daten für erstgeborene Kinder weiterverwenden kann. In einer zweiten Stufe soll das Verfahren dann auf erstgeborene Kinder ausgeweitet werden. Leistungen sollen so schnell, unkompliziert und ohne unnötige Bürokratie bei den Menschen ankommen, heißt es aus der Koalition. Das Kindergeld beträgt unabhängig vom Einkommen aktuell 259 Euro pro Monat und Kind. Aus Berlin, Dirk Zeitler.
1: Das Bundesverfassungsgericht hat Eilanträge zwei Oppositionsabgeordneter gegen das Gesetzgebungsverfahren zum Gesundheitssparpaket abgelehnt. Über das Gesetz zur Stabilisierung der Beitragssätze in der gesetzlichen Krankenversicherung kann damit wie geplant morgen im Bundestag abgestimmt werden. Die Abgeordneten von Grünen und Linken hatten sich nach Karlsruhe gewandt, weil sie das eilige Gesetzgebungsverfahren für unzulässig hielten. Bei Volkswagen wächst der Widerstand gegen die verschärften Sparpläne des Konzerns. Während der Aufsichtsrat über das weitere Vorgehen berät, haben Beschäftigte heute an mehreren Standorten gegen möglichen Stellenabbau und drohende Werksschließungen protestiert.
3: Trillerpfeifen, Sirenen und jede Menge rote Fahnen. So haben tausende Beschäftigte protestiert. In Wolfsburg zog der Protest sogar bis vor das Vorstandshaus. Bei vielen liegen die Nerven blank. Sie wissen seit Wochen nicht, wie es mit ihren Standorten weitergeht. Schließung, keine Schließung, Stellenabbau, ja oder nein? Die IG Metall spricht von einem Angriff auf die Belegschaft und wirft dem Vorstand vor, die Menschen bewusst zu verunsichern. Sie kündigt an, den Druck notfalls weiter zu erhöhen. Zoe Tassovali, Nachrichtenredaktion.
1: 5 Monate nach dem brutalen Angriff auf einen Zugbegleiter in Rheinland-Pfalz ist der Angeklagte zu 10 Jahren Gefängnis verurteilt worden. Der 26-Jährige hatte Anfang Februar keine Fahrkarte und schlug den Schaffner den Angaben zufolge so heftig, dass der Mann eine tödliche Hirnblutung erlitt. Der Fall hat deutschlandweit eine Debatte über mangelnde Sicherheit in Zügen ausgelöst. Und das waren die Nachrichten mit David Riemer.
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4: Jetzt am Abend sind nur noch wenige Wolken unterwegs. In den nächsten Stunden wird es vielerorts auch noch mal ein bisschen klarer. Regen ist wirklich nicht in Sicht. Nachts wird es auch ein bisschen frisch. 15 bis 11 Grad kann man gut durchlüften. Morgen wird es dann nämlich wirklich warm. 26 bis 31 Grad in der Spitze.
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4: 22 Uhr ist durch und da habe ich gerade nur eine Meldung für euch. Von der A1 Köln in Fahrtrichtung Euskirchen zwischen dem Kreuz Köln Nord und Köln-Bocklemünd. 1 Kilometer Stau, knapp 10 Minuten kommen da oben drauf. Allen unterwegs eine gute Fahrt, kommt gut an.
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4: Robert Jans ist hier. Gemeinsam geht's jetzt durch diese noch ganz junge Nacht. Und das machen wir mal, mein Vorschlag, mit 3 Hits am Stück. Unter anderem mit dabei die neue Single von Olivia Rodrigo, Drop Dead. Die ist wirklich sehr hörenswert. Aber erstmal starten wir mit Robin Schulz mit All We Got. Ist genauso hörenswert.

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1: Jetzt in der Nacht sind nur wenige Wolken am Himmel und so geht es in den nächsten Stunden auch weiter. Die Tiefstwerte pendeln sich so ein zwischen 15 und 11 Grad in der Nacht. Schauen wir auf morgen, da scheint dann oft die Sonne. Im Norden sind anfangs noch ein paar Wolken unterwegs, aber nichts Dramatisches. Danach wird es überall sommerlich warm mit bis zu 31 Grad und ganz viel Sonne.
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1: Es gab einen Unfall auf der A555 Bonn in Fahrtrichtung Köln zwischen Bornheim und Wessling. Passt da bitte auf, fahrt ganz besonders vorsichtig und bildet eine Gasse für die Rettungs- und Einsatzfahrzeuge. Die Autobahn ist dort aktuell gesperrt in diesem Bereich und wir haben dort vor der Unfallstelle aktuell auch 1 Kilometer Stau, macht 25 Minuten plus. Eine Meldung habe ich dann noch von der A1 Köln-Euskirchen zwischen dem Kreuz Köln-Nord und Köln-Bocklemünd, 1 Kilometer Stau, 7 Minuten plus. Allen unterwegs eine gute Fahrt, kommt gut an.
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1: Wir machen direkt weiter. Ich habe noch ganz viel Musik für euch in dieser Stunde, also verlieren wir keine Zeit. Den Anfang, den macht jetzt Teddy Swims, spiele ich euch mit Mr. Know-It-All. Früher hat man gesagt Klugscheißer.

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0: Bürokratie entlastet werden. Dazu hat der Bundestag die Einführung eines antragslosen Kindergeldes beschlossen. Der Bundesrat muss aber noch zustimmen.
1: Es soll ein echter Servicegewinn für hunderttausende Eltern werden. Das verspricht die Bundesregierung. Geplant sind zwei Schritte. Die erste Ausbaustufe umfasst Geburten ab dem zweiten Kind, da die Familienkasse bekannte Daten für erstgeborene Kinder weiterverwenden kann. In einer zweiten Stufe soll das Verfahren dann auf erstgeborene Kinder ausgeweitet werden. Leistungen sollen so schnell, unkompliziert und ohne unnötige Bürokratie bei den Menschen ankommen, heißt es aus der Koalition. Das Kindergeld beträgt unabhängig vom Einkommen aktuell 259 Euro pro Monat und Kind. Aus Berlin, Dirk Zeitler.
0: Das Bundesverfassungsgericht hat Eilanträge zwei Oppositionsabgeordneter gegen das Gesetzgebungsverfahren zum Gesundheitssparpaket abgelehnt. Über das Gesetz zur Stabilisierung der Beitragssätze in der gesetzlichen Krankenversicherung kann damit wie geplant morgen im Bundestag abgestimmt werden. Die Abgeordneten von Grünen und Linken hatten sich nach Karlsruhe gewandt, weil sie das eilige Gesetzgebungsverfahren für unzulässig hielten. Bei Volkswagen wächst der Widerstand gegen die verschärften Sparpläne des Konzerns. Während der Aufsichtsrat über das weitere Vorgehen berät, haben Beschäftigte heute an mehreren Standorten gegen möglichen Stellenabbau und drohende Werksschließungen protestiert.
2: Trillerpfeifen, Sirenen und jede Menge rote Fahnen. So haben tausende Beschäftigte protestiert. In Wolfsburg zog der Protest sogar bis vor das Vorstandshaus. Bei vielen liegen die Nerven blank. Sie wissen seit Wochen nicht, wie es mit ihren Standorten weitergeht. Schließung, keine Schließung, Stellenabbau, ja oder nein? Die IG Metall spricht von einem Angriff auf die Belegschaft und wirft dem Vorstand vor, die Menschen bewusst zu verunsichern. Sie kündigt an, den Druck notfalls weiter zu erhöhen. Zoe Tassovali, Nachrichtenredaktion.
0: 5 Monate nach dem brutalen Angriff auf einen Zugbegleiter in Rheinland-Pfalz ist der Angeklagte zu 10 Jahren Gefängnis verurteilt worden. Der 26-Jährige hatte Anfang Februar keine Fahrkarte und schlug den Schaffner den Angaben zufolge so heftig, dass der Mann eine tödliche Hirnblutung erlitt. Der Fall hat deutschlandweit eine Debatte über mangelnde Sicherheit in Zügen ausgelöst. Und das waren die Nachrichten mit David Riemer.
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4: Die letzte Stunde an diesem Donnerstag läuft. Es ist überall trocken und nur wenige Wolken sind am Himmel. In den nächsten Stunden bleibt es genau so. Die Nacht, die bringt so 15 bis 11 Grad. Morgen wird es freundlich und sommerlich. Viel Sonne, trocken und 26 bis 31 Grad. Auch das restliche Wochenende wird richtig schön.
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4: 23 Uhr ist durch und da ist die A555 von Köln zwischen Bornheim und Wesslink weiter gesperrt nach einem Unfall. Dort aktuell 1 Kilometer Stau, knapp 40 Minuten. Dann die A1 Köln-Euskirchen zwischen dem Kreuz Köln-Nord und Köln-Löwenich, 1 Kilometer Stau, 8 Minuten. Und die A44 Mönchengladbach-Aachen zwischen Jülich-West und Alsdorf, dichter Verkehr, 5 Minuten kommen da oben drauf. Allen unterwegs eine gute Fahrt. Kommt gut an.
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4: Robert Janz ist hier. Gemeinsam geht's jetzt in Richtung Mitternacht. Eine Stunde haben wir also noch. Und da starten wir jetzt mal rein mit 3 Hits am Stück. Und den Anfang, den macht ja ein echter 90er-Klassiker. Ich spiele euch Ace of Base. Mit Life is a Flower, 1998 rausgehauen. Und wie ich finde, 3 Minuten einfach gute Laune, wie sich das gehört.

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0: In Love von Olivia Dean. Das ist die Donnerstagnacht. Herz willkommen an Bord eures Fliegers in Richtung Freitag.
1: So, Stichwort Flugzeug. Da habe ich jetzt wirklich mal eine wilde Story für euch. Ein Flug von British Airways von Barbados nach London wurde jetzt kurz vor dem Start gestrichen. Was war da los? Also hier nichts, irgendwie technischer Defekt oder Streik oder so. Nein, die ganze Flugzeugcrew war einfach komplett Hacke. Das ist der Grund. Was war da los? Also die haben am Vorabend im Hotel einfach richtig gebechert, sich mal richtig schön die Landebahn geteert, das Cockpit vernebelt, die Turbinen mal richtig hochgefahren, wie man auch immer das nennen möchte. Hotelgäste haben das alles an der Hotelbar gefilmt. Eine Flugbegleiterin soll sich noch an der Hotelbar übergeben haben und ein Steward soll einfach zusammengebrochen sein, der musste dann aufs Zimmer getragen werden. Immerhin, das ist die gute Nachricht, die Piloten, die sollen nicht mitgefeiert haben, aber Ende vom Lied, 336 Passagiere konnten nicht wie geplant fliegen, bekommen alle eine fette Entschädigung. Die Flugbesatzung hat den Kater des Lebens und wurde suspendiert. Mit anderen Worten, die sind rausgeflogen.
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0: Das Wetter.
1: Nur locker bewölkt ist es in der Nacht. Bis zum Morgen ist Regen überhaupt gar kein Thema. Die Temperaturen gehen zurück so auf 15 bis 11 Grad. Morgen erwartet uns dann ein sehr freundlicher Freitag. Viel Sonne, nur im Norden anfangs noch so ein paar Wolken, aber nichts Dramatisches. Dazu insgesamt sommerliche 26 bis 31 Grad. Auch das Wochenende bleibt absolut auf Sommerkurs.
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1: Wir checken schnell die Lage auf den Straßen. Da ist die A555 Bonn in Fahrt Richtung Köln zwischen Bornheim und Wessling nach einem Unfall aktuell gesperrt. Dort 1 Kilometer Stau. Wenn ihr dort steht, verliert ihr knapp eine Stunde. Dann die A1 Köln-Euskirchen zwischen dem Kreuz Köln-Nord und Köln-Löwenich. Ebenfalls 1 Kilometer Stau, da macht es aber 10 Minuten. Und die A2 Hannover-Dortmund zwischen Beckum und Hamm, 1 Kilometer Stau, knapp 5 Minuten obendrauf. Allen unterwegs eine gute Fahrt, kommt gut an.
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1: Robert Jantz ist hier, hallo, und wir machen es jetzt mal ein bisschen emotionaler, würde ich sagen. Kann um die Uhrzeit, kann man sich das mal erlauben. Ich spiele euch jetzt Musik von Alex Warren, Ordinary, ein Song darüber, dass es etwas ganz Normalem plötzlich etwas Besonderes werden kann.

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0: Amelia Grace habe ich euch gespielt mit Strangers. Und ja, nicht mehr allzu lange, ne? Dann ist Freitag. Der Donnerstag, der hat es damals quasi gleich geschafft. Ja, und der Freitag, also morgen, das wird ein richtig toller Sommertag. Also nicht mit Punkt Mitternacht, sondern dauert, gibt dem Tag ein paar Stunden Zeit, aber dann wird's, ja. 31 Grad in der Spitze, ganz viel Sonne, das wird einfach herrlich. Darum, selten hat unsere Serie besser gepasst als morgen. Wir testen ja Badeseen bei uns in NRW, damit ihr einfach die besten Spots habt für die heißen Tage, weil auch das Wochenende wird richtig schön und auch danach wird es richtig schön. Also der Sommer gibt einfach alles. Kollegin Kimberly Klages, die war jetzt bei uns am Ternscher See in Selm unterwegs und vielleicht ist das ja auch euer perfektes Badeseematch.
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1: Wo treffen wir uns?
3: Wir sind heute am Ternscher See in Selm.
1: Muss ich was bezahlen?
4: Also tatsächlich ist es so, dass wir fürs Parken 3 Euro nehmen, egal wie lange jemand bei uns ist. Erwachsene ab 15 zahlen 6 Euro und Kinder von 5 bis 15 zahlen 3 Euro.
1: Was können wir da machen?
3: Also man kann Aquaclimben gehen auf dem Klettergerüst oder Stand-Up-Paddeln auf dem See.
5: Schwimmen und sich erholen.
6: Ein Angelverein ist schräg gegenüber. Ja, und ansonsten kann man super joggen gehen und im Wald was machen.
1: Kann ich meine Kids mitbringen?
5: Also ich denke schon, ich habe Kinder. Meine Kinder sind jetzt groß, aber wenn ich das sehe, die haben hier einen Wasserpark, ne, einen Spielplatz.
3: Der See ist schon groß, aber trotzdem relativ übersichtlich. Also man hat einen relativ guten Blick auf Kinder. Und unten am See ist auch so ein Sprungbrett und das ist relativ nah am Rand. Also ich glaube, das ist schon gut für Kinder.
6: Und es gibt auch extra so einen kleinen Nichtschwimmerbereich, wo es halt nicht ganz so tief ist, wo Kinder halt auch gut schwimmen können. Das ist so mit Bojen so abgezäunt.
1: Treffen wir uns zum Essen oder nur für Drinks?
3: Wir treffen uns zu Essen und Drinks und Küchenchef Daniel weiß, was am besten geht.
7: Also Pommes natürlich, Currywurst-Pommes, gar keine Frage. Fritten NRW geht bei uns auch gut. Das ist die mit Sour Cream, mit Tomatenwürfel und mit Guacamole. Frische Cocktails, Limoncello-Spritz, Wildberry-Lele, Aperol und so weiter. Ein frisch gezapftes Weizen, helles, ein Radler direkt vom Fass oder auch ein Pilz natürlich. Ja, und dabei ein Blick auf den See. Ich würde sagen, besser geht's nicht, oder?
1: Können wir da chillen?
3: Kann man, wenn es nicht zu voll ist, perfekt. Ist es zu voll, ist es etwas lauter, aber ansonsten ist das echt toll hier.
5: Ja, ich denke mal, das ist eine Oase im Ruhrgebiet und das hat man selten. Und hier der Ternscher See, wenn man sich das anguckt, das ist eine kleine, eingeschworene Gemeinschaft.
1: Ist es ein Match?
3: Also ich würde sagen, schon ein Match. Im Sommer bin ich ja auch sehr oft mit Freunden, das ist schon cool hier.
8: Ein Match. Wir kommen regelmäßig hin, wir finden es immer toll.
3: Perfekt Match.
9: Ich sage immer perfekt. Das Bessere gibt es nicht.
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1: Ich bin David Riemer. Die schwarz-rote Koalition kann zwei ihrer wichtigsten Projekte wohl wie geplant vorantreiben. Das Bundesverfassungsgericht hat Eilanträge aus der Opposition gegen das Gesundheitssparpaket und das neue Heizungsgesetz abgelehnt.
2: Damit ist für die Koalition die Gefahr.
1: Das Bundesverfassungsgericht hat Eil

0: auch neue Gas- und Ölheizungen eingebaut werden können. Aus Berlin, Dirk Zeitler.
1: VW macht nach der Sitzung seines Aufsichtsrats weiter keine Angaben zu möglichen Werksschließungen und Stellenabbau. Der Konzern stellte dem Gremium ein Maßnahmenpaket vor. Konzernchef Blume kündigte an, die Modellpalette um bis zu 50% und die Ausstattungsoptionen um bis zu 75% zu reduzieren. Betriebsratschefin Cavallo forderte Blume nach der Sitzung auf, sich im Laufe des Freitags unmissverständlich zu den Gerüchten über die angeblichen Vorstandspläne zu äußern. Immer weniger Menschen greifen zum Buch und das merkt inzwischen auch die Branche. Der Umsatz ist laut dem Börsenverein des deutschen Buchhandels im vergangenen Jahr um 2,7% gesunken. Und auch in diesem Jahr sieht es bisher nicht besser aus. Besonders junge Menschen lesen immer weniger.
2: Lesen ist für Kinder, Jugendliche und junge Erwachsene nicht mehr so wichtig. Der Börsenverein sagt, das liegt vor allem an der Bildungspolitik. Lesen werde demnach gar nicht mehr so stark gefördert. Dass Kinder und Jugendliche nicht mehr so gut lesen können, spürt am Ende vor allem der Buchmarkt. Selbst Kinder- und Jugendbücher werden weniger gekauft. Immerhin boomen Liebesromane für junge Erwachsene weiter und auch Hörbücher liegen weiter im Trend. Dort sind die Umsätze zuletzt sogar deutlich gestiegen. Zoe Tassovali, Nachrichtenredaktion.
1: Im hessischen Hünfelden soll ein 45-Jähriger seine 76 Jahre alte Mutter im Streit angegriffen und angezündet haben. Die Frau sei noch vor Ort an ihren Verletzungen gestorben, teilte die Polizei mit. Der Tatverdächtige flüchtete zunächst, wurde am Abend aber festgenommen. Die 103 Jahre alte Großmutter des Mannes wurde schwer verletzt in ein Krankenhaus gebracht. Die Hintergründe der Tat sind noch unklar, die Ermittlungen laufen.
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4: Ein paar Wolken sind noch unterwegs, aber ansonsten ist es fast sternenklar. 11 bis 15 Grad in dieser Nacht messen wir gerade. Nachher geht es dann rauf auf bis zu 31 Grad im Tagesverlauf. Wir bekommen sehr viel Sonnenschein im Tagesverlauf. Wir starten vielleicht mit ein paar Wolken, aber nachher kommt dann wirklich die Sonne raus und dann bekommen wir auch diese 31 Grad. Und später am Samstag dann sogar, also am nächsten Tag sogar 33 Grad. Also ein Top-Wochenende.
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5: Zurzeit liegen uns keine Meldungen vor. Wir wünschen allen unterwegs gute Fahrt.
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4: Und dann haben wir es ja fast schon wieder geschafft. Damit herzlich willkommen in diesem Freitag. Das Wochenende naht. Und wenn ihr jetzt noch wach seid, kann es nur daran liegen, dass ihr nicht schlafen könnt oder... Ihr müsst noch zur Nachtschicht oder seid gerade mitten in der Nachtschicht. Wir sind bei euch.

0: Sophia Blondie hier bei uns.
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2: Norwegen spielt bei dieser WM überraschend stark, aber fast noch auffälliger sind ja die Fans. Die feiern nämlich nicht nur im Stadion, die nehmen ihre sogenannte Viking Row inzwischen gefühlt überall mit hin, wo in Amerika gerade irgendwas nach Sport aussieht. Kollege Leo Arigi.
3: Die norwegischen Fans haben bei dieser Weltmeisterschaft ihr eigenes Markenzeichen. Das kennen wir ja inzwischen. Die Viking Row. Also sie setzen oder stellen sich alle in Reihen, tun so, als würden sie gemeinsam in einem Wikingerschiff rudern und brüllen im Takt. Das haben sie nach Norwegens Siegen im Stadion gemacht, das haben sie auf Straßen gemacht, am Times Square. Und dann haben sie offenbar beschlossen, ja, das reicht uns nicht. In New York tauchten norwegische Fans plötzlich bei einem Baseballspiel der Mets im City Field auf. Mets gegen Cubs, komplett andere Sportart, komplett andere Regeln, aber für die Norweger offenbar egal. Hauptsache Tribüne, Hauptsache Stimmung, Hauptsache irgendwo kann man rudern.
4: Now we've got Norway on hand. They're loving it.
3: Und auch beim Golf waren sie dabei. Beim Travelers Championship in Connecticut unterstützten norwegische Fans ihre Landsleute Viktor Hovland und Christopher Reitan. Auch dort wurde gerudert. Also auf einem Golfplatz, bei einem Sport, der normalerweise schon nervös wird, wenn jemand zu laut einen Müsli-Riegel auspackt. Ja! Viktor Hovland gewann das Turnier am Ende sogar und machte selbst bei der Viking Row mit.
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0: Das Wetter.
1: Das ist eine angenehme Nacht, wenn ihr schlafen müsst. 11 bis 15 Grad, also schön kühl, relativ mild, würde ich jetzt fast sogar sagen. Und es gibt ein paar Wolken, kein Regen. Und nachher wird es dann ein sonniger Freitag mit Temperaturen bis 31 Grad. Am Samstag wird es dann sogar noch mal heißer mit bis zu 33 Grad. Also ein Top-Sonnenwochenende liegt vor uns.
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2: Zurzeit liegen uns keine Meldungen vor. Wir wünschen allen unterwegs gute Fahrt.
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1: Schöne Nacht mit uns. Jetzt bei uns eine der ersten Siegerinnen von American Idol. Das ist das Deutschland sucht den Superstar, nur ohne Deutschland und halt eben in den USA und ohne Dieter Bohlen und mit Sängerinnen, die auch wirklich, wirklich was erreichen weltweit im Musikgeschäft, wie eben Kelly Clarkson. Hier ist sie mit Since

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0: Nena, irgendwie, irgendwo, irgendwann die 80er hier bei uns.
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0: Also bei der nächsten Promi-Hochzeit sammle ich auch den Müll ein und werde reich. Eine New Yorker Künstlerin, oder war es ein Künstler? Ich weiß es gar nicht. Auf jeden Fall ein Künstler hat rings um die Hochzeitslocation von der Hochzeit von Taylor Swift Müll eingesammelt. So Zigarettenstummel, Pappbecher. Er hat sogar einen Schwangerschaftstest in der Mülltonne rund um Madison Square Garden gefunden und hat das dann alles einzeln im Internet verkauft. Immer mit dem Hinweis, das habe ich gefunden, an der Location, wo Taylor Swift geheiratet hat. $25 pro Teil hat er genommen, hat es ins Internet eingestellt. Es gab natürlich, gab es irgendwelche Leute, die das gekauft haben. Über $1,100 kamen zusammen. Swifties haben den Müll gekauft. Soll doch mal einer sagen, Swifties sind nicht für Recycling zu haben.
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1: Ich bin David Riemer. Nachdem das Bundesverfassungsgericht Eilanträge aus der Opposition abgewiesen hat, stimmt der Bundestag heute wie geplant über das Gesundheitssparpaket der schwarz-roten Koalition ab. Die Reform soll die gesetzlichen Krankenkassen finanziell entlasten und weitere Beitragserhöhungen verhindern.
2: Hinter den Kulissen hat die Koalition fast bis zum Schluss an dem Paket gefeilt und sie hat einige Pläne doch wieder entschärft. So soll die kostenlose Familienversicherung für Eltern mit Kindern unter 12 Jahren länger erhalten bleiben, als es zunächst geplant war. Viele Versicherte müssen sich trotzdem auf Einschnitte einstellen. Bei Medikamenten müssen Patienten dann tiefer in die Tasche greifen. Gleichzeitig sollen Praxen, Kliniken und die Pharmabranche bei den Ausgaben stärker in die Pflicht genommen werden. Zoe Tassovali, Nachrichtenredaktion.
1: Bei Unfällen mit Elektrorollern gelten künftig strengere Regeln für deren
2: Tassovali, Nachrichtenredaktion.

0: haftet der Leihrolleranbieter für Schäden, die seine Roller verursachen. Und wenn der Fahrer doch rauszufinden ist, muss der zahlen, es sei denn, er kann seine Unschuld beweisen. Aus Berlin, Uli Rattinger.
1: VW macht nach der Sitzung seines Aufsichtsrats weiter keine Angaben zu möglichen Werksschließungen und Stellenabbau. Der Konzern stellte dem Gremium ein Maßnahmenpaket vor. Konzernchef Blume kündigte an, die Modellpalette um bis zu 50% und die Ausstattungsoptionen um bis zu 75% zu reduzieren. Ob damit Stellenabbau oder Werksschließungen verbunden sind, dazu äußerte sich VW erneut nicht. Angeführt von Stürmerstar Kylian Mbappé hat Frankreich zum dritten Mal nacheinander das Halbfinale einer Fußball-WM erreicht. Der Titelfavorit setzte sich im Viertelfinale hochverdient mit 2:0 gegen Marokko durch. Mbappé traf nach einem verschossenen Elfmeter per Traumtor zur Führung. Ousmane Dembélé legte nach. Frankreich feierte damit den 6. Sieg im 6. Turnierspiel und trifft nun auf den Sieger des Duells zwischen Spanien und Belgien.
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3: Angenehme Nacht ist das, 11 bis 15 Grad messen wir aktuell in dieser Nacht. Ein paar Wolken sind unterwegs, aber kein Regen, also alles sehr, sehr harmlos. Nachher wird es dann mal ein bisschen sonniger, dieser Freitag, bis 29, teilweise 31 Grad. Am Samstag wird es dann nochmal heißer, 33 Grad erwarten wir, Topwetter, viel Sonnenschein dort. Also das ist ein Wochenende, was sich dann sehen lassen kann.
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4: Zurzeit liegen uns keine Meldungen vor. Wir wünschen allen unterwegs gute Fahrt.
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3: Schöne Nacht mit uns. Gleich bei uns noch ein echter 90er Rock-Klassiker. Aerosmith erwartet euch. Ja, mit Crying. Sia habe ich mit dabei in der Playlist und den Anfang macht eine aktuelle Nummer. Lady Gaga, Bruno Mars, Die with a Smile. Jetzt bei uns. Euch einen

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0: Das Wetter.
1: Ein paar Wolken sind noch unterwegs, aber ansonsten ist es fast sternenklar. 11 bis 15 Grad in dieser Nacht messen wir gerade. Nachher geht es dann rauf auf bis zu 31 Grad im Tagesverlauf. Wir bekommen sehr viel Sonnenschein im Tagesverlauf. Wir starten vielleicht mit ein paar Wolken, aber nachher kommt dann wirklich die Sonne raus und dann bekommen wir auch diese 31 Grad und später am Samstag dann sogar, also am nächsten Tag sogar 33 Grad, also ein Top-Wochenende.
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2: Zurzeit liegen uns keine Meldungen vor. Wir wünschen allen unterwegs gute Fahrt.
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1: Gleich bei uns eine der vielseitigsten neuen Künstlerinnen, die es so derzeit im Musikbusiness gibt. Olivia Dean habe ich gleich für euch hier auf der Playlist. Vorher noch ein echter 2000er. Das sind die Sugar Babes mit Round Round. Euch eine schöne Nacht. Wir sind bei euch, egal wo ihr gerade seid.

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Holly Humberstone und To Love Somebody. Diese Frau schläft nicht. Sie kommt gerade erst von einer Tour mit stolzen 91 Konzerten und meldet sich direkt mit neuer Musik zurück. Pop-Ikone Katy Perry hat jetzt ihre neue Single Watch It Burn veröffentlicht. Und wenn man den Song mit einem Wort beschreiben will, dann passt Nostalgie wohl am besten. Der Sound erinnert nämlich total an Katy Perrys legendäre Hits aus den 2010er Jahren.

0: Ja, und noch was Besonderes am neuen Song. Er ist eine Twin-Single, heißt, er knüpft thematisch an ihre letzte Single Band-Aids an. Dort ging es noch um den Herzschmerz einer zerbrechenden Beziehung. In Watch It Burn hat sich Katy Perry davon gelöst und sich stattdessen für die Liebe am Leben und an sich selbst entschieden.
1: I wrote two songs, Band-Aids and Watch It Burn. And I was terrified of putting Watch It Burn out. I was a little scared of putting Band-Aids out because they're so honest and they really tell a lot about my story. And I was like, I'm never putting this out. And cut to now, I'm putting it out.
0: Also da sagt sie, sie hat zwei Songs geschrieben, Band-Aids und Watch It Burn, und dachte, sie würde die Songs nie veröffentlichen, weil sie so viel von ihr preisgeben. Umso glücklicher sind wir natürlich, dass sie doch noch beide Songs rausgebracht hat. Bisschen Geld verdienen, bisschen arbeiten wollte sie dann doch nochmal. Und den neuen Song Watch It Burn, den hört ihr jetzt.
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1: Ich bin David Riemer. Nachdem das Bundesverfassungsgericht Eilanträge aus der Opposition abgewiesen hat, stimmt der Bundestag heute wie geplant über das Gesundheitssparpaket der schwarz-roten Koalition ab. Die Reform soll die gesetzlichen Krankenkassen finanziell entlasten und weitere Beitragserhöhungen verhindern.
2: Hinter den Kulissen hat die Koalition fast bis zum Schluss an dem Paket gefeilt und sie hat einige Pläne doch wieder entschärft. So soll die kostenlose Familienversicherung für Eltern mit Kindern unter 12 Jahren länger erhalten bleiben, als es zunächst geplant war. Viele Versicherte müssen sich trotzdem auf Einschnitte einstellen. Bei Medikamenten müssen Patienten dann tiefer in die Tasche greifen. Gleichzeitig sollen Praxen, Kliniken und die Pharmabranche bei den Ausgaben stärker in die Pflicht genommen werden. Zoe Tassovali, Nachrichtenredaktion.
1: Bei Unfällen mit Elektrorollern gelten künftig strengere Regeln für deren Vermieter. Der Bundestag hat am späten Abend eine Gesetzesänderung verabschiedet, durch die die Geschädigten leichter an Schadenersatz kommen sollen.
3: Ein E-Roller kippt gegen ein Auto und beschädigt es. Wer zahlt? Ich stolpere über einen auf dem Gehweg liegenden E-Roller und verletze mich. Wer zahlt? Bis jetzt muss das Unfallopfer herausfinden, wer den E-Scooter zuletzt gefahren und abgestellt hat. Und er muss auch noch nachweisen, ob der Fahrer wirklich schuld ist am Unfall. Das ist in den allermeisten Fällen unmöglich und deshalb gilt jetzt, grundsätzlich haftet der